0: Remigrationsbefürwortern geplant. Und für Remigration ist auch der ehemalige General, der eine Blitzkarriere hingelegt hat. Als extreme Rechte sieht er sich nicht viel mehr als authentische.
1: Wir definiscono die destra autentica.
0: Remigration, Heimat, Identität, was Vannacci verspricht, deckt sich mit der AfD in Deutschland. Die Versprechen der Rechtsregierung unter Giorgia Meloni seien gut gewesen, nur habe sie nichts davon umgesetzt, sagt er. Ob er allein oder im Rechtsbündnis bei der Wahl antreten will, lässt er derzeit offen. Umfragen geben ihm gute Chancen, mit seiner Partei den Sprung ins Parlament zu schaffen.
2: Kurz vor dem ersten WM-Spiel der USA hat Fußballikone David Beckham einen Stern auf dem Walk of Fame in Hollywood bekommen. Der 51-jährige Brite spricht von einer Ehre. Zur Begründung sagen die Organisatoren, Beckham habe geholfen, die Popularität von Fußball in den USA zu steigern. Und jetzt zum Wetter mit Nathalie Auer.
3: Im Großteil des Landes starten wir bewölkt ins Wochenende und vom Tiroler Unterland bis ins Burgenland ziehen bis Mittag noch Regenschauer durch. Der Nachmittag verläuft dann bald überall trocken und es wird zunehmend sonnig. Die meisten Sonnenstunden gehen sich in Vorarlberg und im Tiroler Oberland aus. Allerdings spürt ihr heute auch den Wind. Er erreicht immer wieder Spitzen von 40 bis zu 70 Kilometer pro Stunde. Es wird spürbar wärmer als gestern mit 20 bis 29 Grad. Morgen am Vatertag ändert sich kaum etwas. Es geht ähnlich warm, windig und wechselhaft weiter.
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Mich dafür jetzt nicht erklären. Na, na, ich hab mich selbst, also hab du mich auch gern. Na, na, ist ein Satz, man braucht sich nicht beschweren. Na, na, also nein, da müssen wir jetzt nichts klären. Alles, was ich für mich will, darf ich ganz selbst entscheiden. Und ich kann das und ich werde das tun. Und wenn ich nicht will, sag ich einfach nein.

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1: Am Mikrofon Laura Graf. Es ist 3 Uhr. Signa-Gründer René Benko wird wieder angeklagt. Es ist schon das dritte Mal. Die Wirtschafts- und Korruptionsstaatsanwaltschaft wirft Benko schweren Betrug und betrügerische Krieder vor. Martin Rautor, worum geht's?
2: Bei der Anklage geht es unter anderem um ein teures Jagdgewehr im Wert von 80.000 Euro. Dieses soll Benko laut Staatsanwaltschaft versteckt haben, damit die Gläubiger und damit die Geschädigten der Signa-Insolvenz keinen Zugriff darauf haben. In einem weiteren Anklagepunkt geht es um Geld von Bauunternehmer Hans-Peter Haselsteiner und seiner Privatstiftung. Sie waren Großinvestoren in Benkos Signa-Imperium. Dabei soll Benko Haselsteiner, vereinfacht gesagt, 5 Millionen Euro entlockt haben. Und das zu einer Zeit, in der Benko schon gewusst haben soll, dass das Signa-Imperium in Zahlungsschwierigkeiten steckt. Benkos Anwalt weist die Vorwürfe zurück, man könne sie nicht nachvollziehen. Es ist die bereits dritte Anklage gegen René Benko und die Ermittler stehen erst am Anfang. Benko sitzt seit 1,5 Jahren in Untersuchungshaft.
1: Die Schweiz entscheidet morgen, wie viele Menschen bis 2050 im Land leben sollen. Unter dem Motto «Keine 10 Millionen Schweiz» macht die rechtskonservative Volkspartei Druck, um die Zuwanderung zu begrenzen. In der Schweiz Bettina Brendergast.
3: Zug ist der reichste Kanton der Schweiz, er wächst aber auch am schnellsten. Die Zuwanderung verteuert Wohnungen, überfüllt Schulen und Gefängnisse, sagt SVP-Kantonsrat Adrian Risi. Die Initiative Keine 10 Millionen Schweiz will weniger Asylsuchende ins Land lassen und sich aussuchen, wer als Fachkraft kommen darf.
4: Wir sagen dann, wir brauchen die und die und die Leute und wir holen die und die und die Leute, so wie es übrigens Kanada und Australien machen.
3: Die Schweizer Wirtschaft warnt vor der Initiative, man ist auf Zuwanderung aus der EU angewiesen. Und es wird befürchtet, dass man in Zukunft wieder über Kontingente mühsam Fachkräfte ins Land bringen müsste.
1: Am Gran Paradiso in den italienischen Alpen sind 3 Bergsteiger ums Leben gekommen. Die Bergwacht hat ihre Leichen auf einer Höhe von etwa 3600 Metern entdeckt. Die Gruppe hatte auf einer Hütte übernachtet und war von dort zum Gipfel aufgebrochen, der auf mehr als 4000 Metern liegt. Als die Bergsteiger bis zum Abend nicht zurück waren, ist bei der Leitstelle Alarm ausgelöst worden. Die genauen Todesumstände sind noch unklar. Und erstes Spiel für den Fußball-WM-Gastgeber USA. In diesen Minuten beginnt in Los Angeles das Match gegen Paraguay. Co-Gastgeber Kanada hat am Abend den ersten WM-Punkt geholt mit einem 1:1 gegen Bosnien und Herzegowina. Jetzt zum Wetter mit Nathalie Auer.
5: Im Großteil des Landes starten wir bewölkt ins Wochenende und vom Tiroler Unterland bis ins Burgenland ziehen bis Mittag noch Regenschauer durch. Der Nachmittag verläuft dann bald überall trocken und es wird zunehmend sonnig. Die meisten Sonnenstunden gehen sich in Vorarlberg und im Tiroler Oberland aus. Allerdings spürt ihr heute auch den Wind. Er erreicht immer wieder Spitzen von 40 bis zu 70 Kilometer pro Stunde. Es wird spürbar wärmer als gestern mit 20 bis 29 Grad. Morgen am Vatertag ändert sich kaum etwas. Es geht ähnlich warm, windig und wechselhaft weiter.
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1: Mikrofon Laura Graf. Es ist 4 Uhr. Es ist ein Top-Start für die USA in die Fußball-Weltmeisterschaft. Im Match gegen Paraguay steht es zur Halbzeit 3:0 für die Gastgeber. In der 7. Minute gehen die USA durch ein Eigentor von Damian Bobadilla in Führung. Dann sorgt Valerin Balogun für Aufsehen. Ein Treffer in der 31. Minute, dann noch einer in der Nachspielzeit der ersten Halbzeit. Jetzt also 3:0 für die USA. Vor Beginn der Sommerurlaubssaison warnt die Arbeiterkammer vor möglichen Spesen bei Zahlungen im Ausland. Claudia Peintner-Schmidt hat sich angeschaut, worauf man achten muss.
2: Ob es eine Reise in die Türkei ist, in die USA oder nach Dänemark, mit Eurozahlen geht dort nicht. Es braucht Fremdwährungen, weil beim Umwechseln bei Banken in Österreich oft hohe Gebühren anfallen, empfiehlt die Arbeiterkammer.
3: Für die Bargeldbesorgung lieber im Ausland sorgen, bei einer Wechselstube oder bei einer Bank. In Ländern, wo der Euro sehr begehrt ist, bekommt man auch einen sehr vorteilhaften Wechselkurs,
2: sagt Christian Brandner, AK-Finanzexperte. Fürs Geld abheben in Nicht-Euro-Ländern raten die Konsumentenschützer, die Bankomatkarte statt der Kreditkarte zu verwenden und genau auf die Gebühren zu achten.
3: Also ich meine, dass alles über 5 Euro als teuer einzustufen ist.
2: Damit außerhalb Europas die Bankomatkarte verwendet werden kann, muss zuerst oft eine Sicherheitsfunktion, das sogenannte Geoblocking, ausgeschaltet werden.
1: Neue Hoffnung für Krebspatientinnen und Patienten. Mit einem neuen Medikament könnte selbst Bauchspeicheldrüsenkrebs bekämpft werden, erzählt zu den tödlichsten Krebserkrankungen. Das Medikament hat nun die letzte Phase klinischer Tests abgeschlossen. Ruth Hutsteiner.
4: Den wichtigsten Treiber von Bauchspeicheldrüsenkrebs kennt man schon lange: krankhaft veränderte Eiweiße. Jetzt haben Forscher in den USA einen Weg gefunden, das problematische Protein aufzuhalten, und zwar mit molekularen Klebern. Sie kleben zwei Proteine quasi zusammen und blockieren so das krebstreibende Eiweiß. Für Monate, vielleicht sogar für Jahre. Das zeigen die neuesten Ergebnisse zu dem Medikament. Ein Antrag auf Zulassung wird für die USA bald erwartet. Wann es in Europa erscheint, ist noch unklar. Der neue Ansatz ist aber nicht auf Bauchspeicheldrüsenkrebs begrenzt, erklärt Georg Winter von der Akademie der Wissenschaften, der ebenfalls zu Molekularklebern forscht.
5: Ich glaube, die Kreativität ist der limitierende Faktor jetzt in diesem Moment.
4: Er und sein Team wollen Molekularkleber im Kampf gegen Brust- und Prostatakrebs einsetzen.
1: Jetzt zum Wetter mit Nathalie Auer.
6: Bis zu 24 Grad wurden es gestern in Bad Radkersburg. Heute legen die Temperaturen weiter zu. Zwischen 20 und 29 Grad erwarten euch am Nachmittag. Dabei habt ihr es bis Mittag noch in einigen Regionen bewölkt und vom Tiroler Unterland ostwärts sind auch noch Regenschauer unterwegs. Die klingen tagsüber aber ab und in immer mehr Regionen kommt dann die Sonne heraus. Am längsten sonnig habt ihr es in Vorarlberg und im Tiroler Oberland. Allerdings wird es heute auch windig mit Böen von 40 bis zu 70 Kilometer pro Stunde. Morgen geht's dann windig und wechselhaft weiter.
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1: Am Mikrofon Julia Wötzinger. Es war der bisher größte Börsengang der Geschichte. Elon Musk hat gestern seinen Konzern SpaceX an die Börse gebracht. Der Kurs ist am ersten Tag deutlich gestiegen und Musk damit der erste Billionär der Welt. Markus Müller berichtet.
2: Mitarbeiter von SpaceX feiern am Dach der Nasdaq-Börse in New York. Und jeder von ihnen, der davor Anteile an der Firma gehalten hat, ist seit gestern ein Stück wohlhabender. Der Kurs des Unternehmens ist am ersten Handelstag um 19% gestiegen. SpaceX umfasst das Raketengeschäft von Elon Musk und Grok AI ist eine Firma für künstliche Intelligenz. Und vor allem dieser Firmenteil dürfte die Preise in die Höhe getrieben haben. Die Erwartungen für den wirtschaftlichen Erfolg von AI sind riesig. Die beiden Konkurrenzfirmen Anthropic und OpenAI wollen im Herbst an die Börse gehen. Mit dem Börsengang lässt sich jetzt auch der Wert von SpaceX ermitteln, an der Elon Musk immer noch eine deutliche Mehrheit hält und der so zum ersten Dollar-Billionär der Wirtschaftsgeschichte geworden ist.
1: Die USA und der Iran haben sich nach Angaben vom Vermittler Pakistan auf die Fassung einer Friedensvereinbarung geeinigt. Washington geht davon aus, dass der Text zu 80-85% in den kommenden Tagen unterzeichnet wird. Unterdessen berichten US-Streitkräfte, dass sie iranische Drohnen in der Straße von Hormus abgeschossen haben. Ein 29-jähriger Lehrer soll seine 28-jährige Ex-Freundin in Taufkirchen an der Pram in Oberösterreich getötet haben. Die Leiche der Lehrerin ist in der Schulbibliothek gefunden worden. Der mutmaßliche Täter hat Suizid begangen. Kubas Regierung plant weitere Schritte zur Liberalisierung der Wirtschaft. Weitere Wirtschaftssektoren sollen für Privatunternehmen geöffnet werden, kündigt Präsident Miguel Díaz-Canel an. In den vergangenen Monaten hatten die USA den wirtschaftlichen Druck auf Kuba erhöht. Zu Ehren von König Charles III. Findet heute in London die traditionelle Geburtstagsparade Trooping the Colour statt. Bei der Zeremonie marschieren 1400 Soldatinnen und Soldaten sowie hunderte Musiker und Pferde. Und bei der Fußball-WM sind nun alle Gastgeberländer in das Turnier gestartet. Kanada spielt beim Auftakt gegen Bosnien 1:1 und im Spiel von Gastgeber USA gegen Paraguay steht es in der Nachspielzeit 3:1. Das waren die Nachrichten mit Julia Wötzinger. Das Wetter.
3: Im Westen und Süden wird es heute oft sonnig, Wolken und Nebelfelder lösen sich in den nächsten paar Stunden auf. Von Salzburg bis ins Burgenland ist es dagegen noch länger wechselnd bis stark bewölkt und es gibt ein paar Regenschauer. Am Nachmittag klingen die Schauer aber auch hier überall ab und es wird zunehmend sonnig. Häufig weht lebhafter bis kräftiger Wind aus West bis Nordwest. Die Temperaturen erreichen meist 20 bis 26, mit mehr Sonne bis zu 29 Grad. In 2000 Meter Höhe hat es zu Mittag von Ost nach West 7 bis 14 Grad. Morgen Sonntag kühlt es von Norden her um 1-2 Grad ab. Es bleibt sehr windig und wechselhaft. Am meisten Sonne gibt es von Vorarlberg bis Kärnten, die dichtesten Wolken und einige teils gewitterige Schauer vom Flach- und Tennengau bis ins Mariazeller Land. Am Nachmittag entstehen auch im Südosten ein paar Schauer und Gewitter. Sonst sind nur einzelne Schauer möglich. Am Montag noch einmal wechselhaft und windig bei 17 bis 25 Grad, Schauer vor allem im Süden und Südosten. Am Dienstag wird es dann deutlich wärmer und ab Mittwoch steht uns eine längere Hitzewelle bevor. So viel zum Wetter mit Jörg Stieber.
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2: Von den vielen biblischen Texten, die von der Liebe handeln, ist jener des Apostels Paulus einer der bekanntesten, in dem es heißt, die Liebe erträgt alles, glaubt alles, hofft alles, hält allem stand. Er darf nicht fehlen am Ende einer Woche, in der die evangelische Pfarrerin Helene Lechner aus Wien über die Liebe nachgedacht hat.
3: Was wäre, wenn, frage ich mich manchmal. Was wäre, wenn wir Menschen viel öfter vertrauen würden, als dass wir misstrauisch wären? Wenn wir es häufiger schaffen würden, Kränkungen nicht mit Missgunst zu vergelten? Wenn die Welt nicht von Angst, Ungerechtigkeiten und Gewalt durchzogen wäre, sondern ganz mutig von Liebe bewegt? Das mag in manchen Ohren klingen wie ein Traum. Und doch sind solche Vorstellungen alles andere als Utopien. Die Liebe, sie hat Platz. Auch das sehen und spüren und erfahren wir Menschen ja. Sie macht sich breit zwischen Kindern und ihren Eltern und zwischen Geschwistern. Sie ist fühlbar da zwischen Menschen, die einander kennen und auch zwischen solchen, die nicht viel voneinander wissen. Den einen oder die andere ergreift sie ganz unvermittelt. Gelegentlich stellt Liebe sich auch ganz leise ein. Die Liebe, sagen viele, ist das Wichtigste im Leben. Und ja, es stimmt wohl, sich geliebt zu wissen und großherzig liebend, lässt sich vieles schaffen. Sieht die Welt vielerorts plötzlich ganz anders aus. Wenn ich keine Liebe habe, bin ich nichts, schreibt der Apostel Paulus. Und die Liebe hört niemals auf. Das gibt mir Mut.
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1: Mikrofon Arthur Dreinacher, guten Morgen. Die Urlaubssaison steht vor der Tür. Neben Reiseziel und Unterkunft lohnt sich auch ein Blick auf die Kosten fürs Bezahlen im Ausland. Spesen für Geldwechsel, Bargeldbehebungen oder Kartenzahlungen können die Reisekasse zusätzlich belasten. Claudia Peintner-Schmid informiert.
2: Ob es eine Reise in die Türkei ist, in die USA oder nach Dänemark, mit Eurozahlen geht dort nicht. Es braucht Fremdwährungen, weil beim Umwechseln bei Banken in Österreich oft hohe Gebühren anfallen, empfiehlt die Arbeiterkammer.
3: Für die Bargeldbesorgung lieber im Ausland sorgen, bei einer Wechselstube oder bei einer Bank. In Ländern, wo der Euro sehr begehrt ist, bekommt man auch einen sehr vorteilhaften Wechselkurs,
2: sagt Christian Brandner, AK-Finanzexperte. Fürs Geld abheben in Nicht-Euro-Ländern raten die Konsumentenschützer, die Bankomatkarte statt der Kreditkarte zu verwenden und genau auf die Gebühren zu achten.
3: Also ich meine, dass alles über 5 Euro als teuer einzustufen ist.
2: Damit außerhalb Europas die Bankomatkarte verwendet werden kann, muss zuerst oft eine Sicherheitsfunktion, das sogenannte Geoblocking, ausgeschaltet werden.
1: Das US-Militär meldet den Abschuss iranischer Drohnen. Sie hätten Handelsschiffe in der Straße von Hormus bedroht, teilte das Regionalkommando CENTCOM mit. Zuvor hatten beide Seiten von Fortschritten bei den Friedensverhandlungen gesprochen. Pakistans Premierminister Sharif erklärte gestern, der Iran und die USA hätten sich auf den finalen Text eines Abkommens verständigt. Bei der Fußball-WM haben in der Nacht die beiden Gastgeberländer USA und Kanada gespielt. Die USA feiern in Los Angeles einen klaren 4:1 Auftaktsieg gegen Paraguay. Martin Lang.
4: Superstars auf der Tribüne wie Katy Perry, Tom Cruise oder auch David Beckham erleben ein fulminantes US-Team zum WM-Auftakt, das schon zur Pause 3:0 führt. Zwei Tore dabei erstmals von Folarin Balogun, der in New York geboren ist, aber mit seinen nigerianischen Eltern in London bei Arsenal aufgewachsen ist. Für mich ist das eine ganz spezielle Reise, auch ein ganz spezieller Moment, wenn ich höre, wie die Fans meinen Namen rufen, wie sie mich unterstützen, und so habe ich mit zwei Toren etwas zurückgezahlt. In der Nachspielzeit fixiert Gio Reyna das 4:1 zum WM-Auftakt für das USA-Team und Kanada holt seinen allerersten Weltmeisterschaftspunkt mit einem 1:1 in Toronto gegen Bosnien-Herzegowina.
1: Bei der Wiener Regenbogenparade werden heute wieder tausende Teilnehmerinnen und Teilnehmer erwartet. Die Veranstaltung findet heuer zum 30. Mal statt und setzt sich für die Rechte von lesbischen, schwulen, bisexuellen, trans und anderen queeren Menschen ein. Wegen der Parade kommt es in der Wiener Innenstadt heute zu umfangreichen Verkehrssperren. Das waren die Nachrichten mit Arthur Dreinacher. Zum Wetter.
5: Noch liegen Wolken und Regen über weiten Teilen Österreichs. Diese Front zieht heute aber weiter. Im Westen und Süden wird es schon nach wenigen Stunden trocken und sonnig. Von Salzburg ostwärts bekommt die Sonne erst im Lauf des Tages die Oberhand und nach Mittag gibt es nur noch einzelne Schauer. Allerdings wird der Westwind lebhaft bis kräftig. Ruhiger bleibt es in den Becken im Süden. Zu den Temperaturen. Aktuell hat es in Wien 16 Grad, Eisenstadt meldet 15, St. Pölten und Linz 16 Grad, Salzburg 15, Innsbruck 14, Bregenz 16 und Graz und Klagenfurt 14 Grad. Bis zum Nachmittag werden es 19 bis 26, im Westen und Süden stellenweise 29 Grad. Das sind bis zu 10 Grad mehr als gestern. Und in 2000 Meter Höhe heute 8 Grad am Schneeberg, 13 in den Lienzer Dolomiten. Morgen Sonntag dann zeitweise sonnig, aber von Salzburg bis in den Südosten Österreichs auch ein paar Schauer und Gewitter. Dazu weiterhin windig und von Nord nach Süd 17 bis 28 Grad. So viel zum Wetter von Daniel Schlager.
6: 4 Minuten nach 6 ORF Radio Salzburg Verkehrsinformation mit einer Meldung für die Salzburger Lokalbahn. Die ist zwischen dem Salzburger Hauptbahnhof und Bürmoos wegen Bauarbeiten bis zum 13. September gesperrt. Es fahren dort Ersatzbusse. Gute Fahrt wünsche ich Ihnen.
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6: Grüße Gott, Sie werden es wahrscheinlich noch nicht spüren, aber Sie haben es gerade gehört, es wird ein wenig besser heute werden. Die perfekte Wetteraussicht für den heutigen Tag und fürs gesamte Freizeitwochenende liefern wir Ihnen natürlich auf silberne Tablett. Ansonsten wünsche ich Ihnen ein schönes Aufstehen und herzlich willkommen in einem neuen Wochenende.

Gott sei Dank leben wir, Christina Stürmer, um 17 nach 6 heute hier bei uns in Guten Morgen Salzburg. Das schönste und beste Wetter für unser Bundesland, gleich hier bei uns in Guten Morgen Salzburg.

0: Schönen guten Morgen. 9 Minuten noch bis 6:30 hier bei uns in Guten Morgen Salzburg. Und jubeln Sie mit uns gleich. Warum? Ja, verspreche ich Ihnen in 30 Sekunden. Hier ist Radio Salzburg, kurz vor 6:30.
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0: Schönen guten Morgen auch unserem lieben Alexander Ohms von Cheers für Austria. Herzlich willkommen, lieber Alex.
2: Ebenfalls.
0: Rodala, wir werden dann gleich jubeln mit dir. Bevor wir jubeln, schauen wir uns aber den heutigen Samstag an.
2: Ja, da gibt es noch wenig zu jubeln. Die Wolken überwiegen derzeit im ganzen Land und es ziehen derzeit auch noch recht verbreitet Regenschauer durch. Und da kann es immer wieder mal für ein paar Minuten noch ordentlich schütten. Die Schauer werden im Laufe des Vormittags aber seltener, ziehen sich dann immer mehr auf den Norden des Landes zurück, werden aber auch hier bis Mittag überall abklingen und dann lockern die Wolken auf und es wird heute ein sehr freundlicher Nachmittag, jetzt kaum vorstellbar, aber der ist durchaus brauchbar bei Temperaturen zwischen 21 und 26 Grad. Störend kann vielleicht da und dort der kräftige West- bis Nordwestwind sein, der kann so mit Spitzen um 40 Kilometer pro Stunde teilweise wehen, vor allem im Flachgau, aber insgesamt durchaus heute ein feiner Nachmittag in Salzburg.
0: Und wie wird denn der feine Sonntag werden?
2: Ja, der Sonntag ist ja nicht zu vergessen, aber auch nicht ganz fein, nicht wirklich sommerlich. Es kommt wieder ein bisschen kühlere Luft ins Spiel. Damit ist der Aufwärtstrend von heute Nachmittag dann schon wieder vorbei. Mehr als 21 bis 23 Grad gibt es morgen nicht. Und es bleibt auch leicht wechselhaft. Es gibt zwar immer wieder längere sonnige Phasen dazwischen, aber Quellbewölkung und auch ein paar Regenschauer, vor allem in den nördlichen Landesteilen. Dazu weiterhin teilweise windig, also Badewetter ist das morgen definitiv nicht.
0: Jetzt schauen wir uns die nächste Woche an. Bevor du die verkündest, darf ich dich einmal um einen kurzen Jodler bitten. Ja, das ist der Wetterjodler.
2: Ja, da geht es schon in die gute Richtung nächste Woche.
0: Dann jodeln uns das mal.
2: Darf man schon einmal jodeln und jubeln, genau. Ja. Am Montag vielleicht noch nicht ganz, da ist es noch wechselhaft, ähnlich wie der Sonntag. So Temperaturen nur knapp über 20 Grad, teilweise windig, auch ein paar Regenschauer dabei. Ab Dienstag dann stabilisiert sich das Wetter aber deutlich, der Hochdruckeinfluss nimmt zu. Da haben wir schon Temperaturen bis zu 25 Grad und ab Mittwoch kommt dann der Sommer richtig in Gang.
0: Da muss man richtig durchhusten, richtig, oder? Bevor der Sommer kommt.
2: Genau. Weil das muss man wirklich mit
0: das kommt vom Jodeln
2: getragen das vorbringen, kommt vom Jodeln. Dass der Sommer da richtig in Schwung kommt und die zweite Wochenhälfte bringt eine Hitzewelle, muss man schon so sagen. Aha. Temperaturen über der 30-Grad-Marke, viel Sonnenschein, höchstens punktuell Wärmegewitter. Also das schaut wirklich sehr nach Sommer aus dann ab Mittwoch.
0: Und bleibt wie lange?
2: Ja, schon durchaus wahrscheinlich eine längere Zeit. Die Großwetterlage ist einmal recht stabil. Da haben wir hohen Luftdruck über West- und Mitteleuropa. Vielleicht ab und zu einmal dazwischen ein gewittrigerer Tag. Aber insgesamt schaut es auch für die gesamte zweite Junihälfte dann eigentlich sehr sommerlich aus.
0: Vielen Dank, Herr Ohms. Damit machen wir einen Punkt und freuen uns auf alles, was du erzählt hast.
2: Jawohl, ich freue mich auch schon.
0: Sehr gut. Und geht's nochmal?
3: Yeah.

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1: Die SPÖ wählt heute Peter Eder zum neuen Landeshauptmann. Lehrervertreter kritisieren Versetzung von Problemschülern und das Wetter zunehmend sonnig und auch wieder wärmer. Gleich 6:30 Uhr am Mikrofon begrüßt Sie Andreas Landrock. Nach fast 2 Jahren bekommt die Salzburger SPÖ heute wieder einen Parteichef. Seit dem Rücktritt von David Ecker ist die Partei ja interimistisch von einem Trio geführt worden. Heute wird Arbeiterkammerpräsident Peter Eder auf dem Landesparteitag in St. Johann dann zum alleinigen Landesparteivorsitzenden gewählt, berichtet Peter Heyer.
2: Die Stimmung innerhalb der Salzburger SPÖ ist aktuell so gut wie lange nicht. Das zeigt sich im Vorfeld des heutigen Parteitags auch bei den Anmeldungen. Über 800 Genossinnen und Genossen wollen heute im Kongresshaus St. Johann dabei sein, wenn Arbeiterkammerpräsident Peter Eder zum Parteichef gewählt wird. Die Wahl ist heute reine Formsache. Bei einer Mitgliederbefragung mit rund 4000 Teilnehmerinnen und Teilnehmern im Vorfeld des Parteitags haben sich bereits 96% für Peter Eder als Landesparteivorsitzenden ausgesprochen. Alles andere als ein Ergebnis dieser Größenordnung am heutigen Parteitag wäre eine Überraschung. Gleichzeitig ist der heutige Parteitag der letzte der SPÖ vor der Landtagswahl 2028. Daher wird es spannend sein, wie Peter Eder die Genossinnen und Genossen heute schon auf diesen Wahlkampf einschwören wird. Nach dem zuletzt historisch schlechtesten Ergebnis der SPÖ bei einer Landtagswahl ist die Hoffnung bei den Sozialdemokraten jedenfalls groß, dass es künftig wieder bergauf geht.
1: Andreas Heyer hat berichtet. 130 Schüler werden jedes Jahr von ihren jeweiligen Schulen durchschnittlich in jedem Bundesland suspendiert. Der größte Teil von ihnen dauerhaft aus der Schule ausgeschlossen und einer anderen Bildungseinrichtung zugewiesen. Die neuen Schulen bekommen aber zu wenig Informationen über das Vorleben der neuen Schüler. Das kritisieren zumindest Salzburger Lehrervertreter. Einzelheiten dazu von Marina Schlager.
3: Es geht um Pflichtschüler, die nach Vorfällen von ihrer Schule ausgeschlossen werden und aufgrund der für sie noch geltenden Schulpflicht ja an einer anderen Schule aufgenommen werden müssen. Das betreffe meist Mittelschulen und polytechnische Schulen, heißt es von den Lehrervertretern. Die aufnehmenden Schulen erhalten keine Informationen über Verurteilungen, Delikte, Diversionen oder Haftstrafen. Pflichtschullehrervertreter Anton Polifka sagt:
4: Und da haben wir das Problem, dass die relevanten Daten aufgrund von Datenschutz nicht weitergegeben werden. Und das halten wir für meines Erachtens ein riesiges Sicherheitsrisiko, weil man nicht weiß, mit welchen Schülerinnen und Schülern wir zu tun haben.
3: Bildungsdirektor Rudolf Meyer entgegnet:
5: Es ist nicht gesetzlich festgelegt, dass Schülerinnen bei der Aufnahme ein Leumundszeugnis vorzeigen müssen. Das ist bei Lehrkräften anders. Bei Schülern ist das nicht vorgesehen. Da ist es nicht sinnvoll, langfristig stigmatisierende Informationen in die Welt zu werfen, die uns ja nichts nützen in der Begegnung und in der Beschulung von diesem Schüler.
3: Ab 1. September sei zudem eine Suspendierungsbegleitung gesetzlich vorgeschrieben, sagt Meyer. Das heißt, Schüler, die von der Schule suspendiert werden, werden verstärkt von Sozialarbeitern begleitet, Lehrer dabei mit einbezogen, sagt Bildungsdirektor Meyer.
1: Der Salzburger Flughafen fordert weiter eine Deponieverordnung des Bundes, um das Vorgehen mit belastetem Erdreich zu klären. Durch Löschschaum, der in den vergangenen Jahrzehnten verwendet wurde, ist das Gelände ja mit der Ewigkeitschemikalie PFAS belastet. Es brauche da eine Klärung, sagt die Geschäftsführerin des Salzburger Flughafens, Bettina Ganghofer.
6: Die Baustellen am Flughafen leiden darunter, dass ich momentan das Erdreich nicht deponieren kann, weil es dafür keine Verordnung gibt. Und was wir jetzt als erstes bauen in diesem Jahr, ist ein Zwischenlager, wo ich, wenn ich mal Erdreich rausnehmen muss, es nicht irgendwie wegschmeiße, sondern ganz ordentlich zwischenlagere, bis es eine Gesetzgebung gibt, die erlaubt, dass ich da ordnungsgemäß entsorgen kann.
1: Auch für den bevorstehenden Terminal-Neubau am Flughafen ist das Zwischenlager für den Erdaushub wesentlich. Die vorübergehende Ablagerung des belasteten Materials ist zunächst nur für 3 Jahre erlaubt. Zum Sport: Bei der Fußball-Weltmeisterschaft ist der ehemalige Salzburg-Trainer Jesse Marsch erfolgreich ins Turnier gestartet. Als Teamchef von Kanada hat er gegen Bosnien-Herzegowina ein 1:1 erreicht und mit der kanadischen Nationalmannschaft damit den ersten Punkt bei einer WM-Endrunde überhaupt erreicht. Bei Bosnien waren die Ex-Salzburger Amad Dedic und Karim Alebegovic im Einsatz. Der Mitgastgeber, die USA, haben in der Nacht mit einem 4:1-Sieg gegen Paraguay diese WM begonnen. Heute Abend und in der kommenden Nacht geht es mit 4 ein 1:1 erreicht und mit der kanadischen Nationalmannschaft damit den ersten Punkt bei einer WM-Endrunde überhaupt erreicht. Bei Bosnien waren die Ex-Salzburger Amad Dedic und Karim Alebegovic im Einsatz. Der Mitgastgeber, die USA, haben in der Nacht mit einem 4:1 Sieg gegen Paraguay diese WM begonnen. Heute Abend und in der kommenden Nacht geht es mit 4 Partien weiter. Mit dabei sind unter anderem unsere Nachbarn, die Schweiz gegen Katar und Rekordweltmeister.

0: auf Werte zwischen 20 und 25 Grad. Morgen Sonntag wechselhaft und windig mit einer Mischung aus Sonne, bewölkten Phasen und Regenschauern, vor allem im Norden. Die Frühtemperaturen morgen 7 bis 15 Grad, Höchstwerte 20 bis 23 Grad.
1: 5 Minuten nach 6:30, Radio Salzburg Verkehrsinformation. Die Salzburger Lokalbahn ist zwischen dem Salzburger Hauptbahnhof und Bürmus wegen Bauarbeiten bis zum 13. September gesperrt. Dort fahren Ersatzbusse. Gute Fahrt.
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1: Schönen guten Morgen. Heute am 13. Juni, morgen der 14. Wir wissen es, hoffentlich hätten wir noch ein Tagel Zeit zum Vorbereiten. Morgen ist Vatertag. Jo. Aber ganz entspannt gehen wir es an dieses Wochenende. Jetzt mit den Eurythmics. Der muss

0: Robbie Williams liebt sein Leben, Love My Life. Viele lieben auch das Radlfahren. Mountainbike-Fans zum Beispiel kommen gerade in Leogang voll auf ihre Kosten. Dort ist nämlich wieder mal der Mountainbike World Cup zu Gast, mittlerweile schon zum 16. Mal. Bernie Eisel aus Hof, selbst ein leidenschaftlicher Mountainbiker, hat auch ein eigenes Radlgeschäft. Und die große Frage, was reizt ihn denn so sehr am Mountainbiken?
1: Beim Mountainbiken bist du halt weg von der Straße, kommst am Berg rauf, meistens eine gute Aussicht. Im besten Fall eine gute Abfahrt, einen guten Trail, was bei uns in Salzburg leider offiziell nicht wirklich viel Angebot da ist, sondern eher nur so in die großen Gebiete wie Leogang, Solbach und so weiter.
0: Wenn man als Mountainbiker jetzt sozusagen legal so fahren möchte, dass man seine Möglichkeiten ausschöpft, was gibt es da für Möglichkeiten?
1: Wenn du jetzt offiziell unterwegs sein willst, gibt es in Salzburg den Heibergtrail oder man kann irgendwo in ein Gebiet fahren, wo es halt einfach erlaubt ist. Teilweise fahren die Leute in Salzburg auch über die Grenze rüber nach Deutschland, weil da ist es auch schon wieder besser.
0: Gute Nachrichten gibt es aber für Mountainbiker in Salzburg. Ende Juni eröffnet in Feistenau ein neuer Bikepark, wo man sich dann definitiv so richtig austoben kann. Ja, Mountainbiken in Salzburg, ein Thema heute Morgen bei uns. Und wollen wir uns heute noch ein bisschen drüber unterhalten.

Ich wünsche Ihnen einen schönen guten Morgen. Herzlich willkommen bei uns. Es war der perfekte WM-Einstand für die USA. Und was da gestern alles passiert ist bei der Fußball-Weltmeisterschaft 2026, das schauen wir uns an in einer Viertelstunde hier bei uns in Guten Morgen Salzburg. Noch vor 7, vor den Weltnachrichten, gibt es jetzt für Sie Walking in Memphis.

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1: Am Mikrofon Arthur Treinacher. Guten Morgen. Zu einem Femizid soll es gestern an einer Schule im Innviertel gekommen sein. Eine Lehrerin ist tot aufgefunden worden. In Verdacht steht ihr Ex-Freund, der ebenfalls Lehrer an der Schule war. In Oberösterreich Daniela Dahlke.
2: Am frühen Abend wird die Leiche der 28-Jährigen in der neuen Mittelschule in Taufkirchen an der Pram im Bezirk Schärding gefunden. Die Frau liegt tot in der Schulbibliothek. Angehörige finden sie, als sie nach ihr suchen. Die Polizei geht davon aus, dass ihr Ex-Freund sie getötet hat. Der 29-Jährige war ebenfalls Lehrer an der Mittelschule. Auch er wird noch am Abend tot aufgefunden. Wenige Kilometer von der Schule entfernt kracht er mit seinem Auto gegen einen Baum. Er dürfte sich auf der Fahrt getötet haben. Sein Kopf weist Schusswunden auf. Einen eindeutigen Hinweis auf das Motiv gibt es aktuell nicht. Die Polizei geht von einer Beziehungstat aus. Die beiden Lehrer waren vor einiger Zeit ein Paar.
1: Menschen in persönlichen Ausnahmesituationen finden Hilfe, zum Beispiel bei der Ö3-Kummernummer oder bei der Telefonseelsorge, gratis und anonym aus ganz Österreich. In der Ukraine hat die Zahl der zivilen Opfer infolge des russischen Angriffskrieges einen neuen Höchststand erreicht. Nach Angaben der Vereinten Nationen wurden im Mai mindestens 274 Menschen getötet und mehr als 1700 verletzt. Damit gab es innerhalb eines Monats so viele zivile Opfer wie zuletzt im April 2022. In der EU bleiben die Rechte von Fluggästen unangetastet. Passagiere haben weiterhin ab 3 Stunden Verspätung Anspruch auf eine Entschädigung. Darauf haben sich Vertreter der EU-Staaten und des Europaparlaments geeinigt. Auch die Höhe der Entschädigung bleibt unverändert. Künftig sollen Fluggäste zudem besser über ihre Ansprüche informiert werden. Große Schau laufen heute in London. Im Vereinigten Königreich findet Trooping the Colour statt, die traditionelle Geburtstagsparade für den britischen Monarchen.
3: Es ist ein Militärballett mit höchster Präzision. Hunderte Soldaten in ihren ikonischen roten Uniformen paradieren mit den Bärenfellmützen am König vorbei. Ganz unabhängig davon, wann der Monarch wirklich zur Welt kam, findet die Geburtstagsparade traditionell im Juni statt. Man hofft auf besseres Wetter für das Freilichtspektakel im Herzen Londons. Was wie Folklore wirkt, hat einen ernsten und vor allem militärischen Hintergrund. Die Soldaten sind echt und haben Kampferfahrung. Bei Trooping the Colour wird ihnen die Truppenfahne präsentiert. In früheren Zeiten markierte die den Punkt des eigenen Regiments. Im Schlachtengetümmel wurde so deutlich, wo Freund und wo Feind ist. Geblieben ist die Zeremonie.
1: ORF-Adelsexperte Ansgar Gersmann hat berichtet. Das waren die Nachrichten mit Arthur Treinacher. Zum Wetter.
4: Rund 40 Liter Regen pro Quadratmeter sind über Nacht in Irdning im Ennstal gefallen. Der ein oder andere Liter war es fast überall, ausgenommen der äußerste Süden. Die Front zieht heute aber nach Osten ab. Dahinter geht es zeitweise sonnig weiter und wärmer, aber nicht ganz beständig und zum Teil sehr windig. Zurück zu jetzt und zu den Meldungen. Meist noch bewölkt und in Wien 16 Grad, Eisenstadt meldet 15, St. Pölten und Linz 16 Grad, Salzburg bei Regen 15, Innsbruck 14, Bregenz bereits 17 und Graz und Klagenfurt Sonnenfenster bei 14 Grad. Am Nachmittag hat es dann 19 bis 26, von Vorarlberg bis Kärnten stellenweise 29 Grad. Im Süden und Westen wird es auch bald trocken und sonnig sein. Von Salzburg ostwärts gibt es bis über Mittag noch Schauer, bevor sich die Sonne auch hier immer mehr durchsetzt. Dazu an der Alpennordseite und im Osten lebhafter bis starker Westwind, auf manchen Bergen heute sogar stürmische Böen und in 2000 Metern 8 bis 13 Grad. So viel zum Wetter von Daniel Schlager.
5: 4 Minuten nach 7 ORF Radio Salzburg Verkehrsinformation mit einer Meldung für die A10. Die Taunautobahn Richtung Villach zwischen Kuchl und Golling hat ein Fahrzeug eine Panne. Der rechte Fahrstreifen ist im Moment blockiert. Wir halten Sie dazu auf dem Laufenden.
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5: Ja, man könnte es so formulieren. Perfekter WM-Einstand für die USA und... It's a real good feeling. Beziehungsweise, it was a real good feeling. Und wie gut das Feeling war, gestern beim Begeisterungsauftaktspiel der USA. Wir schauen es uns an. Gleich hier bei uns in Guten Morgen Salzburg.

0: Schönen guten Morgen, 7:12. Ich würde mal sagen, ab jetzt ist in Amerika wohl die Fußballbegeisterung endgültig ausgebrochen.
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0: Ja, das war ein Tag gestern, der Fußball-Weltmeisterschaft von Mexiko, Kanada und den USA. Und der Hauptgastgeber, die USA, feiert einen bemerkenswerten 4:1 Auftaktsieg über Paraguay und sorgt für Begeisterungsstürme quer übers Land. Oder, Daniel Kulowitz?
2: Also was Besseres hätte dieser WM nicht passieren können. Das ganze Land, die USA, nach Spiel 1 im Siegesrausch.
3: The Americans are here. 3 points for the United States.
2: Fernsehstationen schalten quer übers Land von Ost nach West. Überall Jubeltrauben bis hin zur Air Force Base nach Maryland.
4: All right, so the wait is over. No stopping us now. All eyes will then turn to Team USA.
2: Die Promis auf den Tribünen im LA Stadium, die mussten sich viermal die Augen reiben. Tom Cruise, Brad Pitt, David Beckham. Ist das wirklich das US-Fußballteam? Ja, Zlatan Ibrahimovic als TV-Analytiker für Fox Sports unterwegs sagt, Amerikaner, glaubt daran, diese Truppe kann hier Großes liefern.
5: We were speaking before the game about believing. My message to the American people is, if you didn't believe before the performance in the first half, start believing. Because if they can bring this performance in the upcoming game, this American team can do something big.
2: US-Präsident Donald Trump hat schon vor wenigen Tagen in der Kabine des Nationalteams angerufen und dem Team gesagt, ihr marschiert bis ins Finale. Und das singen auch die Fans auf den Tribünen.
6: USA! All the way!
7: Oh.
6: USA!
7: Oh.
6: Master the day!
2: Alle anderen sagen, bitte bleibt einfach am Boden. Paraguay war einfach nur unterirdisch. Co-Gastgeber Kanada übrigens spielt zum Auftakt 1:1 gegen Bosnien.

0: ganz ausgespielt für Sie. Dr. Kurt Ostbahn wünscht Ihnen einen schönen guten Morgen. Wir schauen uns aktuelle Temperaturen für Stadt und Land Salzburg gleich an.
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0: Guten Morgen, heute am 13. Juni. In der Früh und am Vormittag schaut es anders aus wie am Nachmittag. Aber das ist nicht schwierig. Es regnet heute Vormittag und am Nachmittag setzt sich dann in ganz Salzburg die Sonne durch. Das klingt doch schon vielversprechend. Momentan schaut es in Abtenau nach Regen aus mit 13 Grad. Bad Gastein leichter Regen bei 11. In Golling auch 13 Grad bei Regen. Lofer nebelig bei 13 Grad. Matze leichte Regenschauer bei 16 Grad. Rauch ist wolkig bei 12. Am Sonnblick momentan Schneeregen bei 0 Grad, nur dass man es gehört hat. In St. Veit im Pongau momentan 12 Grad, Tamsweg 11 und Zell am See leichte Regenschauer bei 13 Grad.

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1: Die SPÖ wählt heute Peter Eder zum neuen Landesobmann. Lehrervertreter kritisieren Versetzung von Problemschülern und das Wetter zunehmend sonnig und auch wieder wärmer. 7:30 Uhr, am Mikrofon begrüßt Sie Andreas Landrock. Nach fast 2 Jahren bekommt die Salzburger SPÖ heute wieder einen Parteichef. Seit dem Rücktritt von David Ecker ist die Partei ja interimistisch von einem Trio geführt worden. Heute wird Arbeiterkammerpräsident Peter Eder auf dem Landesparteitag in St. Johann zum alleinigen Landesparteivorsitzenden gewählt, berichtet Andreas Heyer.
2: Die Stimmung innerhalb der Salzburger SPÖ ist aktuell so gut wie lange nicht. Das zeigt sich im Vorfeld des heutigen Parteitags auch bei den Anmeldungen. Über 800 Genossinnen und Genossen wollen heute im Kongresshaus St. Johann dabei sein, wenn Arbeiterkammerpräsident Peter Eder zum Parteichef gewählt wird. Die Wahl ist heute reine Formsache. Bei einer Mitgliederbefragung mit rund 4000 Teilnehmerinnen und Teilnehmern im Vorfeld des Parteitags haben sich bereits 96% für Peter Eder als Landesparteivorsitzenden ausgesprochen. Alles andere als ein Ergebnis dieser Größenordnung am heutigen Parteitag wäre eine Überraschung. Gleichzeitig ist der heutige Parteitag der letzte der SPÖ vor der Landtagswahl 2028. Daher wird es spannend sein, wie Peter Eder die Genossinnen und Genossen heute schon auf diesen Wahlkampf einschwören wird. Nach dem zuletzt historisch schlechtesten Ergebnis der SPÖ bei einer Landtagswahl ist die Hoffnung bei den Sozialdemokraten jedenfalls groß, dass es künftig wieder bergauf geht.
1: Andreas Heyer hat berichtet. 130 Schüler werden jedes Jahr von ihren jeweiligen Schulen durchschnittlich in jedem Bundesland suspendiert. Der größte Teil von ihnen dauerhaft aus der Schule ausgeschlossen und einer anderen Bildungseinrichtung zugewiesen. Die neuen Schulen bekommen aber zu wenig Informationen über das Vorleben der neuen Schüler. Das kritisieren jetzt Salzburger Lehrervertreter. Einzelheiten dazu von Marina Schlager.
3: Es geht um Pflichtschüler, die nach Vorfällen von ihrer Schule ausgeschlossen werden und aufgrund der für sie noch geltenden Schulpflicht ja an einer anderen Schule aufgenommen werden müssen. Das betreffe meist Mittelschulen und polytechnische Schulen, heißt es von den Lehrervertretern. Die aufnehmenden Schulen erhalten keine Informationen über Verurteilungen, Delikte, Diversionen oder Haftstrafen. Pflichtschullehrervertreter Anton Polifka sagt:
4: Und da haben wir das Problem, dass die relevanten Daten aufgrund von Datenschutz nicht weitergegeben werden. Und das halten wir für meines Erachtens ein riesiges Sicherheitsrisiko, wenn man nicht weiß, mit welchen Schülerinnen und Schülern wir zu tun haben.
3: Bildungsdirektor Rudolf Meyer entgegnet:
5: Es ist nicht gesetzlich festgelegt, dass Schülerinnen bei der Aufnahme ein Leumundszeugnis vorzeigen müssen. Das ist bei Lehrkräften anders. Bei Schülern ist das nicht vorgesehen. Da ist es nicht sinnvoll, langfristig stigmatisierende Informationen in die Welt zu werfen, die uns ja nichts nützen in der Begegnung und in der Beschulung von diesem Schüler.
3: Ab 1. September sei zudem eine Suspendierungsbegleitung gesetzlich vorgeschrieben, sagt Meyer. Das heißt, Schüler, die von der Schule suspendiert werden, werden verstärkt von Sozialarbeitern begleitet, Lehrer dabei mit einbezogen, sagt Bildungsdirektor Meyer.
1: Marina Schlager hat berichtet. Der Salzburger Flughafen fordert weiter eine Deponieverordnung des Bundes, um das Vorgehen mit belastetem Erdreich zu klären. Durch Löschschaum, der in den vergangenen Jahrzehnten verwendet wurde, ist das Gelände mit der sogenannten Ewigkeitschemikalie PFAS belastet. Es brauche eine Klärung, sagt die Geschäftsführerin des Salzburger Flughafens, Bettina Ganghofer.
6: Die Baustellen am Flughafen leiden darunter, dass ich momentan das Erdreich nicht deponieren kann, weil es dafür keine Verordnung gibt. Und was wir jetzt als erstes bauen in diesem Jahr, ist ein Zwischenlager, wo ich, wenn ich mal Erdreich rausnehmen muss, es nicht irgendwie wegschmeiße, sondern ganz ordentlich zwischenlagere, bis es eine Gesetzgebung gibt, die erlaubt, dass ich da ordnungsgemäß entsorgen kann.
1: Für den bevorstehenden Terminalneubau am Flughafen ist ein Zwischenlager für den Erdaushub also wesentlich. Die vorübergehende Ablagerung des belasteten Materials ist inzwischen für 3 Jahre erlaubt. Zum Sport: Bei der Fußball-Weltmeisterschaft ist der ehemalige Salzburg-Trainer Jesse Marsch erfolgreich ins Turnier gestartet. Als Teamchef von Kanada hat er gegen Bosnien-Herzegowina ein 1:1 erreicht und mit der kanadischen Nationalmannschaft damit den ersten Punkt überhaupt bei einer WM-Endrunde erreicht. Bei Bosnien waren die Ex-Salzburger Amad Dedic und Karim Alibegovic im Einsatz. Der Mitgastgeber, die USA, haben in der Nacht mit einem 4:1-Sieg gegen Paraguay die WM begonnen. Heute Abend und in der kommenden Nacht geht es mit 4 Partien weiter. Mit dabei sind unter anderem unsere Nachbarn, die Schweiz gegen Katar und Rekordweltmeister Brasilien gegen Marokko. Wir sind bei den Wetteraussichten. Heute zunächst stark bewölkt, vor allem im Norden des Landes ziehen Regenschauer durch. Spätestens bis Mittag sollten die Niederschläge aber nachlassen und die Wolkendecke auflockern. Danach wird es im weiteren Tagesverlauf meist sehr sonnig. Dazu weht lebhafter Wind aus West bis Nordwest mit Spitzen bis 50 km/h. Die Temperaturen legen deutlich zu auf Werte zwischen 20 und 25 Grad. Morgen Sonntag wechselhaft und windig mit einer Mischung aus Sonne, bewölkten Phasen und Regenschauern, vor allem im Norden. Die Frühtemperaturen morgen 7 bis 15 Grad, Höchstwerte 20 bis lockern. Danach wird es im weiteren Tagesverlauf meist sehr sonnig. Dazu weht lebhafter Wind aus West bis Nordwest mit Spitzen bis 50 km/h. Die Temperaturen legen deutlich zu auf Werte zwischen 20 und 25 Grad. Morgen Sonntag wechselhaft und windig mit einer Mischung aus Sonne, bewölkten Phasen

0: Bürmoos wegen Bauarbeiten bis zum 13. September noch gesperrt.
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0: Einen schönen guten Morgen wünsche ich Ihnen. Herzlich willkommen bei uns. Wir schauen uns für Sie selbstverständlich die wichtigsten Punkte für dieses Wochenende an und wo Sie an diesem Wochenende Fallschirmspringer, Hubschrauber, Eurofighter und die Militärmusik gleichzeitig begutachten können. Das verraten wir Ihnen gleich.

Schönen guten Morgen, Ludwig Hirsch hier. Zum Aufstehen, das Richtige, 2 Minuten noch genau bis 7:45. Also kommen wir uns ganz gemütlich raus aus den Federn, heute an diesem Samstag.

0: Genau, 7:45. Schönen guten Morgen. Ja, trotz des schlechten Wetters haben gestern im Volksgarten in Salzburg ein verschobener Teil des Marathons stattgefunden. 2000 Kinder und Jugendliche sind über den Nachmittag verteilt durch die Ziellinie gelaufen, hat richtig gut ausgeschaut und danach hat auch der Inklusionslauf stattgefunden. Da wurden 18 Charity-Partner mit eingebunden, die unterstützen, und zwar die Kinder unterstützen, Jugendliche unterstützen und Familien in sehr schwierigen Lebenssituationen helfen. Christoph Bartos war mal dabei und hat mir nachgefragt, was eigentlich so die Gründe fürs Mitlaufen sind.
1: Ich laufe heute für MECFS. Mein Vater hat die Krankheit und wir laufen in einer Gruppe gemeinsam.
2: Wir haben da eine herzergreifende Geschichte von unserer Lehrerin gehört in der Schule und die hat uns dann dazu motiviert, dass wir uns da anmelden.
3: Gibt es da irgendein Ziel von der Zeit her oder geht es einfach nur die 2 Runden schnell wie möglich fertig machen?
2: Nein, im Prinzip nicht. Einfach, dass man dabei ist und dass man was verändert.
3: Jetzt ist heute leider nicht das schönste Wetter. Macht das eure Motivation irgendwie ein bisschen weniger?
2: Nein, nicht wirklich. Wir haben gesagt, wir sind dabei und dann sind wir bei jedem Wetter dabei.
4: Also ich bin letztes Jahr schon mitgelaufen und da war es auch richtig toll.
0: Finanziell unterstützt werden die Projekte durch den Kauf von Startnummern und auch natürlich durch Spenden. Der Veranstalter Johannes Langer ist ganz stolz.
5: Der inklusive Gedanke ist einmal wirklich das Miteinander. Und das Zweite ist natürlich, dass wir versuchen, allen eine Präsentationsfläche zu geben, darauf hinzuweisen, wofür stehen diese Organisationen. Und am Ende soll auch ein bisschen Geld dabei rausschauen.
0: Über 1200 Anmeldungen hat es gegeben für den Inklusionslauf. Trotz schlechten Wetters also ein erfolgreicher Lauftag gestern im Salzburger Volksgarten. Hello!

0: schönen guten Morgen heute am Samstag. Ja, wissen Sie, was Peter Alexander mit dem Salzburger Flughafen gemeinsam hat? Hm? Ah, 1926 geboren wären beide und nächste Woche wird gefeiert. Nichts sozusagen die Geburtstage der Promis, die auch in dem Jahr geboren sind, sondern das 100. Jubiläum des Salzburger Flughafens. Bettina Ganghofer ist dort Geschäftsführerin und freut sich schon auf nächsten Samstag.
1: Es ist ein Flughafenfest, was es so wahrscheinlich nicht so schnell wiedergeben wird. Von klassischer Musik über die tollsten, neuesten, aber auch antiken Mitteln, die wir zu Luft und zu Boden anzubieten haben, vom Bundesheer, von der Polizei, von den Feuerwehren, von den Rettungseinheiten und Organisationen.
0: Ja, da wird es ganz schön bunt am nächsten Samstag am Salzburger Flughafen. Da gibt es Fallschirmspringer, Hubschrauber, 4-Euro-Fighter werden sogar einen Überflug machen. Es kommt auch die Militärmusik. Ja, und wenn man den Kapellmeister ganz lieb fragt, dann spielen die vielleicht das Lieblingslied. Also nächsten Samstag, das wäre der 20. Juni von 10 bis 17 Uhr beim Terminal 2, das große Geburtstagsfest des Salzburger Flughafens. Der Eintritt dazu ist kostenlos.

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2: Am Mikrofon Arthur Treinacher. Im Ringen um eine Friedenslösung im Iran-Krieg gibt es neue Hoffnung. Teheran und Washington zeigen sich zuversichtlich, schon bald eine Absichtserklärung unterzeichnen zu können. Die Waffenruhe bleibt aber brüchig. Laut US-Streitkräften wurden in der Nacht mehrere iranische Drohnen abgewehrt. Katharina Wagner berichtet.
3: Die USA hätten in der Nacht mehrere aus dem Iran abgefeuerte Drohnen abgewehrt, die Handelsschiffe in der Straße von Hormus bedroht hätten. Das meldet das zuständige US-Regionalkommando. Nach einer Ankündigung Pakistans gaben sich Teheran und Washington erst gestern Abend wieder zuversichtlich, was einen möglichen Rahmenvertrag zum Kriegsende angeht. Der iranische Außenminister Araghchi erklärt im Staatsfernsehen, die Verhandlungen fänden in zwei Phasen statt. Zunächst könnte eine Absichtserklärung unterzeichnet werden. Für Themen wie Irans Nuklearfrage und Sanktionserleichterung soll danach innerhalb von 60 Tagen eine Lösung gefunden werden. Und bis die Absichtserklärung unterzeichnet sei, könne es, so Araghchi, noch auf- und abgehen.
2: Dem Bundesheer fehlen bis 2031 rund 12,6 Milliarden Euro für den geplanten Ausbau. Das geht aus dem neuen Landesverteidigungsbericht hervor. Trotz steigender Budgets verzögert sich die Umsetzung des Aufbauplans. Auch beim Personal bleibt das Heer hinter den Zielen zurück. Die erforderliche Aufstockung auf mehr als 25.000 Planstellen ist derzeit nicht vorgesehen. Nach der Einstellung der Ermittlungen zum Tod des früheren Justizsektionschefs Pilnacek rückt der Fall erneut in den Fokus des Untersuchungsausschusses. Am Mittwoch ist die zuständige Staatsanwältin aus Eisenstadt als Auskunftsperson geladen. Auch die Befragung von Bundespolizeidirektor Takac dürfte für Aufmerksamkeit sorgen. Im Mittelpunkt stehen frühere Aussagen zum Umgang mit dem Laptop des Verstorbenen. Zum Fußball. Die WM-Euphorie hat nun auch die USA endgültig erfasst. Der 4:1 Auftaktsieg gegen Paraguay sorgt im Gastgeberland für Begeisterungsstürme quer übers Land.
4: USA! All the way!
5: Also was Besseres hätte dieser WM nicht passieren können, das ganze Land im Siegesrausch.
6: The Americans are here.
5: Fernsehstationen schalten quer übers Land, Jubeltrauben bis hin zur Air Force Base nach Maryland.
7: No stopping us now. All eyes will then turn to Team USA.
5: Die Promis auf den Tribünen im LA Stadium, die mussten sich viermal die Augen reiben. Tom Cruise, Brad Pitt, David Beckham. Ist das wirklich das US-Fußballteam? Zlatan Ibrahimovic als TV-Analytiker für Fox Sports unterwegs sagt, Amerikaner, glaubt daran, diese Truppe kann hier Großes liefern.
8: My message to the American people is, this American team can do something big.
5: Alle anderen sagen, bitte bleibt einfach am Boden. Paraguay war einfach nur unterirdisch. Co-Gastgeber Kanada übrigens spielt zum Auftakt 1:1 gegen Bosnien.
2: WM-Reporter Daniel Kulowitz hat berichtet. Das waren die Nachrichten mit Arthur Treinacher. Zum Wetter.
9: Ein Tief über der Nordsee und ein Hoch über Spanien ringen bis Dienstag noch um Einfluss bei uns. Spätestens zur Wochenmitte setzt sich dann das Hoch durch und bringt zunehmend heiße Luft nach Österreich. Spürbar wärmer als zuletzt wird es aber schon heute Nachmittag mit 19 bis 26, im Westen und Süden bis 29 Grad. Momentan hat es in den Landeshauptstädten 14 bis 17 Grad. Dazu gibt es bereits erste Sonnenfenster, meist aber noch viele Wolken und Schauer. Der Regen wird heute aber immer seltener und von Westen her setzt sich mehr und mehr die Sonne durch. Allerdings weht lebhafter bis kräftiger Westwind. Ruhiger ist es in den Becken im Süden. Auf manchen Gipfeln der Nord- und Zentralalpen sind dagegen sogar Sturmböen möglich. Morgen dann im Westen überwiegend sonnig. Sonst neben der Sonne auch zeitweise Wolken und ein paar Regenschauer. Von Unterkärnten bis ins Süd- und Mittelburgenland am Nachmittag auch Gewitter. Dazu ähnlich windig wie heute und von Nord nach Süd 17 bis 28 Grad. So viel zum Wetter von Daniel Schlager.
6: 4 Minuten nach 8 Uhr, F-Radio Salzburg Verkehrsinformation. Die Salzburger Lokalbahn ist zwischen dem Salzburger Hauptbahnhof und Bürmus wegen Bauarbeiten bis zum 13. September gesperrt. Es fahren da momentan Ersatzbusse. Wir wünschen gute Fahrt.
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6: Warum glauben Sie, hat Alexander Ohms von Cheers für Austria, was das Wetter betrifft, heute eine große Tendenz und eine große Lust zu jodeln? Naja, er wird es uns verraten, gleich hier bei uns in einer Viertelstunde an diesem Samstagmorgen. Schönen Start in den Tag und ein angenehmes Wochenende wünsche ich.

0: Guten Morgen am Samstag, 8:12 ist es gleich. Ich hoffe, es geht Ihnen gut. Sie genießen das Aufstehen heute an dem Samstag und Sie denken vielleicht ein wenig drüber nach, was man denn da und dort ein wenig machen kann an diesem Wochenende. Wie zum Beispiel Erdbeeren oder Kirschen, Himbeeren. Tomaten, vieles wird schon im eigenen Garten geerntet und um die Schätze im Garten länger zu genießen, kann man da auch vieles einlegen, einkochen, zum Pesto machen oder auch ein Sirup draus machen. Sebastian Kandler ist mal bei der Seminarbäuerin Resi Strasse in Obertrum zu Gast und hat sie mal das Wichtigste gefragt. Wie gelingt dir denn der gute Sirup?
1: Es gibt ganz viele verschiedene Siruppe. Pfefferminzsirup mit Apfel oder Lavendelsirup, Rosenblütensirup. Ich mache meinen Sirup so, dass ich einen Huller 24 Stunden ansitze im kalten Wasser. Dann gebe ich erst einen Zucker und die Bio-Zitronen dazu, lasse es wieder 2-3 Tage stehen und koche es dann auf bei maximal 78 Grad, weil da hat eigentlich der Saft den besten Geschmack.
2: Gibt es da Geheimtipps? Auf was muss man denn genau achten?
1: Ich würde mal sagen, je nachdem wie die Kräuter haben, die Ziehzeit ist wichtig, weil sonst wieder zu intensiv, wie zum Beispiel beim Flieder, den kann man dann gar nicht mehr trinken. Und ein ganz guter Tipp von mir ist, immer die Flaschen randvoll anfüllen. Dann bleibt der Saft lang haltbar. Wenn der Saft eben nicht ganz voll angefüllt ist, dann ist zwischen Flaschenhals und dem Stoppel Luft drinnen und durch das kann er schneller schlecht werden.
2: Wie schaut es vielleicht mit dem Obst im Garten aus? Wie schafft man es, dass es vielleicht eingelegt ganz lange hält?
1: Ja, bei Marmelade ist es auch so, da man es auch randvoll anfüllt, ist ganz wichtig. Und beim Kompott ist so, da mache ich eine Zuckerlösung, gebe es über die Kirschen und tue es zusätzlich im Backrohr sterilisieren bei 100 Grad ca. 30 Minuten, steht es in einem Backblech mit ein wenig Wasser oben ins Backrohr.

0: Ja, meine Damen und Herren, die einen sagen Wetteronkel zu ihm, ich sag Jodelexperte. Alexander Ohms von Cheers für Austria, schönen guten Morgen.
1: Schönen guten Morgen,
0: servus. Du jodelst uns jetzt einmal das schöne Wetter kurz. Achtung, du hast geübt. Los geht's, Alex. Gut, gut, gut. Das ist sehr professionell schon, würde ich sagen.
1: Ja, ja. Hoffentlich ist das Wetter genauso professionell.
0: Das schauen wir uns jetzt genau an. Es gibt momentan noch nicht viel zu jodeln. Der Jodler kommt dann erst später. Aber das schauen wir uns an. Jetzt mal der Samstag, bitte.
1: Genau. Am Nachmittag wird es dann zum Juchhetzen, weil da kommt die Sonne überall heraus. Da wird es fein warm heute. 21 bis 26 Grad. Jetzt merkt man noch nicht gar so viel davon. Viele Wolken noch überall. Aber die Schauer werden schon langsam seltener, werden dann zum späteren Vormittag hin überall abklingen und dann lockern die Wolken eben auf. Und dann haben wir diesen freundlichen, wenn auch vielleicht teils windigen Nachmittag, aber durchaus nützbar zum Draußensein heute. Also den sollte man nützen, diese Stunden heute ab Mittag bis zum Abend, überall trockene Verhältnisse.
0: Dann jodeln wir den Sonntag.
1: Ja, der Sonntag, da wird der Jodler wieder ein bisschen leiser, da wird es wechselhafter, es ziehen wieder dichtere Wolken durch, vor allem im Norden des Landes, da werden die Wolken wahrscheinlich überhaupt überwiegen, also speziell direkt am Alpenrand, im Flachgau, im Tennengau, und hier kann es über den Tag verteilt immer wieder ein paar Regenschauer geben und nur zwischendurch Sonne. Generell etwas freundlicher wird es nach Süden zu. Hier gibt es dann erst am Nachmittag einzelne Regenschauer. Es wird auch wieder ein wenig kühler morgen mit Höchstwerten zwischen 21 und 23 Grad. Windig bleibt es vor allem im Flachgau.
0: So, jetzt der Montag noch. Und dann geht's los.
1: Der Montag noch, ja, da müssen wir durch. Noch einmal 18 bis 22 Grad, nur wechselhaft. Auch da immer wieder dichtere Wolken, ein paar Regenschauer dabei. Also da ist der Sommer immer noch in Warteposition.
0: Ich habe gehört, Alex, dass du das Jodeln nicht nur in tiefer Stimme, sondern auch in hoher Stimme kannst. Könnte man das kurz mal, weil das betrifft dann das Wetter. Achtung! Das ist wirklich gut. Das war jetzt der Schönwetterjodler ab Mitte nächster Woche.
1: Genau, am Dienstag können wir schon wieder lauter, höher jodeln, weil da kommt die Sonne raus bei bis zu 25 Grad und dann geht es richtig zur Sache. Mittwochs, da kommt der Sommer in Schwung, 30 Grad werden es dann spätestens am Donnerstag und da haben wir schon eine ausgewachsene Hitzewelle, wahrscheinlich in der zweiten Wochenhälfte und am nächsten Wochenende, also wieder Badewetter dann nach längerer Zeit wieder vom Feinsten und da ist also Sommer pur angesagt.
0: Also wenn Sie ab Mittwoch irgendwo aus der Ferne irgendjemanden Juchitzen hören, dann ist es Alexander Ohms und freut sich über Badewetter. Lieber Alex, ich wünsche dir ein schönes Wochenende.
1: Ebenfalls.
0: Danke für das Präsentieren deiner Jodelkunst und einen schönen Samstag noch. Nächstes Mal wieder. Alles Gute.
1: Servus. Schönes Wochenende.

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3: Die SPÖ wählt heute Peter Eder zum neuen Landesobmann. Lehrervertreter kritisieren Versetzung von Problemschülern und das Wetter heute zunehmend sonnig und auch wieder wärmer. 8.30 Uhr am Mikrofon begrüßt Sie Andreas Landrock. Nach fast 2 Jahren bekommt die Salzburger SPÖ heute wieder einen Parteichef. Seit dem Rücktritt von David Ecker ist die Partei ja interimistisch von einem Trio geführt worden. Heute wird Arbeiterkammerpräsident Peter Eder auf dem Landesparteitag in St. Johann zum alleinigen Landesparteivorsitzenden gewählt, berichtet Andreas Heyer.
4: Die Stimmung innerhalb der Salzburger SPÖ ist aktuell so gut wie lange nicht. Das zeigt sich im Vorfeld des heutigen Parteitags auch bei den Anmeldungen. Über 800 Genossinnen und Genossen wollen heute im Kongresshaus St. Johann dabei sein, wenn Arbeiterkammerpräsident Peter Eder zum Parteichef gewählt wird. Die Wahl ist heute reine Formsache. Bei einer Mitgliederbefragung mit rund 4.000 Teilnehmerinnen und Teilnehmern im Vorfeld des Parteitags haben sich bereits 96% für Peter Eder als Landesparteivorsitzenden ausgesprochen. Alles andere als ein Ergebnis dieser Größenordnung am heutigen Parteitag wäre eine Überraschung. Gleichzeitig ist der heutige Parteitag der letzte der SPÖ vor der Landtagswahl 2028. Daher wird es spannend sein, wie Peter Eder die Genossinnen und Genossen heute schon auf diesen Wahlkampf einschwören wird. Nach dem zuletzt historisch schlechtesten Ergebnis der SPÖ bei einer Landtagswahl ist die Hoffnung bei den Sozialdemokraten jedenfalls groß, dass es künftig wieder bergauf geht.
3: Berichtet Andreas Heyer. 130 Schüler werden jedes Jahr durchschnittlich in jedem Bundesland von ihren jeweiligen Schulen suspendiert. Der größte Teil von ihnen dauerhaft aus der Schule ausgeschlossen und einer anderen Bildungseinrichtung zugewiesen. Die neuen Schulen bekommen aber zu wenig Informationen über das Vorleben der neuen Schüler, kritisieren Salzburger Lehrervertreter. Einzelheiten dazu von Marina Schlager.
5: Es geht um Pflichtschüler, die nach Vorfällen von ihrer Schule ausgeschlossen werden und aufgrund der für sie noch geltenden Schulpflicht ja an einer anderen Schule aufgenommen werden müssen. Das betreffe meist Mittelschulen und polytechnische Schulen, heißt es von den Lehrervertretern. Die aufnehmenden Schulen erhalten keine Informationen über Verurteilungen, Delikte, Diversionen oder Haftstrafen. Pflichtschullehrervertreter Anton Polifka sagt:
6: Und da haben wir das Problem, dass die relevanten Daten aufgrund von Datenschutz nicht weitergegeben werden. Und das halten wir für meines Erachtens ein riesiges Sicherheitsrisiko, wenn man nicht weiß, mit welchen Schülerinnen und Schülern wir zu tun haben.
5: Bildungsdirektor Rudolf Meyer entgegnet:
7: Es ist nicht gesetzlich festgelegt, dass Schülerinnen bei der Aufnahme ein Leumundszeugnis vorzeigen müssen. Das ist bei Lehrkräften anders. Bei Schülern ist das nicht vorgesehen. Da ist es nicht sinnvoll, langfristig stigmatisierende Informationen in die Welt zu werfen, die uns ja nichts nützen in der Begegnung und in der Beschulung von diesem Schüler.
5: Ab 1. September sei zudem eine Suspendierungsbegleitung gesetzlich vorgeschrieben, sagt Meyer. Das heißt, Schüler, die von der Schule suspendiert werden, werden verstärkt von Sozialarbeitern begleitet, Lehrer dabei mit einbezogen, sagt Bildungsdirektor Meyer.
3: Der Salzburger Flughafen fordert weiterhin eine Deponieverordnung des Bundes, um das Vorgehen mit belastetem Erdreich zu klären. Durch Löschschaum, der in vergangenen Jahrzehnten verwendet wurde, ist das Gelände mit der sogenannten Ewigkeitschemikalie PFAS belastet. Es brauche eine Klärung, sagt die Geschäftsführerin des Salzburger Flughafens, Bettina Ganghofer.
8: Die Baustellen am Flughafen leiden darunter, dass ich momentan das Erdreich nicht deponieren kann, weil es dafür keine Verordnung gibt. Und was wir jetzt als erstes bauen in diesem Jahr, ist ein Zwischenlager, wo ich, wenn ich mal Erdreich rausnehmen muss, es nicht irgendwie wegschmeiße, sondern ganz ordentlich zwischenlagere, bis es eine Gesetzgebung gibt, die erlaubt, dass ich da ordnungsgemäß entsorgen kann.
3: Für den bevorstehenden Terminal-Neubau am Flughafen ist das Zwischenlager für den Erdaushub wesentlich. Die vorübergehende Ablagerung des Materials ist für 3 Jahre erlaubt. Zum Sport beim Mountainbike-Wochenende in Leogang steht heute Lokalmatadorin Valentina Höll im Mittelpunkt. Die Weltmeisterin und Weltcup-Führende als Favoritin geht als Favoritin in ihr Heimrennen, das sie 2023 zum ersten Mal für sich entschieden hatte. Auf der Strecke vom Asitz beginnt in diesen Minuten das Training der Junioren. Die Entscheidung bei den Herren fällt ab 12.30 Uhr, die bei den Damen ab 14.15 Uhr. Wie sich die Weltcup-Region Salfelden-Leogang schon jetzt auf die WM 2028 vorbereitet, das gibt's gleich in Guten Morgen Salzburg. Vorher die aktuellen Wetteraussichten, heute zunächst noch stark bewölkt. Vor allem im Norden des Landes ziehen Regenschauer durch. Spätestens bis Mittag sollten die Niederschläge aber nachlassen und die Wolkendecke auflockern. Danach wird es im weiteren Tagesverlauf meist sehr sonnig. Dazu weht lebhafter Wind aus West bis Nordwest mit Spitzen bis 50 km/h. Die Temperaturen, die legen deutlich zu auf Werte zwischen 20 und 25 Grad. Morgen Sonntag wechselhaft und windig mit einer Mischung aus Sonne, bewölkten Phasen und Regenschauern, vor allem im Norden. Die Frühtemperaturen morgen 7 bis 15 Grad, Höchstwerte 20 bis 23 Grad.
1: 8.36 Uhr gleich, ORF Radio Salzburg Verkehrsinformation mit einer Meldung für die Salzburger Lokalbahn. Die ist zwischen dem Salzburger Hauptbahnhof und Pyrmus wegen Bauarbeiten noch bis 13. September gesperrt. Es fahren da Ersatzbusse. Wir wünschen eine gute Fahrt.
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1: Schönen Start in den Tag heute. Heute wäre der 13. Juni. Und wenn wir kurz nach vorne blicken auf den morgigen Sonntag, hätten wir heute Hauptbahnhof und Pyrmus wegen Bauarbeiten noch bis 13. September gesperrt. Es fahren da Ersatzbusse. Wir wünschen eine gute Fahrt.
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1: Schönen Start in den Tag heute. Heute wäre der 13. Juni. Und wenn wir kurz nach vorne blicken auf den morgigen Sonntag, hätten wir heute noch einen Tag Zeit, den Vatertag

0: Kurz vor 8:45, schönen guten Morgen. Jetzt muss man mit der Formulierung ganz vorsichtig sein. Es geht nicht mit Leogang bergab, sondern es geht in Leogang bergab. Im positiven und sportlichen Sinn. Ja, nämlich an diesem Wochenende, wo sich die Mountainbike-Elite trifft. In Leogang. Mit Spaß, Leidenschaft und Ehrgeiz. Oder Christopher Pöll?
1: Ja klar, denn es geht ja auch um was bei diesen Rennen in Leogang. Für Lokalmatadorin Valentina Walli-Höll zum Beispiel um den 3. Sieg in Serie in dieser Saison, um einen Erfolg beim Heimrennen. Und auch für die anderen Weltklasse-Athletinnen und Athleten ist Leogang schon ein ganz besonderes Rennen. Für die, die runterfahren und die, die quasi querfeld eintreten müssen. Und da haben sich die Veranstalter aus Saalfelden-Leogang einiges einfallen lassen, erklärt Marco Pointner aus dem Organisationsteam.
2: Es sind 3 Steinfelder eingebaut worden. Die Startzielgerade ist optimiert worden, dass die Teams sich besser aufstellen und positionieren können. Den Rennfluss haben wir ein bisschen verändert. Also da ist wirklich sehr, sehr viel passiert. Und da hoffen wir, dass das bei den Cross-Country-Rennen am Sonntag, dass das also in einem spannenden, packenden Rennkrimi endet.
1: Die Downhill, die Abfahrtsstrecke, ist sowieso ein Klassiker im Weltcup, wird immer verbessert und steht heute im Fokus. Um 12.30 Uhr starten die Herren und um 14.30 Uhr die Damen. Ja, und dann wird gefeiert. Im besten Fall mit Walli Höll und allen, die ihr die Daumen drücken.
2: Ja, das ist natürlich schon sehr, sehr cool für einen Veranstalter, dass man da wirklich die Walli Höll aus Saalbach, eine so starke Athletin, international hervorragend ausgezeichnet, einfach bei uns in der Region haben.
3: Yeah!
0: Ja, und ob man wirklich, ob wir wirklich jubeln können mit Valentina Höll, das hören Sie selbstverständlich bei uns hier in Radio Salzburg am Nachmittag dann. 8:45 ist es. Einen angenehmen Start ins Wochenende. Es wäre Samstag. Es wäre Zeit aufzustehen.

Schönen guten Morgen. Genau 8 Minuten noch bis 9. Da gibt's dann gleich für Sie die Radio Salzburg Weltnachrichten. Bei uns in den Nachrichten geht's unter anderem um SpaceX. Das Raumfahrtunternehmen SpaceX hat gestern mit seinem Börsengang absolute einzigartige Geschichte geschrieben. Der Kurs ist am ersten Tag deutlich gestiegen und Elon Musk ist damit der erste Billionär der Welt. Darüber berichten wir dann gleich um 9 im Radio Salzburg Nachrichtenjournal.

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3: Am Mikrofon Arthur Treinacher. Das Raumfahrtunternehmen SpaceX hat gestern mit seinem Börsengang Geschichte geschrieben. Der Kurs ist am ersten Tag deutlich gestiegen. Elon Musk ist damit der erste Billionär der Welt. Aus den USA Markus Müller.
4: Mitarbeiter von SpaceX feiern am Dach der Nasdaq-Börse in New York. Und jeder von ihnen, der davor Anteile an der Firma gehalten hat, ist seit gestern ein Stück wohlhabender. Der Kurs des Unternehmens ist am ersten Handelstag um 19% gestiegen. SpaceX umfasst das Raketengeschäft von Elon Musk und Grok AI, seine Firma für künstliche Intelligenz. Und vor allem dieser Firmenteil dürfte die Preise in die Höhe getrieben haben. Die Erwartungen für den wirtschaftlichen Erfolg von AI sind riesig. Die beiden Konkurrenzfirmen Anthropic und OpenAI wollen im Herbst an die Börse gehen. Mit dem Börsengang lässt sich jetzt auch der Wert von SpaceX ermitteln, an der Elon Musk immer noch eine deutliche Mehrheit hält und der so zum ersten Dollar-Billionär der Wirtschaftsgeschichte geworden ist.
3: Die USA und der Iran stehen offenbar kurz vor einem Abkommen zur Beendigung des Krieges. Der Vermittler Pakistan berichtet von einem abgestimmten Text für ein Friedensabkommen. Er soll die Grundlage für weitere Verhandlungen bilden. Unterdessen melden die US-Streitkräfte den Abschuss iranischer Drohnen über der Straße von Hormus. Diese hätten Handelsschiffe bedroht. Väter gehen in Österreich besonders häufig im Sommer in Karenz. Das zeigt eine Analyse des Momentum-Instituts anlässlich des morgigen Vatertags. In den Monaten Juni bis August nehmen deutlich mehr Männer Elternkarenz in Anspruch als im Rest des Jahres. Insgesamt bleibt Karenz aber überwiegend Frauensache. Der Männeranteil liegt bei knapp 19%. Zur 30. Wiener Regenbogenparade werden heute Hunderttausende Teilnehmerinnen und Teilnehmer erwartet. Sie demonstrieren für die Rechte von queeren Menschen. Wie schon vor 30 Jahren zieht die Parade auch heuer wieder entgegen der Fahrtrichtung. Bernd Matschedolnik.
5: In Farbenpracht und Vielfalt zieht sie 1996 zum ersten Mal um den Ring. Mittlerweile ist die Wiener Regenbogenparade die größte Demonstration Österreichs. Erwartet werden heute etwa 300.000 Menschen, die unter dem Motto Sichtbar seit 1996 das 30-Jahr-Jubiläum der Parade begehen. Sie demonstrieren für Wertschätzung und gleiche Rechte für alle, unabhängig von sexueller Orientierung oder Geschlechtsidentität. Ausgehend vom Rathaus geht es auf Anhängern und zu Fuß einmal entgegen der Fahrtrichtung um den Ring. Im Mittelpunkt stehen das Feiern der Vielfalt genauso wie der Protest. Um 15 Uhr hält der Demozug, um eine Schweigeminute einzulegen. Dabei wird queeren Vorkämpferinnen sowie den Opfern von Ausgrenzung und Hasskriminalität gedacht. Im Anschluss an die Parade geht das Programm im Bright Village am Rathausplatz weiter.
3: Das waren die Nachrichten mit Arthur Treinacher. Zum Wetter.
6: In immer mehr Landesteilen setzt sich heute die Sonne durch. Vor allem zwischen Salzburg und dem Semmering bleibt es aber noch einige Stunden bewölkt und zum Teil auch nass. Im Osten ziehen bald nur noch einzelne Schauer durch. Teils lebhafter bis starker Westwind bringt wärmere Luft nach Österreich. Am Nachmittag hat es 19 bis 26, von Vorarlberg bis Kärnten vereinzelt 29 Grad. Morgen Sonntag dann von Norden her etwas weniger warm, dazu am meisten Sonne im Westen, ein paar Schauer und Gewitter im Tagesverlauf von Salzburg bis ins Südburgenland. So viel zum Wetter von Daniel Schlager.
7: 9:04 ist es gleich, ORF Radio Salzburg Verkehrsinformation mit folgender Meldung, und zwar: Die Salzburger Lokalbahn ist zwischen dem Salzburger Hauptbahnhof und Bürmus wegen Bauarbeiten noch gesperrt. Dauert noch länger. Es fahren dort Ersatzbusse. Wir wünschen gute Fahrt.
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7: Ja, das war definitiv ein perfekter WM-Einstand für die USA. Wenn es Fußballinteressierte heute weitertreibt im Fernsehprogramm, dann dürfen wir dementsprechend heute empfehlen, Katar gegen die Schweiz. Das wäre das Spiel der Gruppe B heute Abend bei der Fußball-Weltmeisterschaft. Hier in Radio Salzburg hören Sie natürlich alle Ergebnisse und alle Infos dazu täglich hier bei uns.
10: Schönen Start.

0: Schönen guten Morgen, hier ist Radio Salzburg, die Samstags-Wochenendausgabe. Für Sie gleich ist es 8:45 und wir haben ja heute schon einiges darüber gehört. In Leogang ist momentan der Mountainbike World Cup zu Gast, mittlerweile schon zum 16. Mal. Es gibt viele leidenschaftliche Mountainbiker, auch im privaten Hobbybereich. Zum Beispiel Bernie Eisel aus Hof hat sogar ein eigenes Radlgeschäft und es reizt ihn, das Mountainbiken.
1: Vom Mountainbiken bist du halt weg von der Straße, kommst am Berg rauf, meistens eine gute Aussicht, im besten Fall eine gute Abfahrt, einen guten Trail, was bei uns in Salzburg leider offiziell nicht wirklich viel Angebot da ist, sondern eher nur so in die großen Gebiete wie Leogang, Solbach und so weiter.
0: Was hat man denn noch so für Möglichkeiten, sonst so auf Wanderwegen legal unterwegs zu sein?
1: Wenn du jetzt offiziell unterwegs sein willst, gibt es in Salzburg den Heibergtrail oder man kann irgendwo in ein Gebiet fahren, wo es halt einfach erlaubt ist. Teilweise fahren die Leute in Salzburg auch über die Grenze rüber nach Deutschland, weil da ist es auch schon wieder besser.
0: Ende Juni zum Beispiel, da eröffnet in Feistenau ein neuer Bikepark, kann man sich richtig austoben. Früher hat man halt gesagt, ich kaufe mir ein Radl. Heutzutage ist das alles ein bisschen komplizierter, da gibt es mittlerweile ganz schön viele davon. Gravelbikes, E-Bikes, Mountainbikes, Biobikes. Also da ist viel sozusagen, was man sich dementsprechend aussuchen kann. Wie sind denn die Menschen heutzutage unterwegs?
1: Entweder wir verkaufen ganz sportive Mountainbikes, also wirklich für einen Rennfahrer, für einen, der was trainieren will, oder halt dann ein E-Bike.
0: Mhm. Heute sagt man ja Biobike zu den Radeln mit eigener Muskelkraft. Wenn man sich also für so eine Möglichkeit entscheidet, dann braucht man heute ein bisschen länger und man freut sich auf die super Abfahrt.
1: Fast so wie das Skitouren gehen im Winter, sage ich mal, wo man halt einmal den Anstieg hat und dann hat man danach die gute Powderabfahrt. So ist irgendwie das ein bisschen beim Mountainbiken. Man erarbeitet sich den Berg und danach hat man eine coole Abfahrt, im besten Fall auf einen Trail und eine gute Aussicht auch noch dazu bei uns in Salzburg sowieso.
0: Ja, klingt doch nach großer Leidenschaft. Jeder, der es macht, hat sich dann die gute Aussicht und die schöne Abfahrt definitiv verdient. Wir fahren jetzt nicht runter, wir fahren jetzt rauf. Und zwar den Tag. Schönes Aufstehen.

Nachweis und Keuche jetzt Boot ins Boot. Die Leute brauchen Zeit. Das geht nur kurze Zeit. Warum ist es gut? Das ist erst darauf.

Sie haben es heute bei uns im Wetter schon gehört. Ab nächsten Mittwoch kommt eine Hitzewelle auf uns zu und so an heißen Tagen einen selbstgemachten Hollersaft. Das ist schon was Gutes. Aber auf was müssen wir achten, wenn wir sowas selber machen? Auf was müssen wir bei einem Sirup achten, wenn wir, ja, da so würde ich mal sagen, vom Obst und Gemüse alles, was wir wollen, in irgendeiner Form reinpacken? Wir haben für Sie das Geheimnis rausgefunden. In 15 Minuten hier in Guten Morgen Salzburg.

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2: 9:30 am Mikrofon begrüßt Sie Andreas Landrock. Im Zentrum von Freilassing sind bei einem schweren Verkehrsunfall mehrere Menschen verletzt worden. In der Münchener Straße hat der Fahrer eines Kleinbusses die Kontrolle über sein Fahrzeug verloren. Der 55-jährige Bayer ist von der Fahrbahn abgekommen, hat mit seinem Kleinbus eine Baustellenabsperrung durchbrochen und ist schließlich mit einem Bagger kollidiert. Der Lenker, seine Beifahrerin sowie der Baggerfahrer sind verletzt worden. An den beteiligten Fahrzeugen sind Schäden in Höhe von mehreren 10.000 Euro entstanden, schätzt die bayerische Polizei. Pro Jahr werden im Schnitt rund 130 Schüler von ihren jeweiligen Schulen suspendiert. Der Großteil von ihnen wird dauerhaft ausgeschlossen und einer anderen Bildungseinrichtung zugewiesen. Die neuen Schulen bekommen aber zu wenig Informationen über diese neuen Schüler. Das kritisieren jetzt Salzburger Lehrervertreter. Die aufnehmenden Schulen bekommen keine Informationen über Verurteilungen, Delikte, Diversionen oder Haftstrafen. Die Begründung dafür sei Datenschutz. Salzburgs Bildungsdirektor Rudolf Meyer weist die Kritik zurück, es sei nicht sinnvoll, langfristig stigmatisierende Informationen über die Schüler zu verbreiten, findet Meyer. Nach fast 2 Jahren bekommt die Salzburger SPÖ heute wieder einen Parteichef. Seit dem Rücktritt von David Ecker ist die Partei ja interimistisch von einem Trio geführt worden. Heute wird Arbeiterkammerpräsident Peter Eder auf dem Landesparteitag in St. Johann zum alleinigen Landesparteivorsitzenden gewählt. Diese Wahl gilt als Formsache. Bei einer Mitgliederbefragung im Vorfeld des Parteitags haben sich schon 96% für Eder ausgesprochen. Alles andere als ein Ergebnis dieser Größenordnung am heutigen Parteitag wäre eine Überraschung. Zum Wetter heute zunächst noch stark bewölkt. Vor allem im Norden des Landes ziehen Regenschauer durch. Spätestens bis Mittag sollten diese Niederschläge aber nachlassen und die Wolkendecke auflockern. Danach wird es im weiteren Tagesverlauf meist sehr sonnig. Dazu weht lebhafter Wind aus West bis Nordwest mit Spitzen bis 50 km/h. Die Temperaturen legen deutlich zu auf Werte zwischen 20 und 25 Grad. Morgen Sonntag wechselhaft und windig mit einer Mischung aus Sonne, bewölkten Phasen und Regenschauern. Vor allem im Norden. Die Frühtemperaturen morgen 7 bis 15 Grad, Höchstwerte 20 bis 23 Grad.
3: 9:34 gleich ORF Radio Salzburg Verkehrsinformationen. Momentan auf unseren Straßen in Salzburg keine Verkehrsbehinderungen. Sie kommen sehr gut voran. Wir halten Sie weiterhin halbstündlich auf dem Laufenden.
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3: Und mit ganz viel Musik, auch heute an diesem Samstag, was Gemütliches. Zum Aufstehen genießen Sie das Wochenende. Heute ist der 13. Juni.

0: Schönen guten Morgen, genau 9:45 ist es. Ja, heiße Tage kommen auf uns zu, so ab Mitte der nächsten Woche. Wieder über 30 Grad in Salzburg, wenn nicht mehr. Und was gibt's an heißen Tagen Schöneres als so einen kalten Hollersaft, am besten noch selbst gemacht. Und ja, jetzt ist es an der Zeit, wo viele das Obst und das Gemüse aus dem Garten einkochen, vielleicht ein schönes Pesto draus machen oder auch einen Sirup. Und unsere liebe Carina Numann, alias Fräulein Grün, hat für uns ein schönes Rezept, was vielleicht manche von Ihnen nicht auf dem Schirm haben.
1: Ein bisschen was anderes, etwas cremig, fruchtig, blumiges, nämlich ein Rosen-Erdbeer-Balsamico. Das ist eine Reduktion, die wir einkochen. Die passt wunderbar natürlich über Mozzarella mit Tomaten, über Salat, aber auch über ein Vanilleeis. Und was wir brauchen: 500 Milliliter weißen Balsamico-Essig, 500 Gramm Erdbeeren und dann so wirklich eine richtig schöne große Handvoll an Rosenblütenblätter, vielleicht sogar nur zwei. Aber das sollen einfach auch Rosen sein, die wirklich duften, damit der Geschmack auch eben in den Essig übergeht. Und 250 Gramm braunen Rohrzucker.
0: Hören Sie's, wie begeistert sie ist von einer Mischung aus Rosen, Erdbeeren und Vanilleeis. Klingt gut. Wie kocht man das jetzt ein?
1: Zuerst wird der Essig mit dem Zucker aufgekocht, bis sich der natürlich aufgelöst hat. Und dann kommen die Erdbeeren und auch die Rosenblütenblätter dazu. Jetzt drehen wir die Temperatur zurück und lassen dann alles abkühlen und über Nacht stehen, damit eben der Rosengeschmack sich auch gut entfalten kann. Am nächsten Tag werden dann Beeren und Blüten durch ein Sieb oder ein Mulltuch gepresst und dieser fruchtig-blumige Essig wird dann noch einmal aufgekocht und eben reduziert. Bis er cremig genug ist, das kann schon so eine halbe Stunde circa dauern, aber dann ist er fertig und wirklich ein Hit im Sommer. Und wer jetzt keine Rosen hat, man kann das auch wunderbar mit Hollerblüten machen.
0: Aha, schauen's, Fräulein Grün bringt sie immer wieder auf neue kreative Ideen. Könnten Sie mal ausprobieren, solange es noch regnet, ist wurscht, wie lange es dauert. Fräulein Grüner Tee, da könnten Sie dann die Rezepte auch noch mal ein bisschen nachlesen.

einen schönen Vormittag wünsche ich Ihnen mittlerweile. Hier ist Guten Morgen Salzburg, die Samstagsausgabe. Und wenn Sie beim Frühstück sitzen, man weiß ja oft nicht, über was man so reden soll, gell? Da kennt man sich ja schon sehr lange und dann sitzt man so da schweigend, beißt in sein Semmel rein und denkt sich, wir könnten heute eigentlich über den Agapanthus sprechen. Und ihr Gatte schaut sie dann an und sagt, Schatzi, was ist denn das schon wieder? Der Agapanthus. Es ist, sagt Karl Bloberger, etwas, über das man sprechen sollte. Ja, und deswegen machen wir das auch für Sie. Gleich um kurz nach 10 sprechen wir heute ganz offiziell über den Agapanthus. Was immer das ist, Sie wissen es sicherlich schon, oder nicht? Carina Schwab verrät es Ihnen mit unserem lieben Freund Karl Bloberger. Ich wünsche Ihnen noch ein schönes restliches Samstagswochenende.

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1: Am Mikrofon Arthur Dreinacher. Österreich sucht dringend Fachkräfte, vor allem in technischen Berufen, der IT und der Pflege. Weil zugleich weniger Arbeitskräfte aus anderen EU-Staaten nach Österreich kommen, setzt man verstärkt auf neue Herkunftsländer wie Brasilien, die Philippinen oder Mexiko. Peter Stacher berichtet.
2: Hector ist Softwareentwickler aus Mexiko. In Österreich ist er zum ersten Mal. Österreich ist in Mexiko nicht sehr bekannt. Andere europäische Länder kennt man besser. Umso beeindruckter bin ich, wie schön es hier ist. Auf Österreich aufmerksam geworden ist Hector über einen IT-Wettbewerb österreichischer Unternehmer. Nun kann er sich vorstellen, hier zu arbeiten. Um den Wohlstand zu erhalten, brauche man dringend kluge Köpfe, sagt Wirtschaftsminister Wolfgang Hartmannsdorfer.
3: Wir müssen da viel besser werden in der Anerkennung der Ausbildungen, der Berufsabschlüsse, aber auch in der Anerkennung einer Rot-Weiß-Rot-Karte. Das gehört digitalisiert, das muss schneller gehen.
2: Für den Mexikaner Hector könnte es nun schnell gehen. Er hat sich für einen Job bei den ÖBB beworben.
1: Russland meldet einen massiven ukrainischen Drohnenangriff. Innerhalb von 12 Stunden sind 185 Drohnen abgeschossen worden, berichtet das russische Verteidigungsministerium. 2 Menschen wurden getötet. Auch die Hauptstadt Moskau sei getroffen worden, berichtet der Bürgermeister. Der Anführer der venezolanischen Drogenbande Tren de Aragua ist laut US-Präsident Trump bei einem US-Angriff getötet worden. Die Übergangsregierung in Caracas bestätigte den Tod von Nino Guerrero. Die Bande gilt in den USA als Terrororganisation und wird für Drogen- und Menschenhandel sowie schwere Gewaltverbrechen verantwortlich gemacht. Die nordamerikanischen Gastgeber sind erfolgreich in die Fußball-WM gestartet. Kanada holte beim 1:1 gegen Bosnien-Herzegowina erstmals in seiner WM-Geschichte einen Punkt. Die USA feierten zum Auftakt einen klaren 4:1-Sieg gegen Paraguay. Unterdessen schmerzt der Ausfall von Christoph Baumgartner das ÖFB-Team bei der WM besonders. Trotz seiner Verletzung ist der Niederösterreicher ins Teamcamp nachgereist. WM-Reporter Daniel Kulowitz hat ihn getroffen.
4: Gerade mal 27 Matches hat Christoph Baumgartner in seiner Profilaufbahn bisher verpasst, wegen Kleinigkeiten. Vor dem letzten WM-Test gegen Tunesien aber der Schock.
5: Ja, ich habe einfach einen Stich gespürt da in der Oberschenkelregion. Dass es dann so groß war, die Verletzung, habe ich nicht gedacht, ehrlich gesagt.
4: Gefolgt von Operation und Krücken. Karriere-Highlight mit einem Schlag vorbei.
5: Wenn man die Diagnose gekriegt hat, dass man den größten Traum seines Lebens verpassen wird, trotzdem, bis jetzt zumindest, habe ich es geschafft, das Ganze extrem positiv anzugehen.
4: Das Team wird ihm drüber helfen und er dem Team.
5: Überall zu unterstützen, wo ich nur kann. In erster Linie natürlich als Energiegeber, als einer, der die Gruppe sehr, sehr gut kennt und versteht.
4: Baumgartner hier auf Krücken unterwegs wird auch seine Reha hier im ÖFB-Camp Kalifornien fortsetzen. Das alles natürlich in engster Absprache mit seinem Club RB Leipzig und Teamchef Ralf Rangnick.
1: Das waren die Nachrichten mit Arthur Dreinacher. Zum Wetter.
6: Nach 3 vergleichsweise kühlen Tagen klettern die Temperaturen heute auf 19 bis 26 in Vorarlberg, Tirol und Kärnten bis auf 29 Grad. Dazu werden die Regenschauer von Salzburg ostwärts immer seltener. Am Nachmittag überwiegt größtenteils der Sonnenschein. Allerdings weht lebhafter, teils auch starker Westwind. Ruhiger bleibt es in den Becken im Süden. Morgen geht es dann windig weiter und zumindest zeitweise sonnig. Von Salzburg bis ins Südburgenland entstehen aber auch Schauer und Gewitter. Dazu von Nord nach Süd 18 bis 28 Grad. Soviel zum Wetter von Daniel Schlager.
7: ORF Radio Salzburg, Verkehrsinformation um gleich 10:04. Auf den Straßen sind uns keine Störungen gemeldet worden. Wir wünschen Ihnen gute und sichere Fahrt.
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7: Ja, wir sind schon mittendrin in diesem Samstagvormittag und Sie haben ihn hoffentlich mit dabei. Ja? Den wichtigsten Begleiter für jeden Samstagvormittag. Nein, nicht der Mann. Ja, der ist schon auch wichtig dann zum Taschendrang. Nein, ich meine den Einkaufszettel. Ohne die lange Liste geht gar nichts beim großen Wochenendeinkauf. Zumindest bei mir ist es so. Auf meiner Liste steht jetzt aber heute ganz was anderes, nämlich die beste Musik für Sie. Und die kommt jetzt von Chris Steger, Faith Hill. Und hier wartet die Königin der Synthesizer, Cyndi Lauper in Radio Salzburg.

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1: Und da reden wir heute über die Agapanthus, eine wirklich schöne Pflanze, Karl.
2: Die Schmucklilie, die afrikanische Schmucklilie, wie sie ganz offiziell heißt, ist für mich auch eine der schönsten Pflanzen. Und da werde ich oft neidig, weil wenn man so bei, so, ja, ich sage in England, beim Häusern, diese Schmucklilie in Töpfen sieht und dann sind da 20, 30, 40, 50 Blüten, da denke ich mir immer, ja, wo nehmen die die her? Also es ist unwahrscheinlich. Da gibt es jetzt verschiedene Ansätze. Ich habe mit einem Züchter in England gesprochen, der sagt Folgendes: Das Wichtigste bei der Schmucklilie, düngen, düngen und nochmals düngen. Und ich habe einmal in Südafrika diese Schmucklilien gesehen, wo die wachsen. Im absolut nährstoffreichen, eher feuchteren Boden, da sind sie wunderbar. Also das heißt, wirklich düngen. Mindestens einmal pro Woche düngen.
1: Empfiehlst du da einen speziellen Dünger?
2: Ich habe mal aus England einmal einen mitgenommen. Das ist aber kein biologischer Dünger, sondern es ist ein konventioneller Dünger. Aber der Gärtner dort hat gesagt, schau, im Prinzip ist jeder Blumendünger geeignet, der viel Stickstoff enthält. Das heißt, organisch düngen kann man natürlich im Frühjahr mit jedem organischen Dünger, wo Hornspäne drinnen sind, wo Schafwollpellets drinnen sind, fein vermahlen am besten schon, also als Pulver, nicht als Pellets, weil man bringt es gar nicht sonst in die Erde hinein und ansonsten flüssig düngen dazu.
1: Und die Schmucklilie, die hat ja noch eine andere Eigenschaft. Irgendwann füllen die Wurzeln so den Topf, dass man denkt, jetzt sprengen sie ihn dann gleich.
2: Und da gibt's auch verschiedene Meinungen. Der Gärtner, mit dem ich damals gesprochen habe, hat gesagt, er setzt um, er lässt das nicht zu, dass die quasi den Topf fast sprengen. Andere sagen wieder, je kleiner der Topf ist, desto schöner blühen sie. Ich bin noch am Testen. Und was wirklich die Zukunft ist, viele der schmalblättrigen Sorten sind ja frosthart und die kann man im Garten aussetzen.
1: Und kann man die jetzt noch umsetzen?
2: Nein, das macht man im Frühjahr. Im zeitigen Frühjahr, wenn die Pflanze quasi aus dem Winterschlaf wieder aufwacht, dann tut man es umsetzen. Dann kann man auch teilen, wirklich mit einer Hacke oder mit einem Bogensäge kann man die großen Stöcke zerteilen. Und damit hat man auch viele verschiedene einzelne Pflanzen, die dann alle wieder schön blühen.
1: Nächste Woche geht es um die nächste schöne Pflanze, um eine echte Sommerpflanze, finde ich, um den Oleander.
2: Auch eine Lieblingspflanze von mir mit hunderten verschiedenen Sorten. Aber es gibt auch ein paar interessante Dinge, die vielleicht nicht jeder weiß. Bis dahin viel Spaß beim Garteln.
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Sie brauchen jetzt gar nicht so still zu werden. Na, ich bin mir sicher, Sie haben es auch schon gemacht. Ja, vielleicht auf der Skihütte, vielleicht auf der 60er-Feier vom Onkel, garantiert im Bierzelt. Und ja, gut, richtig war es vielleicht nicht, aber a Gaudi. 3:50 Lebensfreude und Disco-Fieber dank diesem schwedischen Quartett. Durch wie viel Karaoke-Mikrofone der Song wohl schon gekrönt worden ist. Mitsingen auch bei uns jetzt ausdrücklich erwünscht. ABBA und ihre Dancing Queen in Radio Salzburg.

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3: Um 10.30 Uhr am Mikrofon begrüßt Sie Andreas Landrock. Im Zentrum von Freilassing sind bei einem schweren Verkehrsunfall mehrere Menschen verletzt worden. In der Münchner Straße hat der Fahrer eines Kleinbusses die Kontrolle über sein Fahrzeug verloren. Der 55-jährige Bayer ist von der Fahrbahn abgekommen, hat mit seinem Kleinbus eine Baustellenabsperrung durchbrochen und ist schließlich mit einem Bagger kollidiert. Der Lenker, seine Beifahrerin sowie der Baggerfahrer sind verletzt worden. An den beteiligten Fahrzeugen sind Schäden in Höhe von mehreren 10.000 Euro entstanden. Der Salzburger Flughafen fordert weiterhin eine Deponieverordnung des Bundes, um das Vorgehen mit belastetem Erdreich zu klären. Durch Löschschaum, der in den vergangenen Jahrzehnten verwendet wurde, ist das Gelände mit der sogenannten Ewigkeitschemikalie PFAS belastet, ebenso wie große Gebiete der Stadtteile nordöstlich des Flughafens. Es brauche eine rechtliche Klärung, wie mit diesen Altlasten umzugehen sei. Wichtig sei das auch für den Umgang mit Aushubmaterial bei den bevorstehenden Umbauten am Flughafen, heißt es von der Geschäftsführung. Nach fast 2 Jahren bekommt die Salzburger SPÖ heute wieder einen Parteichef. Seit dem Rücktritt von David Ecker ist die Partei ja interimistisch von einem Trio geführt worden. Heute wird Arbeiterkammerpräsident Peter Eder auf dem Landesparteitag in St. Johann zum alleinigen Landesparteivorsitzenden gewählt. Die Wahl gilt als Formsache bei einer Mitgliederbefragung. Im Vorfeld des Parteitags haben sich 96% für Eder ausgesprochen. Wir sind bei den Wetteraussichten. Die Niederschläge lassen nach und die Wolkendecke lockert auf. Im weiteren Tagesverlauf meist sehr sonnig. Dazu lebhafter Wind aus West bis Nordwest mit Spitzen bis 50 km/h. Die Temperaturen legen deutlich zu auf Werte zwischen 21 und 26 Grad. Morgen Sonntag wechselhaft und windig mit einer Mischung aus Sonne, bewölkten Phasen und Regenschauern, vor allem im Norden. Die Frühtemperaturen morgen 7 bis 15 Grad, Höchstwerte 20 bis 23 Grad.
1: ORF Radio Salzburg Verkehrsinformation um genau 10.32 Uhr. Auf den Straßen kommen Sie gut voran. Wir wünschen Ihnen gute und sichere Fahrt mit Radio Salzburg.
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0: April im Juni oder so ähnlich zumindest die Wetterlage. Momentan einen schönen Vormittag in die Salzburger Wetterdienststelle zu Alexander Ohms.
1: Einen schönen Vormittag auch von mir.
0: Alex, sag mal, das Wetter ist sehr vielseitig momentan.
1: Genau, das haben wir jetzt die letzten Tage gesehen. Da war es mehr April als Juni, was wir da vom Wetter geboten bekommen haben. Immer wieder sind Schauerzellen, Gewitterzellen von Bayern mit der Nordwestströmung hereingezogen und dementsprechend hat das Wetter auch stark gewechselt zwischen sonnigen Phasen und dazwischen auch kräftigen Schauern. Dieses unbeständige Wetter wird jetzt nur vorübergehend etwas stabiler. Jetzt merken wir das schon, es kommt jetzt immer öfter die Sonne heraus, zum Beispiel jetzt schon im Pinzgau oder auch im nördlichen Flachgau. Und das freundliche Wetter setzt sich dann in den nächsten Stunden fort und wird sich auch auf den Ponga und Lunga ausbreiten, wo es jetzt noch dichtere Wolken und ein bisschen Regen gibt. Der Nachmittag also heute sehr freundlich, zur Abwechslung einmal und nicht wechselhaft und bei Temperaturen bis zu 26 Grad auch recht angenehm, mit der kleinen Einschränkung, dass der Wind eben teilweise lebhaft weht, vor allem im Flachgau, und die Luft daher etwas kühler erscheint, als sie tatsächlich ist.
0: Ja, aber bei 26 Grad haben wir schon wieder T-Shirt-Wetter. Was würdest du sagen, morgen kleidungstechnisch, wo gehen wir sicher?
1: Naja, vielleicht doch wieder zumindest eine Jacke dabei, nicht nur das T-Shirt, weil morgen wird es wieder ein bisschen wechselhafter, da erreichen uns wieder mehr Wolken und vor allem im Norden des Landes, im Flachgau, im Tennengau, da kann es von der Früh weg immer wieder ein paar Regenschauer geben, da versteckt sich die Sonne recht häufig, mehr Sonne gibt es etwa im Oberland.

0: Urbinska, generell entlang der Tauern oder auch im Lungau. Und hier ist es eher dann am Nachmittag da und dort ein punktueller Schauer, aber großteils zumindest einmal trocken vorerst. Und die Temperaturen gehen auch wieder ein bisschen zurück, 21 bis 23 Grad. Und dazu bleibt es auch teilweise windig.
1: Jetzt würde ich noch gern bitten um einen kurzen Überblick noch. Wie starten wir denn dann in die nächste Woche?
0: Ja, der Ausblick ist erfreulich, zwar noch nicht am Montag selbst, da setzt sich das Wetter vom Sonntag noch fort, Temperaturen um die 20 Grad, wechselhaft ein paar Schauer dabei und nach wie vor recht lebhafter Nordwestwind. Am Dienstag wird es dann aber deutlich stabiler, die Temperaturen steigen schon auf 25 Grad und ab Mittwoch, da kommt der Sommer richtig auf Touren, da schon knapp 30 Grad und ab Donnerstag wahrscheinlich über mehrere Tage bis über das kommende Wochenende hinaus eine echte Hitzewelle mit Temperaturen über der 30 Gradmarke und viel Sonnenschein. Was dazugehört zum Sommer, sind dann natürlich auch punktuelle Wärmegewitter an manchen Tagen. Aber insgesamt ist der Sommer also zurück in der kommenden Woche.
1: Sehr gut. Rechtzeitig vor der Sommersonnenwende nächstes Wochenende kommt wieder der Sommer. Alex, vielen Dank für die Wetteraussichten. Dir noch einen schönen Samstag.
0: Gerne. Schönes Wochenende.

Sie hören Radio Salzburg am 13. Juni und da hat uns heute wieder mal ein Geburtstagswunsch erreicht. Und zwar für den Herbert Grubmüller. Er feiert heute seinen 72. Geburtstag im schönen Ottenhausen. Freut uns immer sehr, wenn man uns auch in Oberösterreich hört. Und wir dürfen alles Liebe und Gute wünschen von Sohn Herbert mit Verena und Niklas. Die haben uns geschrieben und wünschen vor allem viel Gesundheit, Glück und viele schöne Momente im neuen Lebensjahr. Da schließen wir uns natürlich an, lieber Herr Grubmüller. Und spielen dürfen wir eine Nummer von ihm hier. Feiert nächstes Jahr seinen 72. Geburtstag. Reinhard Fendrich. Jetzt in Radio Salzburg.

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1: Am Mikrofon Arthur Treinacher. Kuba will seine Wirtschaft weiter liberalisieren. Das hat der kubanische Präsident angekündigt. Die Reformen betreffen den Agrarsektor, den Tourismus und den Staatsapparat. Gebilligt werden müssen die Pläne noch vom Politbüro und der Nationalversammlung. Katharina Wagner berichtet.
2: Weniger Staat, mehr privat. Diese Linie will auch das seit Jahrzehnten sozialistisch regierte Kuba nun umsetzen. Nicht zuletzt wegen massivem Wirtschaftsdruck aus den USA. Statt stark gesteuerter Planwirtschaft soll in Kuba bald mehr private Beteiligung möglich sein, ähnlich wie in China oder Vietnam. Seit 2021 sind in Kuba private Unternehmen mit bis zu 100 Beschäftigten erlaubt. Die angekündigte Liberalisierung soll laut dem kubanischen Präsidenten Miguel Díaz-Canel auch für den Tourismussektor und ausländische Direktinvestitionen gelten. Kuba unterliegt seit 1962 einem US-Wirtschaftsembargo und seit Monaten verschärften US-Sanktionen. Die Insel durchlebt die schwerste Krise seit Jahrzehnten, Treibstoff fehlt und regelmäßig fällt der Strom aus.
1: Die israelische Armee hat die Bewohner von 20 Orten im Südlibanon zur Evakuierung aufgefordert. Sie sollen sich nördlich des Flusses Sarani in Sicherheit bringen. Zuvor hatte die Armee mehrere Drohnenangriffe der Hisbollah auf Nordisrael gemeldet. Zwischen Israel und dem Libanon gilt zwar eine Waffenruhe, beide Seiten werfen einander aber Verstöße vor. Die EU startet am Montag die Beitrittsgespräche mit Moldau und der Ukraine. Darauf haben sich die Botschafter der 27 Mitgliedstaaten geeinigt. Die Verhandlungen hätten eigentlich schon 2024 beginnen sollen, wurden aber von Ungarn blockiert. Für die Ukraine ist die EU-Mitgliedschaft ein zentrales strategisches Ziel. Österreich braucht Fachkräfte, besonders in technischen Berufen, der IT und der Pflege. Weil gleichzeitig weniger Arbeitskräfte aus anderen EU-Staaten nach Österreich kommen, richtet sich der Blick zunehmend auf neue Herkunftsländer für qualifizierte Beschäftigte, etwa Brasilien, die Philippinen oder Mexiko. In Barcelona geht es heute um die Startplätze für den Formel 1 Grand Prix von morgen Sonntag. Im Mittelpunkt steht dabei erneut Jungstar Kimi Antonelli. Mehr von Gerhard Prohaska.
3: Ja, der 19-Jährige hat den Sieg in Monte Carlo gerade mal verdaut.
4: It's one of those moments you will remember forever.
3: Aber nach dem Freudensprung ins Hafenbecken des Fürstentums hat Antonelli jetzt in Barcelona den 6. Sieg in Serie im Visier.
4: We'll try to repeat ourselves, even though it's not gonna be easy.
3: Und nicht leicht hat es vor allem sein Teamkollege George Russell, der klar im Schatten des Teenagers steht und mit seiner Situation hadert. Ich frag die Welt nicht um Glück, ich wünsche mir einfach eine neutrale Chance und nicht ständig Pech.
5: I'm not asking for the world to give me luck. I just want neutral.
3: 68 Punkte Rückstand auf seinen Teamkollegen setzen Russell aber gehörig unter Druck.
1: Das waren die Nachrichten mit Arthur Treinacher. Zum Wetter.
6: Ein recht starker Regenschauer zieht jetzt noch durchs Weinviertel und kann auch Wien streifen. Auch in und rund um die Obersteiermark regnet es noch teilweise. Insgesamt setzt sich die Sonne heute aber immer mehr durch und dazu wird es warm mit Höchstwerten von 19 bis 26, im Westen und Süden bis zu 29 Grad. Allerdings weht vielerorts auch lebhafter bis starker Westwind. Morgen bleibt es dann windig und wechselhaft. Zeitweise scheint die Sonne, die stärksten Schauer und Gewitter entstehen diesmal im Südosten Österreichs. So viel zum Wetter von Daniel Schlager.
7: ORF Radio Salzburg Verkehrsinformation um 11:03. Es sind uns keine Staus oder Unfälle gemeldet worden. Wir wünschen Ihnen gute und sichere Fahrt.
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7: Und um 11:15 wird es heute wieder Zeit für viel gute Musik. Und das sorgt gleich er, Joe Cocker, für die erste Wallung des Tages.

Außerdem mit dabei heute in unseren vier Hits Siv Malquist, Berlin und jetzt die legendären Gypsy Kings. 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

0: Joe Cocker lässt den Hut auf. Sie hoffentlich den Helm, die todesmutigen Mountainbiker, die sich dieser Tage in Leogang die verschiedenen Strecken hinunterstürzen. Da kommen ja Mountainbike-Fans voll auf ihre Kosten. Dort findet zum 16. Mal der Mountainbike-Weltcup statt. Bernie Eisel aus Hof bei Salzburg ist selber leidenschaftlicher Mountainbiker und hat sogar ein eigenes Radlgeschäft. Was ist denn das Beste am Mountainbiken?
1: Man fährt da am Berg und hat halt keine Autos, ist in der Natur. Im besten Fall fährt man dann einen coolen Trail runter und hat da dann einen Spaß auch noch. Und ja, für mich ist das halt schon eine coole Mischung aus Anstrengung und dann wieder eben in der Abfahrt der Spaß und eine gute Aussicht auch noch dazu bei uns in Salzburg sowieso.
0: Ja, und viele haben ja dann Spaß am Radfahren für sich entdeckt vor einigen Jahren. Gerade in der Pandemie war es ja unglaublich schwer, ein Radl neu überhaupt zu bekommen. Alles war ausverkauft. Wie ist es denn jetzt mittlerweile?
1: Im Grunde kommt es immer darauf an, wenn man irgendein spezielles Modell haben will, das was sehr gefragt ist, dann kann es schauen oder so kommen, dass man da ein bisschen längere Wartezeiten hat. Aber so im Großen und Ganzen, das Standard-E-Bike, E-Mountainbike, ist im Normalfall verfügbar. Die Zeiten, wo man von Geschäft zu Geschäft gelaufen ist, dass man überhaupt ein E-Bike kriegt, die sind vorbei.
0: Ja, die sind ohne E-Bike unterwegs heute in Leogang. Wer vorbeischauen will, die Rennen finden heute und morgen noch statt. Und ganz entspannt und hoffentlich unfallfrei geht's auf der Fernsehcouch heute ab 19 Uhr in Salzburg heute. Schauen wir auch vorbei in Leogang.

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1: 11.30 Uhr am Mikrofon Andreas Landrock. Im benachbarten Oberösterreich sind bei einem schweren Verkehrsunfall 6 Menschen verletzt worden. Zwischen Bad Ischl und Gmunden ist gegen 2:30 in der Nacht ein vollbesetzter Pkw mit einem entgegenkommenden Auto zusammengestoßen. Insgesamt 5 Verletzte mussten von der Feuerwehr aus den komplett zerstörten Fahrzeugen befreit werden. Sie wurden anschließend in Krankenhäuser in Bad Ischl, Vöcklabruck, Wels und Salzburg eingeliefert. Auch im Zentrum von Freilassing ist ein schwerer Verkehrsunfall passiert. In der Münchner Straße hat der Fahrer eines Kleinbusses die Kontrolle über sein Fahrzeug verloren. Der 55-jährige Bayer ist von der Fahrbahn abgekommen. Er hat mit seinem Kleinbus eine Baustellenabsperrung durchbrochen und ist schließlich mit einem Bagger kollidiert. Der Lenker, seine Beifahrerin sowie der Baggerfahrer sind verletzt worden. An den beteiligten Fahrzeugen sind Schäden in Höhe von mehreren 10.000 Euro entstanden. Nach fast 2 Jahren bekommt die Salzburger SPÖ heute wieder einen Parteichef. Seit dem Rücktritt von David Ecker ist die Partei ja interimistisch von einem Trio geführt worden. Heute wird Arbeiterkammerpräsident Peter Eder auf dem Landesparteitag in St. Johann zum alleinigen Landesparteivorsitzenden gewählt. Die Wahl gilt als Formsache. Bei einer Mitgliederbefragung im Vorfeld des Parteitags haben sich schon 96% für Eder ausgesprochen. Wir sind bei den Wetteraussichten. Die Niederschläge lassen nach und die Wolkendecke lag lockert auf. Im weiteren Tagesverlauf wird es meist sehr sonnig. Dazu weht lebhafter Wind aus West bis Nordwest mit Spitzen bis 50 km/h. Die Temperaturen legen deutlich zu auf Werte zwischen 21 und 26 Grad. Morgen Sonntag wechselhaft und windig mit einer Mischung aus Sonne, bewölkten Phasen und Regenschauern, vor allem im Norden. Die Frühtemperaturen morgen 7 bis 15 Grad, die Höchstwerte 20 bis 23 Grad.
2: ORF Radio Salzburg, Verkehrsinformation um gleich 11.32 Uhr. Es sind uns keine Unfälle oder Staus gemeldet worden. Sie sollten gut vorankommen auf Salzburgs Straßen. Wir wünschen Ihnen gute und sichere Fahrt mit Radio Salzburg.
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0: Lauter kleine weiße Fähnchen auf der Wiese vor der Kirche in Nonntal. Was ist da los? Kunst ist da los. Diese Woche finden dort mehrere künstlerische Initiativen in Einklang zusammen, initiiert von der Salzburger Bildhauerin Monika Hartl.
1: Seit Samstag, den 6. Juni, läuft in der Krypta und am Vorplatz der Erhardkirche in Salzburg-Nonntal das Kunstprojekt One Einzeln. Ich persönlich bin vertreten und auch der Meraner Fotograf Luizelia Zippo. Wir beide bespielen die Krypta und im Außenbereich befindet sich ein Labyrinth von Marianne Ewald. Und zwar finden hier Begegnungen statt, einerseits der bildenden Kunst mit Gesang und mit Tanz, neuer und alter Musik, Performance und künstlerische Interaktionen.
0: Neben der Interaktion und der Bewusstmachung der Natur durch Kultur wird laut Hartl viel Wert auf Abwechslung gelegt.
1: Es gestaltet sich auch täglich neu, also die täglichen Konzerte, welche um 18 Uhr stattfinden, haben jeden Tag ein neues Programm als Inhalt. Die Kombination von Fotografie, Skulptur, Tanz, Musik unter dem Überthema One Einssein ist sehr spannend und sehr vielfältig.
0: Zu bewundern gibt es das Projekt One Eins Sein noch heute und morgen ab 15 Uhr. Die Konzerte, die finden jeweils, wie gesagt, ab 18 Uhr statt.

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0: 10 vor 12 am Samstag im Mittagsjournal, da widmen wir uns unter anderem gleich der Innenpolitik. Tom Brandenberger.
1: Experten vom Fiskalrat bis zur Nationalbank haben in den vergangenen Tagen deutliche Kritik am Doppelbudget der Regierung für 2027 und 2028 geübt. Sie bezweifeln, dass die geplanten Maßnahmen ausreichen, um die Neuverschuldung wieder unter 3% zu drücken. NEOS-Chefin Meindl-Reisinger sieht das freilich anders und zeigt sich im Gespräch mit dem ORF-Radio optimistisch. Hören Sie mehr im Mittagsjournal.

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3: Es ist 12 Uhr. Sie hören die Glocken der Stiftskirche Lambach in Oberösterreich.

0: Das Stift und die Stiftskirche des oberösterreichischen Ortes Lambach wurden im Jahre 1056 gegründet. Seelsorglich wird die Stiftspfarre von Mönchen betreut. Im Jahre 1784 wird die Stiftskirche zu Ehren der Himmelfahrt Mariens und des heiligen Kilian zur Pfarrkirche erhoben. Der Kirchenbau in seinem heutigen Bestand ist Ausdruck der österreichischen Klosterarchitektur des 17. Jahrhunderts. In dieser Zeit wurde die Kirche als einschiffige Anlage mit dreijochigem und zweijochigem gerade geschlossenem Chor neu eingerichtet. Bemerkenswert sind die romanischen Fresken im ehemaligen Westchor, die zu den ältesten romanischen Wandmalereien Österreichs zählen.
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2: Willkommen zum Mittagsjournal, heute mit diesen Themen. Wenn notwendig, wird im Budget nachgebessert, sagt NEOS-Chefin Meindl-Reisinger. Tausende trotz schlechten Wetters bei der Pride Parade in Wien und ein neues Krebsmedikament sorgt für Euphorie in der Medizin. Im Journalstudio begrüßt sie Tom Brandenberger. Im Mittelpunkt der innenpolitischen Berichterstattung ist diese Woche das Doppelbudget für die Jahre 2027-28 gestanden, das die Regierung präsentiert hat. Das große Ziel, die Neuverschuldung soll auf 3% gedrückt werden. Experten vom Fiskalrat bis zur Nationalbank bezweifeln aber, dass das mit den geplanten Maßnahmen möglich sein wird. NEOS-Chefin Beate Meindl-Reisinger ist hier optimistischer.
3: Also das Ziel ist ganz klar und dieses Ziel müssen und wollen, also wollen wir erreichen und müssen wir erreichen. Und das steht ganz außer Frage. Auch in der Vergangenheit habe ich das gehört. Wir haben bewiesen, dass es sehr wohl nicht nur gehalten hat, sondern sogar besser war. Wir sind ja auch schon im vergangenen Jahr mit dem ersten Doppelbudget, der ersten Hälfte des Doppelbudgets, doch deutlich sozusagen über den Erwartungen gewesen oder unterhalb der Schuldengrenze, die wir uns selber gesetzt haben. Aber sicher, wenn es notwendig ist, nachzubessern, dann können Sie sicher sein, dass wir NEOS da auch Vorschläge haben, vor allem ausgabenseitig, wie man dorthin kommen kann.
2: Sagt NEOS-Chefin Meindl-Reisinger im Gespräch mit dem ORF-Radio. Bereits zum 30. Mal zieht die Pride Parade heute über die Ringstraße in Wien. Tausende Teilnehmerinnen und Teilnehmer sind gekommen, um für Akzeptanz, Respekt und gleiche Rechte für alle einzutreten. Das Motto lautet heuer, sichtbar seit 1996. Der Demonstrationszug geht in diesen Minuten los. Für uns ist Lukas Latzinger am Rathausplatz. Lukas, man hört es im Hintergrund, das Wetter spielt derzeit noch nicht mit.
4: Ja, es schüttet wie aus Eimern hier am Ring. Es ist eine dicke Regenwolke hier über der Innenstadt aufgezogen. Viele Teilnehmerinnen und Teilnehmer wollen sich auf jeden Fall nicht vom Feiern abhalten lassen und auch das Feiern, was vor 3 Jahrzehnten noch alles andere als selbstverständlich war, als die Regenbogenparade zum ersten Mal hier über den Ring gezogen ist, nämlich Sichtbarkeit und Akzeptanz für lesbische, schwule, bisexuelle, trans und queere Menschen schaffen. Denn die Regenbogenparade, die war ja von Anfang an mehr als ein Fest. Als sie 1996 erstmals über die Ringstraße gezogen ist, hat sie sich vor allem als politische Demonstration verstanden. Und auch deshalb wird heute nicht nur gefeiert, auf Plakaten und Transparenten geht es um Gleichberechtigung, um den Schutz queerer Menschen vor Diskriminierung und um Solidarität mit Ländern, in denen LGBTQ-Personen noch immer Repressionen ausgesetzt sind.
2: Dann hoffen wir, dass das Wetter bald wieder besser wird. Ins Ausland, in der Straße von Hormus, haben US-Streitkräfte iranische Drohnen abgeschossen. Die Drohnen hätten Handelsschiffe bedroht, heißt es in Washington. Noch kurz zuvor hatten sich der Iran und die USA zuversichtlich gezeigt, dass ein Abkommen über ein Ende des Krieges näher rückt. Laut Vermittler Pakistan haben sich beide Seiten bereits auf eine Vereinbarung geeinigt. Mediziner sprechen bereits von einem revolutionären Durchbruch. Anlass ist ein neuer Therapieansatz in der Krebsforschung, der selbst Krebsarten bekämpfen kann, gegen die die Medizin bisher wenig ausrichten konnte. Ein Beispiel ist der Bauchspeicheldrüsenkrebs. Anlass für die Euphorie ist ein neues Medikament, das auf sogenannten molekularen Klebern basiert. Mehr von Ruth Hutsteiner.
5: Den wichtigsten Treiber von Bauchspeicheldrüsenkrebs kennt man schon lange, krankhaft veränderte Eiweiße. Jetzt haben Forscher in den USA einen Weg gefunden, das problematische Protein aufzuhalten, und zwar mit molekularen Klebern. Sie kleben zwei Proteine quasi zusammen und blockieren so das krebstreibende Eiweiß. Für Monate, vielleicht sogar für Jahre. Das zeigen die neuesten Ergebnisse zu dem Medikament. Ein Antrag auf Zulassung wird für die USA bald erwartet. Wann es in Europa erscheint, ist noch unklar. Der neue Ansatz ist aber nicht auf Bauchspeicheldrüsenkrebs begrenzt, erklärt Georg Winter von der Akademie der Wissenschaften, der ebenfalls zu Molekularklebern forscht.
6: Ich glaube, die Kreativität ist der limitierende Faktor jetzt in diesem Moment.
5: Er und sein Team wollen Molekularkleber im Kampf gegen Brust- und Prostatakrebs einsetzen.
2: Das war ein Mittagsjournal mit Tom Brandenberger. Und jetzt zum Wetter.
7: Das Wochenendwetter präsentiert sich windig und wechselhaft, wobei es heute am Nachmittag immer freundlicher wird. Die aktuellen Meldungen: In Wien hat es nach dem kräftigen Regenguss um 19 Grad, Eisenstadt teils bewölkt 23, St. Pölten heiter 22, Linz wolkig 22 Grad, Salzburg teils bewölkt 23, Innsbruck heiter 25, Bregenz heiter 24, Graz dicht bewölkt um 26 Grad und Klagenfurt heiter bei 24 Grad. In den nächsten 3 Stunden ziehen von Oberösterreich und der Obersteiermark bis zum Machfeld und Burgenland ein paar gewittrige Schauer durch. Dann geht es überwiegend trocken weiter und die Wolken lassen am Nachmittag noch verbreitet stundenlang die Sonne durch. Bei lebhaftem bis kräftigem Westwind erreichen die Temperaturen meist 19 bis 26 Grad, von Vorarlberg bis Kärnten bis zu 29 Grad. Morgen wird es einen Hauch weniger warm, dazu erneut windig und zeitweise sonnig, zeitweise bewölkt. Regenschauer und Gewitter entstehen morgen vor allem im Bergland und im Südosten. So viel zum Wetter von Simon Kühldorfer.
8: ORF Radio Salzburg Verkehrsinformation um genau 7:07. Es sind uns keine Verkehrsbehinderungen gemeldet worden, keine Staus oder andere Verzögerungen. Wir wünschen Ihnen gute und sichere Fahrt mit Radio Salzburg.
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8: 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Und ich sag Mahlzeit an diesem 13. Juni. Bei uns hat sich der Regen endlich ein bisschen verzogen. Ja, und nach einer Woche Zeitausgleich darf der Griller wieder bereitgestellt werden. Zu Käse, Greiner, Kotelett und Co. servieren wir die beste Musik der 70er, der 80er und der 90er. Eine schöne Mittagszeit jetzt mit Bruce Springsteen. Hungry Heart in Radio Salzburg.

0: Es ist das sportliche Drama kurz vor der Fußball-Weltmeisterschaft gewesen. ÖFB-Star Christoph Baumgartner verletzt sich im allerletzten Testspiel beim Aufwärmen und verpasst seinen großen Traum, mit Österreich zur WM zu fahren. Vor wenigen Tagen aber hat er sich dazu entschlossen, mit der Mannschaft in den USA mitzufiebern. Dort ist er gestern eingetroffen und er hat auch erstmals über seine Gefühlswelt gesprochen. Mit unserem WM-Reporter Daniel Kulowitz, der ihn danach der Landung in den USA gleich in Empfang genommen hat.
1: Ein Stich, ein Schmerz, eine Muskelverletzung zum blödesten Zeitpunkt und die bisher dunkelste Stunde der Karriere von Christoph Baumgartner, wie er uns verrät, die ersten Momente nach dem brutalen WM-Out.
2: Ich bin dann zurückgefahren zum Campus, wo meine Frau war, habe dann da die erste Trauer, die ersten Tränen da verdrückt. Dann ist in mir relativ schnell der Entschluss gefasst, dass ich her möchte.
1: Und jetzt ist er da, hier bei uns in den USA, mental gestärkt von den vielen Nachrichten, die er bekommen hat.
2: Die erste Phase war schon sehr, sehr hart. Das war unfassbar, was ich an Nachrichten gekriegt habe. Das kann man sich gar nicht vorstellen.
1: Gleichzeitig sagt der Baumi aber auch Stopp. Negative Energie will er nicht mehr an sich ranlassen.
2: Ich bin aber auch ganz ehrlich, es reicht jetzt auch mit irgendwelchen Mitleid. Das habe ich genug gekriegt und ich will keinen mehr, der mir sagt, das tut mir leid und was weiß ich, weil es ist vorbei. Also es reicht jetzt. Ich würde es einfach nur mehr nach vorne schauen.
1: Denn neben seiner Familie hat er hier das bestmögliche Auffangbecken. Seine Kumpels, seine Brüder aus dem Nationalteam.
2: Jetzt werde ich einfach so gut es geht damit umgehen. Bin einfach glücklich, dass ich hier sein darf, dass ich das miterleben darf. Ich glaube jetzt, dass ich keiner bin, der irgendwo in ein Loch fällt oder so. Ist dadurch schon ausgeschlossen, wie gesagt, dass ich hier bin mit den Jungs und so viel Spaß haben werde.
1: Von seinem Club Leipzig hat er die Freigabe bekommen, hierher reisen zu dürfen. Die einzige Bitte, kein übertriebener Torjubel auf Krücken.
2: Ich hoffe, dass wir ganz viele Tore schießen werden, dass ich da nicht irgendwie deppert aufspringe und ja, da irgendwas passiert. Nein, ich werde wahnsinnig mitfiebern und werde sicher der größte Fan der ganzen Mannschaft sein und von dem her wird das sicher speziell, aber ich freue mich drauf.

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3: SPÖ-Parteitag in St. Johann gestartet. Die Feuerwehrzentrale in Hallein wird deutlich aufgewertet und das Wetter zunehmend sonnig und warm. 12.30 Uhr am Mikrofon begrüßt Sie Andreas Landrock. Im St. Johanner Kongresszentrum hat am Vormittag der Landesparteitag der Salzburger SPÖ begonnen. Dort wollen die Sozialdemokraten ja heute mit Peter Eder nach fast 2 Jahren wieder einen ordentlichen Parteichef wählen und sich damit auch für die kommende Landtagswahl 2028 positionieren. Aus St. Johann meldet sich jetzt mein Kollege Andreas Heyer.
4: Ja, hier am Parteitag läuft gerade die Wahl des Landesparteichefs. Ergebnis gibt es also bisher noch keines. Das wird erst gegen 15 Uhr erwartet. Aber die Wahl Peter Eders gilt ohnehin als reine Formsache. Unter den rund 650 Genossinnen und Genossen herrscht heute hier Aufbruchstimmung und die wird natürlich auch ganz stark propagiert. Die SPÖ will bei der nächsten Wahl 2028 zurück in die Landesregierung und so hat die Hausherrin, die St. Johanner Bürgermeisterin Evi Huber, den Delegierten in ihrer Begrüßung etwa zugerufen: Machen wir es doch einfach wie in St. Johann. Da hat auch niemand an eine sozialdemokratische Bürgermeisterin geglaubt und jetzt gibt es sie, so Huber. Peter Eder hat in seiner Rede heute hier dann auf klassisch sozialdemokratische Themen gesetzt: Pflege, Gesundheit, leistbares Wohnen und Kinderbetreuung. In seinem kurzen Vorstellungsvideo hat er dabei sogar auf ein Motto der Wirtschaftskammer zurückgegriffen, nämlich Leistung muss sich wieder auszahlen. Also Eder spitzt hier inhaltlich auch eindeutig auf bürgerliche Wählerschichten. Natürlich war auch eine gute Portion Kritik an der schwarz-blauen Landesregierung, speziell am Versuch der Abschaffung des Pflegebonus dabei. Wie viele Stimmen Peter Eder mit diesen Ansagen erhalten wird, das wird sich wie gesagt noch zeigen. Aktuell läuft hier die Wahl. Mit einem Ergebnis wird dann wie gesagt erst am Nachmittag gerechnet.
3: Ja, danke. Andreas Heyer aus dem Kongress aus St. Johann. Über die Ergebnisse des Parteitags berichten wir heute Nachmittag auch in Radio Salzburg und am Abend im Fernsehen in Salzburg heute um 19 Uhr in ORF 2. Angesichts hoher Energiepreise setzen immer mehr Salzburger auf Photovoltaikanlagen. Vielen geht es dabei um mehr Unabhängigkeit. Das vom Land gesetzte Ausbauziel für PV-Anlagen ist heuer erreicht worden. Eigentlich war dafür erst das Jahr 2030 vorgesehen. Langfristig will Salzburg bis 2050 klimaneutral und energieautonom werden. Einzelheiten dazu von Christoph Bartosch.
5: Auf jedem vierten Gebäude in Salzburg ist inzwischen eine Photovoltaikanlage installiert. Mit dieser Energiemenge hat das Land sein PV-Ausbauziel für 2030 schon heuer übertroffen. Mit diesem erzeugten Strom lasse sich der gesamte Jahresenergiebedarf von rund 28.400 Haushalten decken, also inklusive Heizung, Haushaltsstrom und E-Auto. Dazu Energielandesrat Maximilian Aigner von der ÖVP.
6: In den letzten 10 Jahren hat sich der Ausbau auf den Dächern in Salzburg verzehnfacht. Und das findet vor allem auch im privaten Bereich statt, im landwirtschaftlichen Bereich und auch im Gewerbebereich.
5: Die PV-Branche durchlebt gerade schwierige Zeiten. Die Landesförderung wurde eingestellt, dafür springe nun der Bund ein. Der Förderprozess sei allerdings jetzt komplizierter, sagt Elektrotechniker Benjamin Franke.
7: Die Arbeit, die neue Anlagen zu installieren, die wird jetzt etwas weniger, dadurch, dass das Förderwesen jetzt ein langwierigerer Prozess geworden ist.
5: Bei Wasser und vor allem bei Windkraft hat Salzburg seine Ausbauziele noch nicht erreicht. Mehrere Verfahren laufen derzeit. Das Land arbeitet derzeit an den neuen Zielen für 2040. Sie sollen in den nächsten Monaten feststehen.
3: Im benachbarten Oberösterreich sind bei einem schweren Verkehrsunfall 6 Menschen verletzt worden. Zwischen Bad Ischl und Gmunden ist gegen 2:30 in der Nacht ein vollbesetzter Pkw frontal mit einem entgegenkommenden Auto zusammengestoßen. Insgesamt 5 Verletzte mussten von der Feuerwehr aus den komplett zerstörten Fahrzeugen befreit werden. Sie wurden anschließend in Krankenhäuser in Bad Ischl, Vöcklabruck, Wels und Salzburg eingeliefert. Die Freiwillige Feuerwehr der Stadt Hallein wird für den Katastrophenfall deutlich aufgewertet. In der Hauptwache wird eine Ersatz-Landesalarm- und Warnzentrale eingerichtet, berichtet aus Hallein Peter Obermüller.
8: Voriges Jahr hat die Landesalarm- und Warnzentrale in der Stadt Salzburg exakt 16.626 Einsätze abgewickelt. Steigende Anforderungen verlangen mehr technische und personelle Reserven. Daher wird derzeit eine Notrufausfallsebene in Hallein auf- und ausgebaut. Landesfeuerwehrkommandant Günther Trinker.
9: Die sogenannte Redundanz, LABZ, Landesalarm- und Warnzentrale, ein zweiter Standort, der im Prinzip das Gleiche kann wie die LABZ in Salzburg, um bei einem Totalausfall dasselbe für das gesamte Land Salzburg da von Hallen aus zu bewerkstelligen.
8: 10 Mitarbeiter nehmen in der LABZ Salzburg rund um die Uhr Notrufe entgegen. 4 sind es im Bedarfsfall hier in Hallen.
9: Hochwasser, Sturm, Schneelagen, immer dann, wenn viele Menschen, mehrere Bezirke gleichzeitig betroffen sind, viele Notrufe gleichzeitig kommen. In der Großschadenslage können die beiden Zentralen gleichzeitig Notrufe annehmen und in das Service-System hineinarbeiten, sodass mehrere Mitarbeiter gleichzeitig Notrufe annehmen können.
8: Insgesamt investieren Land Salzburg und Salzburger Landesfeuerwehrverband 18,5 Millionen Euro in die Modernisierung des Alarmierungswesens im gesamten Bundesland. Fertigstellung Ende 2029.
3: Peter Obermüller hat berichtet. Wir sind bei den Wetteraussichten. Die Wolkendecke lockert jetzt immer mehr auf. Im weiteren Tagesverlauf wird es meist sehr sonnig sein. Dazu lebhafter Wind aus West bis Nordwest mit Spitzen bis 50 km/h. Die Temperaturen legen deutlich zu auf Werte zwischen 21 und 26 Grad. Morgen Sonntag wechselhaft und windig mit einer Mischung aus Sonne, bewölkten Phasen und Regenschauern, vor allem im Norden. Die Frühtemperaturen morgen 7 bis 15 Grad, Höchstwerte 20 bis 23 Grad. Der Montag bleibt unbeständig. Gegen Mitte der Woche kommt dann allerdings langsam wieder der Sommer zurück mit Temperaturen an die 30 Grad oder knapp darunter.
10: ORF Radio Salzburg, Verkehrsinformation. Es ist 12.36 Uhr. Es sind uns keine Staus oder Unfälle gemeldet worden. Sie sollten gut vorankommen auf Salzburg Straßen. Wir wünschen Ihnen gute und sichere Fahrt.
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0: Sie hören Radio Salzburg an diesem 13. Juni, heute übrigens Weltpuppentag. Eine gute Gelegenheit, dass wir uns wieder mal um unsere einstigen Lieblinge kümmern. So manche Schätze verbergen sich da ja auf Dachböden und in Kisten im Keller. Aber die ganz Besonderen, die sitzen bei manchen heute noch im Wohnzimmer. Aber ab und zu muss auch eine Puppe zum Arzt. Christine Hakenbuchner über eine Salzburger Puppendoktorin.
1: Ein hellbrauner Teddybär ohne Auge oder eine Stoffpuppe, aus deren Bauch die Watte kommt. Die pensionierte Handwerkslehrerin Karin Guck hat momentan zahlreiche Patienten.
2: Das sind Teddys mit kaputten Pfoten, kaputten Schnauzen, fehlenden Ohren oder Puppen, die auseinandergefallen sind oder wo die in Teile gebrochen sind oder ein Schaukel. Esel, der das Genick eingerissen hat und wo der Kopf hinunterhängt.
1: Die Spielsachen bedeuten ihren Besitzern sehr viel. Karin Guck hat hier schon die ein oder andere sehr emotionale Situation miterlebt.
2: Ich habe einmal eine wirklich wertvolle große Porzellanpuppe repariert, wo der Kopf ein reinstes Puzzlespiel war, wieder zum Zusammensetzen. Aber die Besitzerin war dement und das war ihr Kind. Und die war so glücklich, wie sie das wieder in die Arme nehmen konnte, das berührt einen total.
1: Wie im richtigen Leben erkundigen sich auch die Angehörigen von kranken Bären oder Puppen nach dem Gesundheitszustand ihrer Lieblinge.
2: Da habe ich schon mal einer Puppenbesitzerin dann in der Ich-Form geschrieben, von der Puppe aus gesehen, und habe eben geschrieben, wie es der Puppe geht und was sie so alles in der Nacht treibt und dass sie jetzt auf ein Ersatzteil wartet und so weiter. Also hat es auch schon gegeben, ja.
1: Von hoffnungslosen Fällen will Karin Guck übrigens nichts hören. Sie kann bei kaputten Traktoren ebenso helfen wie bei abgerissenen Teddybärenarmen. Als Organspender halten andere zerlemperte Artgenossen her.
2: Ich suche im Internet, ich suche auf Flohmärkten, ich suche überall, wo ich Teile finde, passende. Aber sehr oft ist es so, dass man, einen 30er-Arm rechts braucht und man hat ihn halt nur links. Das ist klar, immer genau das, was man braucht, hat man dann trotz des großen Lagers nicht. Da muss man halt schauen. Bei manchen Sachen brauche ich wirklich Geduld. Da dauert es oft ein Jahr, bis ich wirklich das Passende finde.
1: Aufgeben und aufhören gibt es bei der passionierten Spielzeugsammlerin nicht. Die Patienten und ihre Angehörigen werden es ihr danken.

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2: Im Nachrichtenstudio begrüßt sie Tom Brandenberger. Trauer und Fassungslosigkeit herrschen heute im Innviertel in Oberösterreich. An einer Schule in Taufkirchen an der Prahm im Bezirk Scherding soll ein 29-jähriger Lehrer seine Kollegin getötet haben. Daniela Dahlke, Hintergrund soll verschmähte Liebe gewesen sein.
3: Der Mittelschullehrer soll sich in seine 28-jährige Kollegin verliebt haben. Immer wieder habe sie ihm gesagt, dass sie kein Interesse habe. Ein Paar seien die beiden nie gewesen. Es habe keine wie auch immer geartete Beziehung gegeben. Seit einem Monat soll die Frau jetzt einen neuen Freund gehabt haben. Die Polizei geht davon aus, dass Eifersucht Hintergrund der Tat gewesen sein könnte. Die Lehrerin wurde mit einem Dolch und einer Schusswaffe getötet, bevor der 29-Jährige Suizid begangen hat.
2: Und vor der Schule erinnern bereits Blumen und Kerzen an das Opfer. Die Schule soll aber am Montag geöffnet sein. Dem Bundesheer fehlen bis 2031 rund 12,6 Milliarden Euro für den geplanten Ausbau. Das geht aus dem neuen Landesverteidigungsbericht hervor. Trotz steigender Budgets verzögert sich die Umsetzung des Aufbauplans. Betroffen ist auch das Personal. Die erforderliche Aufstockung auf mehr als 25.000 Planstellen ist derzeit nicht vorgesehen. Rund zwei Monate nach der schweren Niederlage bei den Parlamentswahlen hält die ungarische Fidesz-Partei in Budapest einen Parteitag ab. Ex-Premier Viktor Orban stellt sich dabei als Parteichef zur Wiederwahl und mangels Gegenkandidaten erwarten Beobachter, dass er die Partei weiterführen wird. In Budapest beobachtet Paul Grieser den Parteitag. Welche politische Zukunft hat Orban nach seiner Abwahl noch?
4: Ja, das ist derzeit völlig unklar. Was wir wissen, ist, dass Orbáns Fidesz-Partei in Umfragen derzeit bei nur rund 20% liegt. Aus der einst mächtigen Regierungspartei ist eine fast bedeutungslose oder zumindest machtlose Oppositionspartei geworden. Wovon wir ausgehen können, ist, dass Viktor Orbán nie wieder Ministerpräsident von Ungarn werden wird. Das liegt daran, dass sein Nachfolger Peter Madja bereits einen Gesetzesentwurf eingebracht hat, der die maximalen Amtszeiten eines Ministerpräsidenten auf 8 Jahre, also 2 Amtszeiten, begrenzt. Das gilt dann rückwirkend auch für Orbán.
2: Wenig Chancen auf ein Comeback also für Viktor Orbán. Die israelische Armee hat erneut die Bewohner mehrerer Dörfer und Städte im Südlibanon zur Evakuierung aufgefordert. Die Menschen sollten ihre Häuser unverzüglich verlassen und sich nördlich des Flusses Sarani begeben. Wer sich in der Nähe von Hisbollah-Kämpfern oder deren Einrichtungen aufhalte, bringe sein Leben in Gefahr, so ein Armeesprecher. Bei einem Frontalzusammenstoß auf der Salzkammergutstraße zwischen Bad Ischl und Gmunden sind in der Nacht 6 Menschen schwer verletzt worden. Ein 55-Jähriger war mit seinem Wagen aus noch unbekannter Ursache auf die Gegenfahrbahn geraten und frontal in das vollbesetzte Auto eines 28-jährigen Linzers geprallt. Alle 5 Männer im gerammten Fahrzeug sowie der 55-Jährige wurden verletzt. Das waren die Nachrichten mit Tom Brandenberger. Und jetzt zum Wetter.
5: Heute am Nachmittag setzt sich allmählich verbreitet die Sonne durch. Zwar sind auch noch dichtere Wolken unterwegs, die Regenschauer und Gewitter in der Osthälfte klingen aber bis zum späten Nachmittag ab. Die Höchstwerte reichen heute von 19 Grad im Waldviertel bis 29 Grad stellenweise in Tirol und Kärnten. Der Wind bläst teils kräftig aus Westen. Auch morgen der Sonntag wird windig und wechselhaft. Bei ähnlichen Temperaturen wie heute bilden sich diesmal vor allem im Bergland und Südosten Regenschauer und Gewitter. So viel zum Wetter von Simon Köldorfer.
6: ORF Radio Salzburg, Verkehrsinformation um 3 Minuten nach 13 Uhr. Sie kommen gut voran auf Salzburg Straßen. Es sind uns keine Staus oder Unfälle gemeldet worden. Wir wünschen gute und sichere Fahrt.
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6: 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Die Regenwolken sind endlich wieder abgezogen. Die Hollerblüten können geerntet werden. Die Ribisl bekommen ein bisschen Farbe. Der Sommer steht in den Startlöchern in der nächsten Woche. Und passend dazu haben die beiden die Zeit ihres Lebens bei uns in Radio Salzburg. Jennifer Warnes und Bill Mann.

0: Seit Donnerstag wird das TV-Programm ja vom Runden, das ins Eckige muss, ja, man könnte schon sagen, ein bisschen dominiert. Aber es gibt auch zahlreiche andere Programm-Highlights neben König Fußball an diesem Wochenende. Welche das sind, weiß Alexandra Ludwig.
1: In ORF 1 lädt Kai Pflaume um 20.15 Uhr zu einer neuen Ausgabe von Klein gegen Groß, das unglaubliche Duell. Diesmal fordern unter anderem drei Skilegenden und Musiker Max Giesinger talentierte Kinder in außergewöhnlichen Challenges heraus. Später um 23.40 Uhr zeigt ORF 1 die Höhepunkte der Regenbogenparade in Wien. Zum 30. Mal ziehen Tausende über die Wiener Ringstraße, um gemeinsam ein Zeichen für mehr Akzeptanz, Respekt und gleiche Rechte zu setzen. In ORF 2 startet der Samstagabend um 20.15 Uhr mit dem deutschen Kriminalfilm Unter anderen Umständen – Dominiks Geheimnis, in dem Natalia Wörner als Ermittlerin Jana Winter einen dramatischen Entführungsfall aufklären muss. Direkt im Anschluss um 22 Uhr folgt die ORF 2 Premiere des kofinanzierten Dramas Am Ende wird alles sichtbar, nach dem Roman von August Schmölzer. Kommen wir zum Sonntagabend. ORF 1 berichtet live von der Fußball-Weltmeisterschaft aus Houston. Ab 18.55 Uhr startet die Übertragung des Gruppenspiels Deutschland gegen Curaçao. Nach den Analysen geht es um 21.50 Uhr dann direkt weiter mit der Vorschau auf die Partie Niederlande gegen Japan. Und in ORF 2 ermitteln die Dresdner Kommissarinnen um 20.15 Uhr im Tatort Rettung Sonar. Nach gezielten Anschlägen auf Sanitäter im Einsatz herrscht auf der Rettungswache höchste Alarmbereitschaft.

0: Kurz vor 13:30 an diesem Samstag. Herbert Grönemeyer präsentiert uns gleich die einzig wahre Lösung für tatsächlich viele Probleme auf dieser Welt.
1: Gebt den Kindern das Kommando. Sie berechnen nicht, was sie tun.
0: Zahnlücken statt zu unterdrücken, singt er gleich. Wusste schon vor 40 Jahren, was gescheit wäre, der Gröni. Kind an die Macht in voller Länge nach einem kurzen Nachrichten-, Wetter- und Verkehrsüberblick. Den gibt's in 4 Minuten.

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1: Um 13:30 im Nachrichtenstudio ist Hania Gelecki. 17 Millionen Euro Umsatz erwarten Salzburgs Händler anlässlich des morgigen Vatertags. Die Salzburgerinnen und Salzburger wollen im Schnitt knapp 70 Euro für Geschenke ausgeben. Das zeigt eine Online-Befragung der KMU-Forschung Austria im Auftrag der Wirtschaftskammer. Gekauft wird überwiegend im stationären Handel. Besonders gefragt sind Süßigkeiten, gefolgt von Gutscheinen für gemeinsame Unternehmungen sowie Kleidung und Restaurantbesuche. Angesichts der hohen Energiepreise setzen immer mehr Salzburgerinnen und Salzburger auf Photovoltaikanlagen. Auf jedem vierten Gebäude in Salzburg ist inzwischen eine PV-Anlage installiert. Mit dem erzeugten Strom lässt sich der gesamte Jahresenergiebedarf von mehr als 28.000 Haushalten decken. Das Land hat damit sein PV-Ausbauziel für 2030 schon heuer übertroffen. Bei Wasser und vor allem bei Windkraft hat man die Ziele aber noch nicht erreicht. Mehrere Verfahren laufen derzeit. Salzburg hatte angekündigt, bis 2050 klimaneutral und energieautonom zu werden. In der Hauptwache der Freiwilligen Feuerwehr der Stadt Hallein wird eine Ersatz-Landesalarm- und Warnzentrale eingerichtet. Im Vorjahr hat die LWZ in der Stadt Salzburg fast 17.000 Einsätze abgewickelt und die Anforderungen steigen. Deshalb wird derzeit eben eine Ersatzzentrale in Hallein gebaut, um etwa bei einem Ausfall in der Landeshauptstadt erreichbar zu sein. Land- und Landesfeuerwehrverband investieren 18,5 Millionen Euro, um das Alarmierungswesen im gesamten Bundesland zu modernisieren. Die geplante Fertigstellung ist Ende 2029. Zu den Wettersichten noch: am Nachmittag lockern die Wolken immer öfter auf und für einige Stunden überwiegt dann in vielen Landesteilen der Sonnenschein. Der Wind aus West bis Nordwest weht lebhaft bis stark mit Spitzen um 40 km/h und lässt erst am Abend deutlich nach. Die Höchstwerte, die liegen am Nachmittag bei 21 bis 26 Grad. Morgen Sonntag ist es wechselhaft und windig. Auf sonnige Phasen folgen immer wieder dichtere Wolken. Vor allem in den nördlichen Landesteilen ziehen ein paar Regenschauer durch. Der Wind erreicht im Flachgau Spitzen um 50 km/h. In der Früh 7 bis 15 Grad, tagsüber dann 21 bis 23 Grad.
2: ORF Radio Salzburg, Verkehrsinformation um 13.32 Uhr. Auf den Straßen kommen Sie gut voran. Es sind uns keine Staus oder Verkehrsbehinderungen gemeldet worden. Wir wünschen Ihnen gute und sichere Fahrt mit Radio Salzburg.
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0: Radio Salzburg am Samstag. Sie haben hoffentlich ein feines Wochenende, können die Zeit, die freie Zeit genießen, vielleicht etwas mit der besten Freundin unternehmen, Freunde einladen, einfach die Seelenakkus gemeinsam aufladen. Das geht mit Freunden besonders gut und das belegen auch wissenschaftliche Studien. Enge Freundschaften machen uns nicht nur glücklicher, sondern beeinflussen auch unsere Gesundheit positiv. Wie Sie Ihre Freundschaften stärken und vertiefen können, das verrät uns jetzt Manuel Horret.
1: Tipp Nummer 1 ist der erste Schritteffekt. Viele Freundschaften werden nicht schlechter, sie werden oft nur seltener gepflegt. Schreiben Sie doch heute einer Person, mit der Sie schon länger keinen Kontakt hatten. Machen Sie doch den ersten Schritt, so ein kurzes "Wie geht's dir?" reicht oft schon aus. Regelmäßiges Kommunizieren zählt zu den wichtigsten Faktoren für langfristige Freundschaften. Tipp Nummer 2 ist die Offenheitstechnik. Sagen Sie Freunden doch öfter, was Sie an ihnen schätzen. Viele Menschen denken positive Dinge über andere, sprechen sie aber leider nie aus.

Offenheit und Wertschätzung gehören laut Freundschaftsforschung zu den wichtigsten Punkten für starke Freundschaften. Und Tipp Nummer 3 ist die Unterstützung. Echte Freundschaft zeigt sich nicht bei Erfolgen, sondern in schwierigen Zeiten. Bieten Sie doch bewusst Unterstützung an, wenn jemand eine anstrengende oder problematische Phase durchmacht. Hilfe und Mitgefühl zählen nachweislich zu den größten Motoren für enge und stabile Freundschaften.

Legendärer Austropop in Radio Salzburg. André Heller und Wolfgang Ambros für immer jung. In 7 Minuten ist es 14 Uhr, dann wird es wieder Zeit für die Nachrichten aus Österreich und der Welt. Ich darf mich für heute von Ihnen verabschieden und wünsche Ihnen noch einen feinen Nachmittag mit Radio Salzburg und Simon Jaritz-Rudler. Er übernimmt gleich hier und wir hören uns hoffentlich morgen wieder.

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2: Im Nachrichtenstudio begrüßt sie Tom Brandenberger. Mit dem morgigen Vatertag rückt auch das Thema Väter- und Kinderbetreuung wieder in den Blickpunkt. Das Momentum-Institut hat sich angesehen, wie häufig Väter in Elternkarenz gehen. Und dabei hat sich gezeigt, Männer bleiben mit nur knapp 19% weiterhin klar in der Minderheit. Und sie nehmen ihre Auszeit besonders häufig in den Sommermonaten. Annabella Mini berichtet.
3: Die Elternkarenz bleibt in Österreich überwiegend Frauensache. Nicht einmal jede fünfte Person in Elternkarenz ist ein Mann. Und selbst jene Männer, die eine Auszeit zur Kinderbetreuung nehmen, bleiben vergleichsweise kurz zu Hause. Nur 9% sind länger als 6 Monate in Karenz. Was laut einer Analyse des Momentum-Instituts auch auffällt, wenn Männer in Karenz gehen, dann häufiger in den Sommermonaten. Zwischen Juni und August waren in den vergangenen Jahren durchschnittlich rund 3.450 Männer gleichzeitig in Kinderkarenz. In den übrigen Monaten sind es mit rund 2.800 deutlich weniger. Warum Väter ihre Karenz bevorzugt im Sommer antreten, ist unklar. Als mögliche Gründe nennt das Institut fehlende Kinderbetreuungsangebote während den Ferien oder den Wunsch, die Zeit mit der Familie rund um den Sommerurlaub zu verlängern. Das Momentum-Institut fordert deshalb Maßnahmen, um Väterkarenz stärker zu fördern.
2: Russland meldet einen massiven ukrainischen Drohnenangriff. Innerhalb von 12 Stunden sind 185 Drohnen abgeschossen worden, berichtet das russische Verteidigungsministerium. 2 Menschen sollen getötet worden sein. In Italien findet heute und morgen der Gründungsparteitag der nächsten Rechtspartei statt. Der ehemalige General Roberto Vannacci gründet offiziell seine Partei Futura Nazionale, also Nationale Zukunft. Vannacci wurde mit der Lega und 500.000 Vorzugsstimmen ins EU-Parlament gewählt. Mittlerweile ist er von der Lega abgefallen und findet die Rechtsregierung in Italien insgesamt zu wenig rechts. Aus Rom Cornelia Wospanik.
4: Noch bevor sie gegründet ist, hat Roberto Vannaccis Partei schon 100.000 Mitglieder. Während des Gründungsparteitags in Rom ist heute auch eine Kundgebung von Remigrationsbefürwortern geplant. Und für Remigration ist auch der ehemalige General, der eine Blitzkarriere hingelegt hat. Als extreme Rechte sieht er sich nicht viel mehr als authentische.
5: Wir definiscono die destra autentica.
4: Remigration, Heimat, Identität, was Vannacci verspricht, deckt sich mit der AfD in Deutschland. Die Versprechen der Rechtsregierung unter Giorgia Meloni seien gut gewesen, nur habe sie nichts davon umgesetzt, sagt er. Ob er allein oder im Rechtsbündnis bei der Wahl antreten will, lässt er derzeit offen. Umfragen geben ihm gute Chancen, mit seiner Partei den Sprung ins Parlament zu schaffen.
2: Im Bezirk Scherding in Oberösterreich soll ein 29-jähriger Lehrer eine seiner Kolleginnen getötet haben. Die Leiche der Frau wurde mit Stich- und Schusswunden in der Schulbibliothek gefunden. Der mutmaßliche Täter verübte Suizid. Motiv soll verschmähte Liebe gewesen sein. Das waren die Nachrichten mit Tom Brandenberger. Und jetzt zum Wetter.
6: Momentan hat es zwischen 15 Grad in Mariazell nach einem Regenschauer und 28 Grad bei Sonnenschein in Innsbruck. 1-2 Grad wärmer wird es heute noch. Nicht nur in Tirol, Vorarlberg und Kärnten geht es überwiegend sonnig durch den Nachmittag. Auch Richtung Norden und Osten klingen die Schauer ab und die Wolken lassen verbreitet die Sonne durch. Dazu bläst aber teils kräftiger Westwind. Auch der Sonntagmorgen wird windig und insgesamt wechselhaft. Mit ein paar Regenschauern und Gewittern ist vor allem von Tirol und Kärnten bis zum Mittelburgenland zu rechnen. So viel zum Wetter von Simon Kühldorfer.
7: ORF Radio Salzburg, Verkehrsinformation um 14.03 Uhr. Gute Nachrichten, auf Salzburg-Straßen kommen Sie überall gut voran. Gute und vor allem sichere Fahrt mit Radio Salzburg.
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7: 4 Hits nach 2, der Stress ist vorbei, sagt meine Tochter immer. Ich hoffe, Sie haben einen gemütlichen Nachmittag. Wir haben die Wohlfühlmusik dazu. The Birds, Waterloo und Robinson, Lenny Kravitz und Katrina and the Waves. Auf geht's, schönen Samstag.
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0: Erdbeeren, Kirschen, Himbeeren, Tomaten, vieles wird schon im eigenen Garten geerntet. Und um die Schätze im Garten länger zu genießen, da kann man vieles einlegen, einkochen, zu einem Pesto oder Sirup machen. Sebastian Kaderes war bei der Seminarbäuerin Resi Strasser in Obertrum. Wie gelingt denn so ein richtig guter Sirup?
1: Es gibt ganz viele verschiedene Sirupe. Pfefferminzsirup mit Apfel oder Lavendelsirup, Rosenblütensirup. Ich mache meinen Sirup so, dass ich einen Holler 24 Stunden ansetze im kalten Wasser. Dann gebe ich erst einen Zucker und die Bio-Zitronen dazu, lasse es wieder 2-3 Tage stehen und koche es dann auf bei maximal 78 Grad, weil da hat eigentlich der Saft den besten Geschmack.
2: Gibt es da Geheimtipps? Auf was muss man denn genau achten?
1: Ich darf einmal sagen, je nachdem wie die Kräuter haben, die Ziehzeit ist wichtig, weil sonst wird er zu intensiv, wie zum Beispiel beim Flieder, den kann man dann gar nicht mehr trinken. Und ein ganz guter Tipp von mir ist, die Flaschen randvoll anfüllen. Dann bleibt der Saft lang haltbar. Wenn der Saft eben nicht ganz voll angefüllt ist, dann ist zwischen Flaschenhals und dem Stoppel Luft drinnen und durch das kann er schneller schlecht werden.
2: Wie schaut es vielleicht mit dem Obst im Garten aus? Wie schafft man es, dass es vielleicht eingelegt ganz lange hält?
1: Ja, bei Marmelade ist es auch so, da man es auch randvoll anfüllt, ist ganz wichtig. Und beim Kompotte ist so, da mache ich eine Zuckerlösung, gebe es über die Kirschen und tue es zusätzlich im Backrohr sterilisieren bei 100 Grad ca. 30 Minuten, steht es in einem Backblech mit ein wenig Wasser oben ins Backrohr.
0: Dann schnippeln wir mal los und die Bangles machen die Musik dazu.

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2: Um 14:30 im Nachrichtenstudio ist Hania Gelecki. Im St. Johanna Kongresszentrum wird Arbeiterkammerpräsident Peter Eder heute zum Parteichef der SPÖ gewählt. Mehr als 800 Genossinnen und Genossen nehmen am Landesparteitag teil. Darunter sind SPÖ-Chef Andreas Babler, Staatssekretärin Michaela Schmidt sowie der oberste Gewerkschafter des Landes, ÖGB-Chef Wolfgang Katzian. Die Wahl selbst ist wohl reine Formsache. Das Ergebnis wird für 15 Uhr erwartet. Im benachbarten Oberösterreich sind bei einem schweren Verkehrsunfall vergangene Nacht 6 Menschen verletzt worden. Zwischen Bad Ischl und Gmunden war gegen 14:30 ein vollbesetzter Pkw mit einem entgegenkommenden Auto zusammengestoßen. Durch die Wucht der Kollision mussten 5 Verletzte von der Feuerwehr aus den komplett zerstörten Fahrzeugen befreit werden. Die Verletzten sind in Krankenhäusern Bad Ischl, Vöcklabruck, Wels und Salzburg eingeliefert worden. Die Website der Stadt Salzburg und damit verbundene Online-Services der Stadtverwaltung sind morgen ab 10 Uhr vorübergehend nur eingeschränkt verfügbar. Es werden Wartungs- und Modernisierungsarbeiten durchgeführt. Zuletzt hatte es nach einem System-Update Probleme beim E-Mail-System der Stadt Salzburg gegeben. Nach technischen Nachbesserungen laufe das System nun wieder stabil, heißt es. Zu den Wettersichten am Nachmittag lockern die Wolken immer öfter auf. Für einige Stunden überwiegt dann in vielen Landesteilen der Sonnenschein. Der Wind aus West bis Nordwest weht lebhaft bis stark mit Spitzen um 40 km/h und lässt erst am Abend deutlich nach. Die Höchstwerte erreichen 21 bis 26 Grad. Morgen Sonntag ist es wechselhaft und windig. Auf sonnige Phasen folgen immer wieder dichtere Wolken. Vor allem in den nördlichen Landesteilen ziehen ein paar Regenschauer durch. Der Wind erreicht im Flachgau Spitzen um 50 km/h. In der Früh 7 bis 15 Grad, tagsüber dann 21 bis 23 Grad.
3: ORF Radio Salzburg, Verkehrsinformation um 14.32 Uhr. Ich mach's kurz, auf Salzburg Straßen sollten Sie überall gut vorankommen. Gute und vor allem sichere Fahrt mit Radio Salzburg.
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0: Die Fußball-WM läuft und für unsere Jungs wird's nächste Woche auch spannend. Am 17.06. ist unser WM-Auftakt gegen Jordanien. Gespielt wird im San Francisco Bay Stadium in Santa Clara, Kalifornien. Residiert wird in einem Hotel der Extraklasse, damit es unseren Nationalkickern auch wirklich an gar nichts fehlt. Daniel Kulowitz hat sich für uns das Hotel angesehen.
1: 4000 Quadratmeter Spa-Bereich, Sauna, Dampfbad, Infinity Pool, eine weitläufige Anlage im Hacienda-Stil. Daneben ein Golfplatz, der perfekte Urlaub, würde man meinen, für unsere Kicker. Aber hier soll eigentlich der Grundstein für eine großartige WM gelegt werden. In Ritz-Carlton Baccarat, hier an der Küste von Santa Barbara. Das Meer rauscht. Pelikane schweben entlang der Klippen. Möwen kreischen über der Anlage. Man hat nicht das Gefühl, dass hier der Fußballstress eingezogen ist. Aber es sei eine Ehre, Österreichs Fußballnationalteam hier begrüßen zu dürfen, sagt General Manager Bradley Cairns.
2: Extremely proud and honored to have the team here. What nice ladies and gentlemen Austria brought to us.
1: Unglaublich, was für nette Menschen Österreich uns hierher gebracht hat. Die Burschen sollen sich hier wie zu Hause fühlen.
2: We want to know all their preferences. We want to know what we can do to make them more comfortable, make them feel at home.
1: 400 Suiten, Villen und Zimmer bietet das Luxusressort. Der ÖFB hat natürlich nicht das komplette Hotel für sich alleine, aber es gebe keine Außeneinflüsse, keinen Lärm und alles hier laufe sehr diskret ab.
2: Having distractions from the outside world, where some of these big cities would offer that. Here it's very exclusive, very private.
1: Gewisse Bereiche aber wie Konferenzräume, Essbereiche, Players Lounge oder bestimmte Hoteltrakte gehören nur unserem Nationalteam, erzählt mir Marketingchefin Tori McLaughlin.
3: We have some of the villas that are exclusive to them, and then we have some private rooms where they'll be having their food and beverage events and meetings.
1: Hier können eure Burschen die Batterien aufladen, sagt sie.
3: To be able to relax and recuperate after their games.
1: Und man kenne auch hier in Amerika einige ÖFB-Stars.
2: Meeting Mr. Alaba and Mr. Savitzer. You've got two great players.
1: Egal ob Alaba oder Savitzer, jeder Spieler hier hat ein Einzelzimmer. Manche leben gern geräumig, andere geben sich mit weniger Platz zufrieden. Zum Beispiel der zweifache Jungpapa Romano Schmidt. Er vermisst seine Familie, schläft aber scheinbar hier deutlich ruhiger.
4: Ja, ich glaube auf jeden Fall. Also wir schlafen ja, ich habe ja zwei Söhne und meine Frau, wir schlafen alle in einem Bett. Und ja, ist schon ein Unterschied, wenn man dann den ganzen Platz für sich selbst hat und dann mal nicht den Fuß ins Gesicht bekommt. Also deswegen ist das, glaube ich,

0: perfekt. Das Ziel sei es, alles zu tun, damit euer Team gewinnt, sagt der Hotelmanager.
1: Whatever we can do to help your team win, that's our goal.
0: Gleich mal die ersten drei Spiele gewinnen, das wäre ihm am liebsten.
1: To focus on their three victories.

0: Ich habe eine Anruferin in der Leitung. Hallo Barbara.
1: Hallo, wir möchten zum 85. Geburtstag meiner Mama und der Oma Annelies Machainer in St. Michael im Lungau recht herzlich gratulieren und ihr von der Vicky Leandros Ich liebe das Leben wünschen.
0: Vielen Dank und schönes Wochenende. Servus.

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1: Im Nachrichtenstudio begrüßt sie Tom Brandenberger. In Wien-Hietzing soll ein Mann seine Ex-Partnerin gestern stundenlang in ihrer Wohnung festgehalten haben und gedroht haben, sie umzubringen. Der Frau ist es schließlich gelungen, unbemerkt einen Notruf abzusetzen. Evelyn Kania berichtet.
2: Der 25-Jährige tritt laut Polizei in der Früh die Tür eines Wohnhauses in Hietzing ein. Im Stiegenhaus lauert er seiner 26-jährigen Ex-Partnerin auf. Polizeisprecherin Anna Gutt.
3: Diese wollte um 5 Uhr früh in die Arbeit gehen und wurde dann von dem Mann in ihre Wohnung zurückgedrängt. Er hat sie mit einem Messer bedroht und in der Wohnung mehrere Stunden festgehalten.
2: Der Österreicher droht der Frau, sie umzubringen, wenn sie die Trennung nicht rückgängig macht. Auch das Handy nimmt er ihr ab.
3: Die Frau hat es dann geschafft, das Handy wieder zu erlangen. Unbemerkt ist sie damit auf die Toilette gegangen und hat von dort eine Nachricht an Freunde verschickt, dass sie Hilfe braucht. Die Freunde sollen die Polizei informieren.
2: Kurze Zeit später, gegen 9 Uhr, wird der Mann festgenommen. Gegen ihn wird ein Betretungs- und Annäherungsverbot sowie ein vorläufiges Waffenverbot ausgesprochen. Er wird mehrfach angezeigt, ist allerdings wieder auf freiem Fuß.
1: Die Regierung setzt den erweiterten Grenzschutz fort und verlängert die Grenzraumkontrollen. Die entsprechende Verordnung für die Grenzen zu Tschechien, der Slowakei, Ungarn und Slowenien tritt am Montag in Kraft und gilt weitere 3 Monate. Innenminister Karner von der ÖVP begrüßt die Maßnahme. Anfang Juni hatte die EU-Kommission Österreich und 8 weiteren Schengen-Staaten aber noch geraten, die Grenzkontrollen aufzuheben. Die USA und der Iran haben sich nach pakistanischen Angaben auf eine Absichtserklärung für ein Friedensabkommen geeinigt. Eine erste Vereinbarung solle innerhalb der nächsten 24 Stunden elektronisch unterzeichnet werden, so Ministerpräsident Sharif in sozialen Medien. Zuletzt hatten sowohl die USA als auch der Iran signalisiert, dass ein Abkommen nahe sei. Zugleich gab es aber weiter gegenseitige Angriffe. Die Schweiz entscheidet morgen, wie viele Menschen bis 2050 im Land leben dürfen. Die rechtskonservative Schweizer Volkspartei will mit der Initiative Keine 10 Millionen Schweiz die Zuwanderung massiv beschränken. Kommt sie damit durch, könnte die Schweiz gezwungen sein, das Personenfreizügigkeitsabkommen mit der EU zu beenden. Mehr von Bettina Brendergast.
4: Zug ist der reichste Kanton der Schweiz, er wächst aber auch am schnellsten. Die Zuwanderung verteuert Wohnungen, überfüllt Schulen und Gefängnisse, sagt SVP-Kantonsrat Adrian Risi. Die Initiative Keine 10 Millionen Schweiz will weniger Asylsuchende ins Land lassen und sich aussuchen, wer als Fachkraft kommen darf.
5: Wir sagen dann, wir brauchen die und die und die Leute und wir holen die und die und die Leute, so wie es übrigens Kanada und Australien machen.
4: Die Schweizer Wirtschaft warnt vor der Initiative, man ist auf Zuwanderung aus der EU angewiesen. Und es wird befürchtet, dass man in Zukunft wieder über Kontingente mühsam Fachkräfte ins Land bringen müsste.
1: Das waren die Nachrichten mit Tom Brandenberger. Und jetzt zum Wetter.
6: Der letzte Regenschauer des Tages zieht jetzt die niederösterreichisch-steirische Grenze entlang. Nach und nach setzt sich jetzt verbreitet die Sonne durch. Dazu hat es zwischen 19 und 29 Grad. Am wärmsten ist es heute in Nordtirol. Der Wind bläst kräftig aus Westen. Vor kurzem waren in Innsbruck und auf der Buchbergwarte bei der Lenkbach Windspitzen über 60 km pro Stunde dabei. Ähnlich windig, ähnlich warm und ähnlich wechselhaft wird es auch morgen. Schauer und Gewitter bilden sich vor allem im Bergland und im Südosten. So viel zum Wetter von Simon Köldorfer.
7: ORF Radio Salzburg, Verkehrsinformation um 15.03 Uhr. Es sind uns keine Störungen gemeldet worden. Gute und vor allem sichere Fahrt mit Radio Salzburg.
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7: Ganz hält es noch nicht, das Wetter dieses Wochenende. Vielleicht haben Sie Lust auf einen Kinoabend. Was es dort Neues zu sehen gibt, das erfahren Sie gleich hier bei mir. Schönen Nachmittag.

0: Für alle Cineasten gibt's ab heute wieder neue, sehr spannende Filme zu sehen. Ein Science-Fiction-Drama von Steven Spielberg, ein bewegender Animationsfilm aus Frankreich und ein intimes Drama. Mehr zu den Kino-Highlights der Woche jetzt von Carola Gausterer, bitte.
1: Wir starten gleich mit einem Blockbuster. Disclosure Day, der Tag der Wahrheit. Ein Sci-Fi-Drama von Starregisseur Steven Spielberg. Es geht um uns, um uns alle und das außergewöhnlichste Ereignis der Menschheitsgeschichte, verspricht er.
2: This is a story about us. All of us.
3: Guten Morgen, Kansas City.
2: Up against the most extraordinary event in human history.
1: Während einer Live-Sendung verhält sich die Wetterfee Margaret Fairchild, gespielt von Emily Blunt, plötzlich völlig bizarr und scheint von einer außerirdischen Kraft besessen zu sein. Sie sendet eine ganz mysteriöse Botschaft an Millionen Zuseher.
3: Was passiert mit mir? Ich hab Angst, ich hab panische Angst.
4: Musst du aber nicht haben, du hast noch jemanden.
3: Daniel Kerner.
4: Wer ist da?
3: Sie dürfen nicht zum Haus zurückgehen. Die haben sie gefunden. Ich weiß nicht, wer sie sind, aber die werden sie umbringen.
1: Während die Regierung versucht, alles zu vertuschen, versucht dieser besagte Daniel Kellner, die Wahrheit ans Licht zu bringen.
3: Was hast du gestohlen?
4: Geheimnisse. Die Menschen haben ein Recht auf die Wahrheit.
1: Der berührende Animationsfilm Die kleine Amélie basiert auf einer wahren Lebensgeschichte der Autorin Amélie Nothomb. Er erzählt vom besonderen Leben eines belgischen Mädchens, das nach dem Krieg in Japan aufwächst.
5: Das Wunder geschah.
6: Das ist Nishio-san. Sie wird uns ein bisschen unter die Arme greifen.
5: Du warst die Einzige, die mich wirklich erkannte.
1: Der Film berührt und regt auch zum Nachdenken an. Die kleine Amélie oder der Charakter des Regens. Ein besonders intimes Drama ist Truly Naked.
7: Halt's ein bisschen mehr deine Beine für die Kamera.
8: Ich scheiß drauf, was die denken. Versuch nicht, mich bloßzustellen.
9: Das ist ein Familienbusiness. Unser Business!
1: Der introvertierte Schüler Alec lebt allein mit seinem Vater Dylan, einem Pornodarsteller. Der Vater produziert seine Pornos zu Hause. Für Alec ist Begehren eng mit Pornografie verknüpft. Erst als er sich in seine Schulkollegin verliebt, erfährt er zum ersten Mal, was Liebe ist.
3: Es ist dein Leben. Also lebe es.
1: Truly Naked, eine herzerwärmende Geschichte, die zeigt, wie zwei Menschen echte Nähe finden in einer Zeit, in der Pornos überall im Internet verfügbar sind.

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1: Um genau 15:30 im Nachrichtenstudio ist Tanja Gletzki. Peter Eder ist beim Landesparteitag der SPÖ vor kurzem zum neuen Parteichef gewählt worden. Und zwar mit 95,3% der Stimmen. Eder hat heute klargemacht, dass er die Partei zurück in die Landesregierung führen möchte. Die nächste Landtagswahl in Salzburg findet im Frühjahr 2028 statt. Rund 700 Delegierte und Gäste haben am Landesparteitag teilgenommen. Darunter waren SPÖ-Chef Andreas Babler, Staatssekretärin Michaela Schmidt sowie der oberste Gewerkschafter des Landes, ÖGB-Chef Wolfgang Katzian. Auf der L111 der Glemmerstraße ist am Nachmittag ein Motorradlenker bei einem Unfall verletzt worden. Der Biker war auf Höhe der Rehenberg-Siedlung zu Sturz gekommen, heißt es vom Roten Kreuz. Ein Team des Notarzt-Hubschraubers hat den Verletzten ins Krankenhaus nach Schwarzach geflogen. Wie es zu dem Unfall gekommen ist, ist noch unklar. Zum Sport. Mountainbikerin Valentina Höll hat beim Heimweltcup in Leogang die Konkurrenz deklassiert. Die Pinzgauerin hat heute Nachmittag auf der schwierigen Strecke vom Asitz einen überlegenen Heimsieg gefeiert und letztendlich mehr als 4 Sekunden Vorsprung herausgefahren. Für Höll ist es in dieser Saison der 3. Sieg in Serie. Der Weg in Richtung Gesamtweltcup-Sieg ist damit vorgezeichnet und Höll würde mit ihrem 5. Erfolg mit den größten Legenden des Downhill-Sports gleichziehen. Zum Wetter noch. Am Nachmittag lockern die Wolken auf. Für einige Stunden überwiegt dann in vielen Landesteilen der Sonnenschein. Der Wind aus West bis Nordwest weht lebhaft bis stark mit Spitzen um 40 km/h und lässt erst am Abend deutlich nach, bei Höchstwerten zwischen 21 und 26 Grad. Morgen Sonntag ist es wechselhaft und windig. Auf sonnige Phasen folgen immer wieder dichtere Wolken. Vor allem in den nördlichen Landesteilen ziehen ein paar Regenschauer durch. Der Wind erreicht im Flachgau Spitzen um 50 km/h. In der Früh 7 bis 15 Grad, tagsüber dann 21 bis 23 Grad.
2: ORF Radio Salzburg, Verkehrsinformation um 15.32 Uhr. Alles ruhig auf Salzburg Straßen, Sie sollten überall gut vorankommen. Gute und vor allem sichere Fahrt mit Radio Salzburg.
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0: Ich bin jetzt verbunden mit Alexander Ohms von der Salzburger Wetterdienststelle. Schönen Nachmittag, servus.
1: Servus, schönen Nachmittag.
0: Heute Vormittag hat es ja noch geregnet in Teilen des Landes. Jetzt kommt überall schon langsam auch so ein bisschen fast sowas wie Sonnenschein raus. Wie wird es denn weitergehen?
1: Ja, für ein paar Stunden ist es jetzt am Nachmittag sogar überwiegend sonnig. Es gibt nur aufgelockerte Quellbewölkung und so gut wie keine Schauer mehr. Auch die Temperaturen sind im Grunde sommerlich bei 21 bis 26 Grad. Allerdings kommt dazu teils lebhafter Wind aus West bis Nordwest. Der lässt die Luft trotzdem etwas kühler erscheinen, als sie ist. Aber der Nachmittag, den sollte man nützen, weil morgen wird es dann schon wieder wechselhafter.
0: Oh, das heißt mit dem sonnigen Vatertag, den Wunsch kann ich mir ein bisschen abschminken?
1: Ja, vor allem strahlend sonnig wird es einmal sicher nicht, weil bereits in der Nacht werden die Wolken wieder dichter und im Norden des Landes gibt es da bereits wieder einzelne Regenschauer und der morgige Tag wird dann vor allem in diesen nördlichen Regionen, im Flachgau, im Tennengau, entlang des Alpen-Nordrandes recht viele Wolken bringen, nur zwischendurch etwas Sonne und da kann es auch immer wieder ein paar Regenschauer geben. Etwas freundlicher schaut es generell nach Süden aus, etwa im Oberpinzgau, im Dauernbereich, im Enzbongau oder auch im Lungau. Hier scheint die Sonne tagsüber etwas öfter. Da steigt die Schauerneigung dann erst im Laufe des mittleren, späteren Nachmittags an. Generell wird es morgen wieder etwas kühler bei 21 bis 23 Grad und es bleibt vor allem im Flachgau auch recht windig.
0: Hast du noch einen kleinen Ausblick für die nächste Woche für uns?
1: Ja, und der ist vor allem sehr positiv. Der Montag ist zwar noch wechselhaft, eher kühl und auch noch windig. Am Dienstag dann stabilisiert sich das Wetter. Da gibt es schon viel Sonne und bis zu 25 Grad. Und danach kommt der Sommer richtig in Gang. Spätestens am Donnerstag werden wir dann verbreitet die 30-Grad-Marke überschreiten. Und es bleibt dann wahrscheinlich auch bis zum nächsten Wochenende hochsommerlich mit viel Sonne und eben Hitze.
0: Mit diesen schönen Worten wünsche ich dir ein schönes Wochenende. Danke, lieber Alexander. Servus.
1: Servus.

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1: Im Nachrichtenstudio begrüßt Sie Tom Brandenberger. Während in Europa die Wirtschaft unter den Auswirkungen des Irankrieges massiv leidet, zeigt sich die israelische Wirtschaft erstaunlich stark und robust. Das heurige Wachstum liegt bei über 3%, die Landeswährung verzeichnet ein 30-Jahres-Hoch gegenüber dem US-Dollar und die israelische Börse boomt. Und das, obwohl sich das Land seit bald 3 Jahren im Dauerkrieg befindet. David Kriegleder hat sich angesehen, wie das geht.
2: Israels Wirtschaft ist sehr widerstandsfähig, trotz aller Krisen und Kriege, erklärt der israelische Ökonom Dan Ben-David.
3: Der Hauptgrund dafür ist, dass wir alle unsere Eier in einen Korb gelegt haben. Und der nennt sich Hightech. Ein Sektor, der von all diesen Krisen kaum betroffen ist.
2: Hinzu kämen stark gestiegene Rüstungsexporte, umgerechnet 16 Milliarden Euro, allein im Jahr 2025.
3: Selbst Staaten und Regierungen, die Israel offen kritisieren, kaufen unsere Militärgüter.
2: Doch das Wirtschaftsmodell sei gefährdet. Ein wachsender Teil der Bevölkerung erhalte nicht die Bildung, um diese Hightech-Ökonomie zu stützen. Während die Regierung durch weiteren Demokratieabbau Leistungsträger zur Auswanderung bringen könnte.
1: 1,5 Jahre nach dem Rücktritt von David Egger-Granzinger hat die Salzburger SPÖ wieder einen gewählten Parteichef. Beim 44. Landesparteitag in St. Johann im Pongau wurde Arbeiterkammerpräsident Peter Eder mit 95,3% zum neuen Landesvorsitzenden gewählt. Eder sagte in seiner ersten Rede, Ziel sei es, die SPÖ zurück in die Landesregierung zu führen. Auf der Kärntner Seite des Leubl-Passes hat heute die jährliche Gedenkfeier für die Opfer des KZ Leubl-Nord stattgefunden. Während des NS-Regimes mussten hunderte Gefangene unter widrigsten Umständen den Straßentunnel graben. Viele starben oder wurden ermordet. Die ehemalige Justizministerin Alma Sadic von den Grünen sagte als Gedenkrednerin:
4: Nicht das Fremde an den Tätern ist die eigentliche Warnung, sondern ihre Nähe zur Normalität. Die Tatsache, dass Menschen grausam werden können, wenn Ideologie, Gehorsam, Karriere, Feigheit, Gruppendruck und Entmenschlichung zusammenkommen. Verbrechen dieser Größenordnung geschehen nicht durch Fanatiker allein. Sie geschehen durch jene, die mitmachen, die profitieren, die wegsehen, die rechtfertigen und die sich später an nichts erinnern wollen.
1: Sagte Alma Sadic beim internationalen Gedenken am Leubl. Tausende Briten und Touristen haben die britische Königsfamilie bei der Geburtstagsparade für König Charles in London bejubelt. Der 77-jährige Monarch und seine Frau Camilla fuhren bei dem als Trooping the Colour bekannten Spektakel in einer Kutsche vom Buckingham-Palast zum zentralen Exerzierplatz Horse Guards. An ihrer Seite hunderte Gardesoldaten. Das waren die Nachrichten mit Tom Brandenberger. Und jetzt zum Wetter.
5: 29 Grad sind es heute in Innsbruck, Lienz und Feldkirch geworden. Ab Mittwoch klettern die Temperaturen wieder über 30 Grad. Dazwischen gehen die Temperaturen aber leicht zurück. Der Wettercharakter bleibt morgen unbeständig. Die Sonne wechselt mit ausgedehnten Wolkenfeldern. Ab dem Vormittag entstehen auch erste Regenschauer und Gewitter. Der Schwerpunkt verlagert sich dabei vom Bergland in Richtung Südostösterreich. Der Wind bläst wieder vielerorts lebhaft bis kräftig aus West bis Nordwest. So viel zum Wetter von Simon Kühldorfer.
6: ORF Radio Salzburg, Verkehrsinformation um 16.03 Uhr. Auf Salzburgs Straßen sollten Sie überall gut vorankommen. Gute und vor allem sichere Fahrt mit Radio Salzburg.
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0: Am Tag wird drüber geredet und am Abend und in der Nacht wird gespielt. Das ist die Fußball-WM 2026 und Gesprächsstoff gibt's genug. Denn schon langsam wächst die Begeisterung, auch in den Gastgeberländern. Christopher Pöhl, der Grund ist einfach.
1: Ja, es ist mit einem Wort der Erfolg, der die Stimmung befeuert. Mexiko am ersten Tag und in der letzten Nacht Kanada und die USA. Zwei Siege und ein Unentschieden. Und auch dieses 1:1 von Kanada gegen Bosnien war viel wert, denn bei der dritten WM-Teilnahme ist den Kanadiern unter dem Ex-Salzburg-Trainer Jesse Marsch der erste Punkt gelungen. Und im Stadion in Toronto wurde das Team dann auch natürlich gefeiert. Aber auch die Bosnier dürfen halbwegs zufrieden sein und sind von vielen Fans unterstützt worden. Freut sich einer, der auch unter Jesse Marsch in Salzburg gespielt hat, Amar Dedic.
2: It was an amazing atmosphere. The World Cup is the biggest stage. Yeah, it was not easy.
3: Immerhin ist es ein Punkt, Hauptsache nicht verloren.
2: We take one point and that's the most important that we don't lose.
1: Weil auch die Drittplatzierten der Gruppen gute Chancen auf das 16-Finale haben, ist so ein Unentschieden zum Start natürlich viel wert. Noch mehr ist es aber natürlich ein Sieg, wie jener der USA gegen Paraguay. 4:1, viel Energie, viel Selbstvertrauen und 3 Punkte in einer Gruppe mit der Türkei und Australien. Ja, das könnte schon reichen für die USA, für die K.O.-Runde. Heute geht es in der Kanada-Gruppe mit dem Duell Katar gegen Schweiz weiter. Und zwar um 21 Uhr und in der wirklich bunten Gruppe C spielen ab 0 Uhr Brasilien und Marokko gegeneinander und dann ab 3 Uhr Schottland und Haiti. Das ist eine Weltpremiere im Fußball, denn dieses Duell hat es noch nie gegeben. Und für beide Teams ist es ein WM-Comeback. Schottland war zuletzt, so wie Österreich, 1998 mit dabei, Haiti 1974.
0: Tja, und falls Ihnen das zu spät ist, die Ergebnisse gibt es natürlich morgen früh in Radio Salzburg.

0: Heute ist Welttag der Puppe. Da bietet sich als Klassiker des Tages natürlich auch die vielleicht berühmteste Puppe überhaupt an. Pinocchio, die Geschichte von Carlo Collodi. Die Musik stammt aus dem gleichnamigen, aus der gleichnamigen Zeichentrickserie aus den 70er Jahren. Und gesungen hat übrigens Mary Rose.
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1: Um 17:30 im Nachrichtenstudio ist Tanja Gilecki. Arbeiterkammerpräsident Peter Eder ist beim Landesparteitag der SPÖ heute in St. Johann zum neuen Parteichef gewählt worden. Er hat 95,3% der Stimmen erhalten. Eder hat die Partei in den vergangenen 1,5 Jahren interimistisch gemeinsam mit 2 Frauen geleitet. Er spricht heute von einem hervorragenden Ergebnis.
2: Heute ist der Aufbruch in ein neues Zeitalter. In ein Zeitalter, wo Salzburg und vor allem die Politik in Salzburg wieder für die Menschen arbeitet. Und das werden wir einfordern.
1: Und Eder macht klar, dass er die Partei zurück in die Landesregierung führen möchte. Die nächste Landtagswahl in Salzburg findet im Frühjahr 2028 statt. 17 Millionen Euro Umsatz erwarten Salzburgs Händler anlässlich des morgigen Vatertags. Die Salzburgerinnen und Salzburger wollen im Schnitt knapp 70 Euro für Geschenke ausgeben. Das zeigt eine Online-Befragung der KMU-Forschung Austria im Auftrag der Wirtschaftskammer. Gekauft wird überwiegend im stationären Handel. Besonders gefragt sind Süßigkeiten, gefolgt von Gutscheinen für gemeinsame Unternehmungen sowie Kleidung und Restaurantbesuchen. Die Website der Stadt Salzburg und damit verbundene Online-Services der Stadtverwaltung sind morgen ab 10 Uhr vorübergehend nur eingeschränkt verfügbar. Es werden Wartungs- und Modernisierungsarbeiten durchgeführt. Zuletzt hat es ja nach einem System-Update Probleme beim E-Mail-System der Stadt Salzburg gegeben. Nach technischen Nachbesserungen laufe dieses System nun wieder stabil, heißt es. Zum Wetter noch: in der Nacht ziehen in den nördlichen Landesteilen teils dichte Wolken durch, auch einzelne Regenschauer sind dabei. Im Süden des Landes bleibt der Himmel meist gering bewölkt. Die Temperaturen sinken in der Nacht auf 15 bis 7 Grad. Morgen Sonntag ist es wechselhaft und windig, auf sonnige Phasen folgen immer wieder dichtere Wolken. Vor allem in den nördlichen Landesteilen ziehen ein paar Regenschauer durch. Der Wind erreicht im Flachgau Spitzen um 50 km/h. Die Höchstwerte erreichen morgen 21 bis 23 Grad.
3: ORF Radio Salzburg, Verkehrsinformation um 16.32 Uhr. Auf Salzburg Straßen sollten Sie überall gut vorankommen. Gute und vor allem sichere Fahrt mit Radio Salzburg.
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0: Was recyceln Sie denn eigentlich alles bei Ihnen zu Hause? Glasflaschen, Plastikbehälter wahrscheinlich. Aber wussten Sie, dass auch Schilfpflanzen wiederverwertet werden können? Und zwar als Dämmmaterial. Das haben in den vergangenen Monaten Schülerinnen und Schüler der HBLA Ursprung gemeinsam mit Studierenden der Fachhochschule Salzburg Campus Kuchl getestet. Entstanden sind zwei verschiedene Methoden, erzählt Schülerin Verena Kirchtag.
1: Wir haben Dämmplatten gepresst, aber auch welche gebunden, weil wir eben zwei verschiedene Arten probieren wollten. Einmal das einfache Handwerk einfach nur binden mit den ganzen Materialien und dann eben aber auch die Möglichkeit, dass wir es, weil wir eben da an dem Standort sind, auch pressen können und dass man sich dann anschaut, was eben bessere Eigenschaften für die Dämmfunktion hat.
0: Seit vielen Jahren arbeiten Schüler und Studierende bei verschiedensten Projekten zusammen und sie profitieren jedes Mal aufs Neue davon, sagt FH-Student Tom Färber.
2: Die Zusammenarbeit war recht gut. Also hat man bei denen eher Richtung praktisches Ding gesehen und wir haben halt eher das Technologische gehabt, also das fachliche Wissen Richtung Holz vor allem. Und das war eigentlich eine relativ gute Zusammenarbeit.
0: Die Prototypen der Dämmplatten haben den Praxistest bestanden und stehen im Labor herkömmlichen Dämmmaterial wie Styropor um nichts nach, sagt Konrad Steiner, Lehrer an der HBLA Ursprung.
3: Der Dämmwert ist annähernd ähnlich, das können wir auch einstellen, also je nachdem, wie man es baut und für was für einen Zweck. Natürlich nachher beim Umbau oder beim Abriss ist natürlich das Naturmaterial bedeutend vom Vorteil.
0: In den Moorpflanzen steckt also mehr drin, als es auf den ersten Blick scheint. Und wie die beiden Prototypen des Dämmmaterials aussehen, das sehen Sie heute Abend in Salzburg heute um 19 Uhr in ORF 2.

0: 10 vor 5. Gleich kommt hier das Journal. Tom Brandenberger, worüber berichtet ihr unter anderem?
1: Wir sind einem Friedensabkommen näher als je zuvor. Das sagt Pakistans Premier Sharif heute zum Stand der Dinge im Irankrieg. Pakistan versucht sich hier als Vermittler in dem Konflikt und hofft jetzt auf ein Abkommen noch an diesem Wochenende. Wir fragen im Journal um 5 unsere Iran-Korrespondentin, wie realistisch das tatsächlich ist. Bleiben Sie dran. Ja.

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1: Willkommen zum Journal um 5. Das sind heute unsere Themen. Pakistan glaubt, dass es ein Friedensabkommen im Irankrieg noch an diesem Wochenende gibt. Fassungslosigkeit im Inntal nach dem Femizid in einer Schule. Und Brasilien greift ins WM-Geschehen ein. Im Journalstudio begrüßt sie Tom Brandenberger. Man kommt mit den Wendungen kaum nach. Mehr als 40 Mal hat US-Präsident Trump in den vergangenen Wochen angekündigt, dass ein Friedensabkommen mit dem Iran kurz bevorsteht. Nur um dann wenig später dem iranischen Regime wieder zu drohen und neue Angriffe anzuordnen. Auch gestern gab es wieder dieselbe Dramaturgie, Hoffnung auf einen Durchbruch und dann wieder gegenseitige Angriffe. Heute lässt aber nun Pakistan als Vermittler aufhorchen. Binnen 24 Stunden sei eine Unterzeichnung eines Abkommens möglich. Frage an unsere Iran-Korrespondentin Rosa Leyern. Was ist denn davon zu halten?
2: Pakistans Premierminister Shehbaz Sharif postet im Internet, ein Abkommen zwischen dem Iran und den USA werde voraussichtlich innerhalb von 24 Stunden abgeschlossen sein. Die elektronische Unterzeichnung des Abkommens werde nun vorbereitet, gefolgt von Gesprächen kommende Woche. Bisher hat keine dieser Ankündigungen eines bevorstehenden Durchbruchs gehalten. Diese Woche war die Waffenruhe von mehreren Seiten mehrmals gebrochen worden. Irans Außenminister Abbas Araghchi sagte gestern, dass die Bedingungen für das Ende des iranischen Atomprogramms in den 60 Tagen nach der Unterzeichnung des jetzigen Abkommens ausgearbeitet werden sollen. Die USA scheinen sich den iranischen Forderungen stark anzunähern.
1: Und vor kurzem haben iranische Staatsmedien aber berichtet, dass die Staatsführung eine Unterzeichnung eines Abkommens an diesem Wochenende derzeit ausschließt. Die israelische Armee hat erneut die Bewohner mehrerer Dörfer und Städte im Südlibanon zur Evakuierung aufgefordert. Die Menschen sollten ihre Häuser unverzüglich verlassen und sich nördlich des Flusses Sarani begeben. Wer sich in der Nähe von Hisbollah-Kämpfern oder deren Einrichtungen aufhalte, bringe sein Leben in Gefahr, so ein Armeesprecher. NEOS-Chefin Beate Meindl-Reisinger hat im Gespräch mit dem ORF-Radio Kritik am präsentierten Doppelbudget für 2027 und 2028 zurückgewiesen. Das gemeinsam mit ÖVP und SPÖ erzielte Verhandlungsergebnis sei keineswegs der kleinste gemeinsame Nenner. Meindl-Reisinger zeigt sich auch zuversichtlich, dass die Neuverschuldung bis 2028 wieder unter 3% gedrückt werden könne. Ansonsten werde man nachbessern. Trauer und Fassungslosigkeit herrschen heute im Innviertel in Oberösterreich. An einer Schule in Taufkirchen an der Pram im Bezirk Scherding soll ein 29-jähriger Lehrer seine Kollegin getötet haben. Die Leiche der Frau wurde mit Stich- und Schusswunden in der Schulbibliothek gefunden. Der mutmaßliche Täter verübte Suizid. Motiv soll verschmähte Liebe gewesen sein. Daniela Dahlke, wie geht es in dem Ort nach dieser fürchterlichen Tat weiter?
3: Vor der Schule erinnern jetzt schon Kerzen und Blumen an die junge Frau. Die Schule wird am Montag geöffnet sein, ist entschieden worden. Den Lehrkräften und auch Schülerinnen und Schülern werden Krisenhelfer und auch Schulpsychologen zur Seite gestellt. Schon gestern Abend ist mit einer Krisenintervention begonnen worden. Morgen beraten Schule, Gemeinde, Bildungsdirektion und Krisenhilfe dann über die weiteren Schritte. Dann werden auch die Eltern informiert. Eine geplante Sportwoche, an der die Lehrerin teilnehmen hätte sollen, die ist bereits abgesagt.
1: Trotz Regen sind heute wieder zehntausende Menschen zur Regenbogenparade am Wiener Ring geströmt. Die Parade findet heuer bereits zum 30. Mal statt. Sie ist die größte Demonstration für die Rechte von lesbischen, schwulen, bisexuellen, transgender, intergeschlechtlichen und queeren Menschen in Österreich. Bei der Fußball-WM beginnt heute ab Mitternacht für Brasilien sowie auch für Haiti und die Schweiz das Turnier. Rekordweltmeister Brasilien muss zum WM-Auftakt gegen Marokko auf seinen bekanntesten Star verzichten, Martin Lang.
4: Beim fünffachen Weltmeister fällt Seleção Superstar Neymar mit einer Wadenverletzung gegen Marokko aus. Dafür sagt Real Madrid-Star Vinicius Junior, dass man hier sei, um den Titel zu holen. Im Finalstadion bei New York beginnt für die Brasilianer das Turnier. Ab 3 Uhr früh spielt Schottland gegen Haiti, wo der Ex-Hartberger Providence in einem internationalen Spielerkader mit dabei ist. Für Toronto-Legionär Derek Etienne hat Haiti nichts zu verlieren.
5: We don't have anything to lose, honestly.
4: Wir wollen auch zeigen, dass Haiti mehr ist als Armut oder andere Umstände. Haitis WM-Dress ist nach der Entfernung eines Motives von 1803 jetzt FIFA-konform fertig und ab 21 Uhr spielt die Schweiz gegen Katar in San Francisco, wo drei Tage später Österreich auf Jordanien trifft.
1: Das war ein Journal um 5 mit Tom Brandenberger. Und jetzt zum Wetter.
6: Der Samstag klingt trocken und häufig sonnig aus. Die Quellwolken in der Osthälfte werden weniger.
5: Morgen mischen bald auch wieder dichte Wolken mit, der wechselhafte Wettercharakter bleibt. Die Sonne zeigt sich also nur zeitweise und von Tirol und Kärnten bis ins Burgenland bilden sich im Tagesverlauf ein paar Regenschauer und Gewitter. Im Südosten sind am Nachmittag dabei Hagel und Sturm möglich. Sonst wird es ähnlich windig und die Höchstwerte reichen von 18 Grad im Mühlviertel bis 28 Grad in Kärnten. So viel zum Wetter von Simon Köldorfer.
6: ORF Radio Salzburg, Verkehrsinformation um 17.05 Uhr. Auf Salzburgs Straßen sollten Sie überall problemlos vorankommen. Gute und vor allem sichere Fahrt mit Radio Salzburg.
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6: 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Der Altstadt-Samstag hat durchaus große Bedeutung für die Geschäfte dort. Antonia Hammerschmidt hat sich umgehört. Sie ist gleich hier und berichtet uns davon. Schönen Nachmittag. 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

0: Kollegin Antonia Hammerschmidt hat eben bei mir im Studio Platz genommen. Servus.
1: Hallo Simon, einen schönen Nachmittag.
0: Wünsche ich dir auch. Wo kommst du her? Wo warst du heute?
1: Ich war heute in der Stadt unterwegs. Genauer gesagt in der Altstadt. Ich habe mir nämlich heute den Altstadt-Samstag einmal genauer angeschaut.
0: Der Altstadt-Samstag. Was ist das? Was hat man da gesehen?
1: Der Altstadt-Samstag, den gibt es jetzt bereits im zweiten Jahr. Es ist jetzt mittlerweile die vierte Ausgabe, ist immer an verschiedenen Plätzen in der Altstadt. Mhm. Und heute waren wir rund um den Mirabellgarten unterwegs. Unterstützung hat der Altstadt-Samstag heute vom Winterfest gekriegt.
0: Vom Winterfest, mitten im Sommer.
1: Richtig. Naja, das Wetter war ja in den letzten Tagen eben fast winterlich, wenn man so sagen will. Man wollte einfach mit dem Winterfest eine Kooperation eingehen, wo man eben auch zeitgenössische und vor allem österreichische Akrobatik in Salzburg sichtbar macht. Mhm. Des Weiteren waren auch zwei richtig coole Bands unterwegs und die haben für sehr gute Stimmung gesorgt und das ist natürlich bei den Einheimischen sehr gut angekommen.
2: Ich glaube, das ist immer cool, wenn es in der Stadt ein bisschen was tut und wenn man Angebote hat, wo man hingehen kann. Ich glaube, es ist cool für Alt und Jung, man sieht, das ist alles vertreten. Also eigentlich eine ganz coole Aktion, finde ich.
0: Und wer hat das Format eigentlich ins Leben gerufen?
1: Das ganze Format hat der Altstadtverband ins Leben gerufen, weil man eben auch wieder vor allem Salzburgerinnen und Salzburger für die Altstadt begeistern möchte. Es ist ja doch sehr touristisch, aber es gibt auch Angebot für uns Salzburgerinnen und Salzburger und das möchten wir dann eben wieder sichtbar und hörbar machen.
3: Um den Leuten wieder die Schönheit der Stadt in Bewusstsein zu rücken und auch diese Vielfalt der Altstadt. Wir haben über 600 Handelsbetriebe, 300 gastronomische Betriebe, Genussbetriebe, über 100 Handwerksbetriebe in der Altstadt und den Leuten wieder ins Bewusstsein zu rücken, dass sie es flanieren und am Samstag durch die Stadt gehen, eine schöne, wunderschöne Sache ist, wo man wahnsinnig viel erleben kann.
0: Antonia, ist das Angebot angenommen worden? Waren Menschen da?
1: Also wir waren um Punkt 11 Uhr beim Heckentheater, wo es eben eine Vorführung gegeben hat vom Winterfest und innerhalb von kürzester Zeit sind da die Massen hineingeströmt und es war wirklich eine sehr besondere Atmosphäre, die man da im Mirabellgarten vorgefunden hat und auch die Bands haben natürlich waren ein Magnet und haben Besucherinnen und Besucher angezogen.
0: Super. Hast du eine Kamera mitgehabt?
1: Natürlich habe ich eine Kamera mitgehabt. Das Wetter hat auch gut mitgespielt. Mhm. Wer heute aus dem Fenster geschaut hat, endlich wieder Sonne.
0: Ja.
1: Und wir haben natürlich die besten Bilder eingefangen und die gibt es heute Abend bei Salzburg heute um 19 Uhr.
0: Vielen Dank für deinen Besuch im Studio. Servus.
1: Gerne.

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1: Salzburger SPÖ wählt Peter Eder zum Landesparteivorsitzenden. Valentina Höll fährt den Leogang überlegenen Heimsieg ein. Das Wetter ist morgen unbeständig. Tanja Gelecki begrüßt Sie zum Journal um 17:30. Die SPÖ in Salzburg hat nach 1,5 Jahren interimistischer Führung seit heute wieder einen Parteichef. Arbeiterkammerpräsident Peter Eder ist beim Landesparteitag in St. Johann mit 95,3% an die Spitze gewählt worden. Einzelheiten von Andreas Heyer.
2: In der Salzburger SPÖ herrscht Aufbruchstimmung. Nachdem man bei den letzten beiden Landtagswahlen jeweils das historisch schlechteste Ergebnis eingefahren hat, will man mit dem neuen Landesparteivorsitzenden Peter Eder zurück in die Landesregierung.
3: Denn dieses Land braucht eine Systemänderung auf allen Ebenen und die Sozialdemokratie in Salzburg mit ihrer Geschlossenheit wird dafür einstehen und dafür kämpfen.
2: Damit meint Eder konkret etwa den Ausbau von Tageszentren, mobiler Pflege, ganztägiger Kinderbetreuung und den Bau von 1.000 geförderten Mietwohnungen pro Jahr, um leistbares Wohnen zu ermöglichen. Zuspruch für sein Programm gibt es heute auch vom SPÖ-Bundesparteivorsitzenden Vizekanzler Andreas Babler.
4: Und wo der Schuh drückt, dort ist die Sozialdemokratie nicht ein Pflaster, sondern da ist die Sozialdemokratie die richtige Schuhnummer. Und genau das sind wir, die richtige Nummer, die große Nummer für Salzburg, damit dieses Land wieder besser wird.
2: Die nächste Landtagswahl in Salzburg findet im Frühjahr 2028 statt.
1: Berichtet Andreas Heyer. Angesichts der hohen Energiepreise setzen immer mehr Salzburgerinnen und Salzburger auf Photovoltaikanlagen. Auf jedem vierten Gebäude in Salzburg ist inzwischen eine PV-Anlage installiert. Mit dem erzeugten Strom lässt sich der gesamte Jahresenergiebedarf von mehr als 28.000 Haushalten decken. Das Land hat damit seine PV-Ausbauziele für 2030 schon heuer übertroffen. Bei Wasser und vor allem bei Windkraft hat man die Ziele allerdings noch nicht erreicht. Mehrere Verfahren laufen da derzeit noch. Salzburg hat angekündigt, bis 2050 klimaneutral und energieautonom zu werden. Auf der L111 der Glemmerstraße ist am Nachmittag ein Motorradlenker bei einem Unfall schwer verletzt worden. Der Biker war auf Höhe der Rehenberg-Siedlung in Viehofen zu Sturz gekommen, heißt es vom Roten Kreuz. Ein Team des Notarzthubschraubers hat den Verletzten ins Krankenhaus nach Schwarzach geflogen. Wie es zu dem Unfall gekommen ist, ist noch unklar. Noch zum Sport. Mountainbikerin Valentina Höll hat beim Heimweltcup in Leogang heute die Konkurrenz deklassiert. Die Pinzgauerin hat am Nachmittag auf der schwierigen Strecke vom Asitz einen überlegenen Heimsieg gefeiert und letztendlich mehr als 4 Sekunden Vorsprung herausgefahren. Für Höll ist es in dieser Saison der 3. Sieg in Serie. Der Weg in Richtung Gesamtweltcup-Sieg ist damit vorgezeichnet und Höll würde mit ihrem 5. Erfolg mit den größten Legenden des Downhill-Sports gleichziehen. Und jetzt noch zu den nationalen und internationalen Nachrichten in einfacher Sprache mit Andreas Lichner.
5: In Wien hat heute die 30. Regenbogenparade stattgefunden. Die Parade auf der Ringstraße ist die größte Demonstration für die Rechte von Menschen mit einer anderen sexuellen Orientierung oder Geschlechtsidentität als der Großteil der Menschen. Zehntausende Menschen haben an der Veranstaltung teilgenommen. Wegen starken Regens hat die Parade etwas später begonnen, dann allerdings zogen die vielen Menschen gut gelaunt über den Ring. Die Route führte vom Parlament über den Heldenplatz zum Schottentor und zurück zum Rathausplatz. Dort fand dann eine große Abschlussfeier statt. Trauer und Fassungslosigkeit herrschen heute in Oberösterreich. Ein 29-jähriger Lehrer soll dort gestern nämlich eine Kollegin getötet haben. Die Leiche der Frau wurde in der Bibliothek einer Schule in Taufkirchen an der Pram gefunden. Der mutmaßliche Täter hat nach der Tat laut Polizei Selbstmord verübt. Hintergrund der Tat dürfte Eifersucht gewesen sein. Der Mann hatte sich offenbar in die Frau verliebt, die Frau hat aber eine Beziehung mit einem anderen Mann gehabt. Bei der Fußball-Weltmeisterschaft haben gestern Abend und in der Nacht 2 Gastgeberländer gespielt. Kanada ist zwar gegen Bosnien-Herzegowina die bessere Mannschaft gewesen, trotzdem ist Kanada nur ein 1:1 gelungen. In der Nacht haben dann die USA gegen Paraguay aus Südamerika gespielt. Die USA haben klar mit 4:1 gewonnen. Zahlreiche Prominente wie Tom Cruise, David Beckham und US-Außenminister Marco Rubio sind im Stadion gewesen. FIFA-Chef Gianni Infantino hat Italien mit einem Scherz sehr verärgert. Die FIFA ist der Fußball-Weltverband. Infantino sagte, dass sich Italien vielleicht wieder für eine WM qualifiziert, wenn 228 Mannschaften mitspielen dürfen. Das wären mehr Länder, als es überhaupt gibt. Italien war zwar viermal Weltmeister, hat sich aber für die letzten drei Weltmeisterschaften nicht qualifiziert. Das waren Nachrichten in einfacher Sprache, gelesen von Andreas Lechner.
1: Und wir kommen noch zu den Wetteraussichten. In der Nacht ziehen in den nördlichen Landesteilen teils dichte Wolken durch. Auch einzelne Regenschauer sind dabei. Im Süden des Landes bleibt der Himmel meist gering bewölkt. Die Temperaturen sinken in der Nacht auf 15 bis 7 Grad. Morgen Sonntag ist es wechselhaft und windig. Auf sonnige Phasen folgen immer wieder dichtere Wolken. Vor allem in den nördlichen Landesteilen ziehen ein paar Regenschauer durch. Der Wind erreicht im Flachgau Spitzen um 50 km/h. Die Höchstwerte erreichen morgen 21 bis 23 Grad.
6: ORF Radio Salzburg Verkehrsinformation um gleich 17.36 Uhr. Auf Salzburg Straßen kommen Sie überall gut voran. Gute und vor allem sichere Fahrt mit Radio Salzburg.
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0: 4 NBA-Meistertitel, Olympiasieger, einer der besten Basketballer aller Zeiten und ein ganz anderes Hobby hat er auch noch. Er ist nämlich DJ. Wer weiß, um wen es sich handelt? Genau, um niemand Geringeren als Basketballlegende Shaquille O'Neal. Er tritt im Juli als DJ Diesel am größten Elektronikfestival Österreichs, dem Electric Love, auf. Was für eine Ehre für Salzburg!
1: Die Energie der Fans, genau die sucht Shaquille O'Neal heute nicht mehr am Basketballplatz, sondern auf der großen Bühne. Schon seit den 90ern tritt er aktiv als DJ Diesel mit Hip-Hop-Musik auf, bis er nach seinem Basketballrücktritt 2011 die Liebe zur Elektronikmusik entdeckt. Im Interview mit SiriusXM erklärt Shaq O'Neal am Lollapalooza Festival 2019, was das DJ-Sein für ihn bedeutet.
2: So I went to something that was called Tomorrowland.
3: Ich bin auf mein erstes Elektronikfestival, das Tomorrowland, gegangen und sowas wie dort habe ich selten erlebt. So eine Stimmung kenne ich nur von Sportevents. Das hat mich zu dem Schluss gebracht, dass egal was im Leben los ist, Probleme, Stress, was auch immer, es gibt zwei Dinge, die alles stoppen. Das sind Sport und Musik. Alle machen einfach mit, springen und tanzen zur Musik und das macht mir Spaß.
1: Basketball gegen Bassmusik getauscht und das mit Erfolg. Als DJ Diesel ist der 2,16 Meter große Ex-Profi mittlerweile auf internationalen Bühnen unterwegs und begeistert seine Fans.
3: Ich mache das für den Sport der Bassmusik. Es ist für mich wie ein Spiel 7, wie wenn man in Chicago gegen die Bulls mit einem Punkt hinten liegt. Michael kommt raus, du springst in die Luft, ziehst am Korb vorbei und gewinnst das Spiel, schlägst die Bulls und die Fans rasten aus. Darum geht's für mich.
1: Statt Körbe werfen gibt's jetzt also Beats. Und die hören wir im Juli am Salzburgring.
0: Tja, und damit steigt die Vorfreude auf einen ganz besonderen Auftritt, wenn Shaquille O'Neal den Salzburgring zum Beben bringen wird und aus der Basketball-Ikone ein echter Party-Headliner wird. Oder?

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Da geht mein Flugzeug. Vielen Dank, dass ich Sie durch diesen Nachmittag begleiten durfte. Iris Köck macht hier gleich weiter mit der Radio Salzburg Jukebox. Und Simon Jaritz-Rudler sagt für heute artig auf Wiederhören. Schönen Abend.

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1: Im Studio Andreas Lechner. Nur wenige Wochen nach dem Wahldebakel seiner Fidesz-Partei im April ist Viktor Orbán heute in Budapest als Fidesz-Parteichef bestätigt worden. ORF-Korrespondent Paul Grieser in Ungarn. Beim heutigen Parteitag hat Ex-Premier Orbán angekündigt, seine Partei erneuern zu wollen.
2: Ja, das ist keine einfache Aufgabe, die da jetzt auf Viktor Orbán wartet. Der 63-Jährige muss seine in Umfragen schwächelnde Partei wieder neu ordnen. Das hat er versprochen, bis Herbst zu tun. Für seine persönliche Zukunft bedeutet das, er ist zumindest ein weiteres Jahr Parteichef der Oppositionspartei Fidesz, die im Parlament derzeit so gut wie machtlos ist. Die Regierungspartei TISA wiederum hat eine Zweidrittelmehrheit, mit der sie auch die Verfassung ändern kann. Und das hat Peter Madja bereits angekündigt zu tun. Konkret geht es um eine Verfassungsänderung, mit der eine Obergrenze an Amtszeiten für jeden Ministerpräsidenten eingeführt wird. Sobald diese Verfassungsänderung also in Kraft tritt, ist der Weg für Viktor Orbán zurück an die Spitze Ungarns versperrt.
1: Berichtet Paul Grieser. Die USA und der Iran haben sich offenbar auf eine Absichtserklärung für ein Friedensabkommen geeinigt. Laut dem iranischen Außenministerium wird die Vereinbarung allerdings nicht, wie zuvor angekündigt, schon am Wochenende signiert. Eine Unterzeichnung in den kommenden Tagen könne jedoch nicht ausgeschlossen werden, hieß es laut staatlichen Medien im Iran. Österreich verlängert die Grenzraumkontrollen um weitere 3 Monate. Die Verordnung zur Verlängerung in Richtung Tschechien, der Slowakei, Ungarn und nach Slowenien tritt am kommenden Montag in Kraft. Damit wolle man Schlepper und Kriminelle aus dem Verkehr ziehen, aber Pendler nicht belasten, wie Innenminister Gerhard Karner von der ÖVP heute mitgeteilt hat. 2015 hat Österreich während der großen Flüchtlingskrise Grenzkontrollen an seinen Binnengrenzen eingeführt. Und beim Formel-1 Grand Prix in Barcelona startet Mercedes-Pilot George Russell aus der Pole-Position. Es ist seine 3. Pole in dieser Saison, die 10. seiner Karriere, Gerhard Prohaska.
3: Das war ein sportliches Lebenszeichen von George Russell. Der Brite, der zuletzt kein Licht gegen Kimi Antonelli gesehen hat, schlägt heute zurück, schnappt sich die Pole-Position 600stel vor Lewis Hamilton im Ferrari.
4: Nice to feel the groove again.
3: Der Interjungster Kimi Antonelli nur 3., 3/10 hinter seinem Teamkollegen.
5: Yeah, it's been a little bit of a difficult weekend so far for me. Didn't really have the feeling with the car.
3: 4. Weltmeister Lando Norris und auf Rang 5 Max Verstappen im Red Bull. Fazit, die Siegesserie von Antonelli, die wackelt morgen. Das Rennen ab 15 Uhr live in ORF1.
1: Berichtet Gerhard Prohaska, das waren die Nachrichten mit Andreas Lechner. Das Wetter.
6: Großteils sonnig und warm geht es in den Abend. Die Temperaturen liegen gerade zwischen 20 Grad in Mariazell und fast 30 in Feldkirch. Der Wind wird schwächer in den nächsten Stunden und die Nacht verläuft ruhig. Morgen am Sonntag wechseln sonnige und bewölkte Phasen. Dabei gehen auch ein paar Schauer und Gewitter nieder, vor allem am Nachmittag im Bergland von Tirol ostwärts und später auch im Südosten. Außerdem ist es windig und etwas weniger warm als heute. Die Höchstwerte 18 bis 26, im Westen und im Süden bis zu 28 Grad. So viel zum Wetter. Von Daniels Danker.
7: Im Studio zu Gast die Plattenauswahl getroffen haben Edmund. Wunderbare österreichische Band. Namentlich sind das der Markus Gardenski und der Roman Messner. Meine Herren, lasst uns vielleicht noch einmal auf den Bandnamen kommen. Edmund kommt ja nicht von ungefähr bei euch. Die Geschichte dazu finde ich persönlich ganz besonders schön. Woher kommt der Edmund?
8: Ein sehr, sehr guter, langjähriger Freund von uns, der Michael Mali, der hat gesagt zu uns, Leute, wenn ihr je ein Mundartprojekt macht, dann muss das Edmund heißen. Und wir haben das ein bisschen sickern lassen, drüber nachgedacht und passt eigentlich perfekt. Ja, also es ist auch das Wort Mund für Mundart drin in Edmund. Das ist natürlich eine Ode an den Urwiener Edmund Sackbauer, alias Karl Merkert. Und ja, sind jetzt auch im Nachhinein echt froh, weil der taugt uns einfach der Name und der passt gut.
7: Ja. lasst uns vielleicht gleich nochmal beim Musikmachen in der Jugendzeit einhängen, weil irgendwie sind wir beim Musikmachen bei der Kinderzimmerband hängen geblieben. Wie ist es dann eigentlich gekommen, dass ihr beiden euch gefunden habt? Also ihr gekannt habt euch ja, aber dass man dann miteinander trotzdem Musik macht. Wie ist das zustande gekommen?
9: Also der Markus und ich, wir kennen uns seitdem ich war damals 14 und er 22. Beim Ferialpraktikantenjob so quasi.
7: Wo darf man fragen?
8: 14 und 22.
9: Ja, stimmt schon. Im Im Burgersdorfer Bad. Also ich habe in der Kantine gearbeitet und der Markus war Badewaschel, sagt man in Wien, Bademaster. Und da haben wir
8: Rettungsschwimmer, bitte, Rettungsschwimmer.
9: Ja, da haben wir uns kennengelernt und es war, ist lustig. Natürlich haben wir uns dann bei den Festeln, weil wir halt in der Nähe gewohnt haben, immer getroffen und ein sehr ähnlicher Freundeskreis damals im Sommer. Und wir hätten aber, glaube ich, beide nie gedacht, eben wegen diesem Altersunterschied, dass da jemals was Gemeinsames rauskommen könnte. Und durch Zufall ist eigentlich 2017 entstanden, weil ich habe gewusst, der Markus hat ein kleines Studio zu Hause und ich habe so 2-3 Nummern oder 4 Nummern gehabt und habe gesagt, hey, wie schaut's aus? Habe ihm meine Nummern geschickt, dann hat er zurückgeschrieben, ja, cool, komm mal vorbei und hat mir gleich 3-4 Nummern von sich geschickt, auch auf Austropop. Und dann haben wir uns getroffen und beim zweiten Treffen, wie vorher schon gesagt, haben wir dann Freundschaft aufgenommen und haben eigentlich gemerkt, dann erst im Zuge des Aufnehmens, wie gut die Stimmen harmonieren und wie, was das für eine Dynamik in sich ergibt. Und der Markus sagt immer so schön, wir haben uns nicht gesucht, aber gefunden. Und es ist wirklich so, ja. Also ich könnte mir jetzt auch niemanden anderen vorstellen, mit dem ich Musik mache oder gemeinsam singe. Oder?
8: Ja, wir sind ja auch beide schwierige Typen, glaube ich.
9: Ja, ja aber...
7: ja, so okay, dann müssen wir schon so, ordentlich einhängen.
8: So selbstreflektiert sollte man auch sein.
9: Ja, ja, natürlich.
8: Aber das ist... In der Roman ist irgendwie oft sehr stressig, so empfinde ich das, aber ich war auch so vor 10 Jahren, denke ich mir jetzt.
9: Und ich denke mir immer, er ist ein Schlaftabletten. Ja. Na, Spaß.
8: Und ja, der Mischung ist wieder alles gut, ne?
9: Ja, ja, gut. Wo gehobelt wird, fallen Späne.
8: Ja.
9: Das ist ganz normal.
8: Das gehört dazu, aber genau. Am Ende des Tages versöhnen wir uns.
9: Immer.
7: Da wird gerade fest Schulter geklopft. Sehr gut und viel gelacht. Merke ich auch schon, möchte ich dann noch mal kurz drüber reden. Lasst uns wieder Musik machen. Was habt ihr einsetiert?
9: Wir sind ja heute schon 2,5 Stunden im Auto gesessen.
8: Mhm. Ja.
9: Und da ist unter anderem Grant, We Built the City von Starship. Und unser Manager ist mit uns, der Bernhard. Und der hat sich gedacht, hey, das ist so eine geile Nummer zum Autofahren. Auch wenn es heute ein bisschen verregnet ist, aber... Die nimmt einen einfach mit und ist auch schön oldschool.
7: Sitzt ihr dann zu dritt im Auto und Haupthaar schüttelnderweise oder wird laut mitgesungen oder ist das dann...
9: Kommt auch vor. Soll vorkommen, habe ich gehört.
7: Okay, also vielleicht ja zu Starship. Für den lieben Bernie, ganz liebe Grüße an dieser Stelle. Auch mit dabei.
9: Danke.
7: Titel Nummer 2, was ist es?
9: Dave Grohl, sind wir wieder bei Nirvana.
8: Sind wir wieder bei Nirvana, aber Dave Grohl hat eine Band gegründet, und zwar die Foo Fighters nach Nirvana. Und ich war in der Stadthalle bei 12.000 Leuten, glaube ich, bei Foo Fighters. Da hatte ich kurz vor der Tournee den Haxen gebrochen und hat dann im Sitzen gespielt. Aber es war einfach ein extrem geiles Konzert. Und wir freuen uns auch extrem wieder, dass wir spielen können jetzt bald. Und jetzt hören wir mal rein. Foo Fighters, Wheels.
7: Rock'n'Roll, liebe Radio Salzburg-Gemeinde, heute in der Radio Salzburg-Jukebox, wenn es noch einen Knopf gedrückt.

0: Die Foo Fighters heute auch mit dabei in der Musikauswahl in der Radio Salzburg Jukebox. Edmund sind zu Gast. Ganz wichtig, dass ich Edmund sage. Haben es mir schon erklärt, die Herren. es ist ganz wichtig, dass ihr jetzt auch wieder mal live spielen könnt. Was macht so besonders dieses Live-Feeling? Einfach weil eine Rückmeldung da ist auf das, was man tut? Oder was macht es so besonders?
1: Das Schöne ist, wenn quasi der Funken überspringt, das kennt man, das sagt man oft, aber das passiert bei uns halt in die Richtung, dass wirklich die Leute von der ersten Sekunde an jede Textzeile mitsingen. Und das trägt einen dann wieder wirklich durch. Also die sind oft textsicherer als wir.
2: Manchmal.
1: Aber es ist einfach wunderschön. Also wer das noch nicht erlebt hat, der soll mal auf ein Edmund-Konzert kommen.
0: Ja, oder vielleicht auch einmal die Gitarre in die Hand nehmen und vor anderen Leuten spielen. Muss man ja auch mal sagen.
1: Ich tue mir zum Beispiel schwer jetzt. Vor ein, zwei Leuten spielen ist ganz grauslich. Also je mehr das sind, das ist die Autonomität der Masse, glaube ich.
0: Wirklich, vor ein, zwei
2: aber,
0: ist...
2: Aber hat auch was sehr Intimes, wenn man von einem kleinen Publikum spielt, natürlich, wenn der dich atmen hört zwischen den Textzeilen, hat was Intimes.
0: Gibt es sowas wie Lampenfieber bei euch überhaupt?
2: Absolut.
0: Vor jedem Konzert. Beide schauen es mir ganz entgeistert an, natürlich.
2: Nein, das ist doch ein gesunder Nebeneffekt.
1: Also ganz ehrlich,
2: Adrenalin wird gehoben, die Aufmerksamkeit steigt, die Konzentration steigt und wäre das nicht, stimmt mit irgendwem was nicht.
1: Ich wollte gerade sagen, wer das sagt, ich bin da voll cool vor ein paar tausend Leute zu spielen, dann ist er kein feinfühliger Mensch.
2: Oder harte Sau.
1: Ja, oder harte Sau, dann klingen die Nummern auch so.
0: Was macht ihr so kurz vorm Auftritt gegen das Lampenfieber? Gibt es irgendwie so Rituale, bevor man auf die Bühne geht?
2: Ja, ich habe schon eine Tradition. Es sind diese zwei leichten Whisky-Cola, die Stimmung wecken, dann noch eine letzte Zigarette rauchen und dann geht es eben zu fünft, dass wir uns aufwärmen und dann geht es auf die Bühne. Also das ist die Tradition.
0: Das ist die Tradition, die will gepflegt werden. Wie schaut es bei dir aus?
1: Ja, das Jackie-Cola, also das trinken wir immer, da stoßen wir, das macht immer die ganze Band. Wir können ja nicht Bier trinken, weil sonst kann man ja nicht nach einer halben Stunde sagen, hey, ich komme gleich wieder, ich gehe kurz aufs Klo. und deswegen was Kräftiges und... wirklich nur zum Anzuckern und dann ab auf die Bühne.
0: So soll es sein. Ab auf die Bühne, apropos, zwei Titel eurer Wahl wieder am Stück.
2: Ja, dann spielen wir jetzt zu Hause.
0: Gut, dann spielen wir jetzt zu Hause.
2: Dann spielen wir jetzt zu Hause als Vorpremiere auf Radio Salzburg.
1: Spontanität.
2: Ja.
0: Okay, und dazu sortiert habt ihr was?
2: Als zweite Nummer würde ich mir gerne wünschen von Peter Cornelius, Du Entschuldige.
0: Tatsächlich?
2: Gibt es eine lustige Geschichte dazu. Mein Neffe ist mittlerweile so 15, ist aber schon 2 Jahre her und da hat er einmal bei mir geschlafen und ich sage zu ihm, geh Elias, was willst du denn frühstücken? Und er sagt, na, Cornflakes oder irgend sowas. Und dann sage ich, na gut, es war Samstag am Abend, 20 Uhr, die Geschäfte haben nicht mehr offen, na gut, fahren wir zur Tankstelle in Burgersdorf. Und am Weg dorthin spielt es ihm Peter Cornelius mit Du Entschuldige im Radio. Und ich sage, kennst du denn, wer das singt? Sagt er, na, kenne ich nicht. Und ich so, na, das ist der Peter Cornelius, das ist ja Burgersdorfer. Und zeige ich dir gleich, fahren wir gleich vorbei, am Weg zur Tankstelle hin. Wir fahren beim Haus vorbei, ich zeige meinen Neffen nach links oben, schau, da ist das Haus von Peter Cornelius, der vor mir bremst und ich baue mich vor dem Haus von Peter Cornelius ein, habe einen Auffahrunfall, lieber Peter, die Nummer ist für dich.
0: Mit dem Reitknopf gedrückt.

0: Wunderbare Geschichten heute mit dabei in der Radio Salzburg Jukebox. Edmund sind zu Gast, haben die Musik aus Weil gemacht. Eine Stunde DJ sein, meine Herren. Wie war es so bis jetzt?
1: Ja, gemütlich.
2: Ja?
1: Ja.
2: Gemütlich, ja.
0: Gemütlich. Das freut mich.
2: Gute Musik, muss ich sagen.
0: Super gute Musik.
1: Tolle Auswahl, spontan getroffen.
0: Ja. ja, wir sind eh schon fast wieder am Schluss. Leider, leider, sage ich. Einfach bitte weitermachen und bald mal wiederkommen. Was ist denn unser letzter Titel? Was ist denn der Bonustrack quasi heute?
2: Zuerst einmal danke für die Einladung noch einmal. Hat uns
0: gern.
2: Echt mega Spaß gemacht. Und als Abschlussnummer haben wir was Energiegeladenes. Die Nummer heißt Fehler sind menschlich. Und genau um das geht es auch. Aus den Fehlern lernt man im Leben. Durchhalten, draufbleiben und...
0: Mehr gibt es an der Stelle eigentlich nicht mehr zum Sagen, oder?
1: Nein, ist eine Motivationsnummer. Viel Spaß, laut aufdrehen.
2: Vielen herzlichen Dank.
0: Stellvertretend für die komplette Radio Salzburg-Gemeinde. Bitte bald wiederkommen, bitte bald wieder die Musik auswahl machen.
1: Gerne.
2: Gerne.
0: Toi, toi, toi. Ihnen zu Hause noch einen schönen Samstagabend. Haben Sie es fein. Schönen Sonntag, guten Start in die neue Woche. Haben Sie Musik im Herzen? Vielleicht. Gerade die. Und laut aufdrehen hat es geheißen.

0: überall beständig. Vor allem im Mühlviertel kann es nass werden. Die Temperaturen, die Spur niedriger als heute mit bis zu 22 Grad. Auch die neue Woche startet dann ähnlich. Regen beschränkt sich am Montag aufs Bergland. 18.32 Uhr, ORF Radio Oberösterreich mit dem besten Verkehrsservice im Land. Und da läuft's gut. Sie kommen überall ohne größere Probleme voran. Kommen Sie gut und sicher an Ihr Ziel.
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2: In Wien hat heute die 30. Regenbogenparade stattgefunden. Die Parade auf der Ringstraße ist die größte Demonstration für die Rechte von Menschen mit einer anderen sexuellen Orientierung oder Geschlechtsidentität als der Großteil der Menschen. Zehntausende Menschen haben an der Veranstaltung teilgenommen. Wegen starken Regens hat die Parade etwas später begonnen, dann allerdings zogen die vielen Menschen gut gelaunt über den Ring. Die Route führte vom Parlament über den Heldenplatz zum Schottentor und zurück zum Rathausplatz. Dort fand dann eine große Abschlussfeier statt. Trauer und Fassungslosigkeit herrschen heute in Oberösterreich. Ein 29-jähriger Lehrer soll dort gestern nämlich eine Kollegin getötet haben. Die Leiche der Frau wurde in der Bibliothek einer Schule in Taufkirchen an der Pram gefunden. Der mutmaßliche Täter hat nach der Tat laut Polizei Selbstmord verübt. Hintergrund der Tat dürfte Eifersucht gewesen sein. Der Mann hatte sich offenbar in die Frau verliebt. Die Frau hat aber eine Beziehung mit einem anderen Mann gehabt. Bei der Fußball-Weltmeisterschaft haben gestern Abend und in der Nacht zwei Gastgeberländer gespielt. Kanada ist zwar gegen Bosnien-Herzegowina die bessere Mannschaft gewesen, trotzdem ist Kanada nur ein 1:1 gelungen. In der Nacht haben dann die USA gegen Paraguay aus Südamerika gespielt. Die USA haben klar mit 4:1 gewonnen. Zahlreiche Prominente wie Tom Cruise, David Beckham und US-Außenminister Marco Rubio sind im Stadion gewesen. FIFA-Chef Gianni Infantino hat Italien mit einem Scherz sehr verärgert. Die FIFA ist der Fußball-Weltverband. Infantino sagte, dass sich Italien vielleicht wieder für eine WM qualifiziert, wenn 228 Mannschaften mitspielen dürfen. Das wären mehr Länder, als es überhaupt gibt. Italien war zwar viermal Weltmeister, hat sich aber für die letzten drei Weltmeisterschaften nicht qualifiziert. Das waren Nachrichten in einfacher Sprache, gelesen von Andreas Lechner.
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So schön positiv, Lucky von Bernie Paul in Radio Oberösterreich. Und jetzt zwei echte Legenden, Paul McCartney und Stevie Wonder.

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2: Mikrofon Paul Kerker. 1,5 Jahre nach dem Rücktritt von David Egger-Kanzinger hat die Salzburger SPÖ wieder einen gewählten Chef. Beim Landesparteitag ist Arbeiterkammerpräsident Peter Eder zum neuen Vorsitzenden gewählt worden. Er hat 95% der Delegiertenstimmen erhalten. Aus Salzburg Andreas Heyer.
3: In der Salzburger SPÖ herrscht Aufbruchstimmung. Nachdem man bei den letzten beiden Landtagswahlen jeweils das historisch schlechteste Ergebnis eingefahren hat, will man mit dem neuen Landesparteivorsitzenden Peter Eder zurück in die Landesregierung.
4: Denn dieses Land braucht eine Systemänderung auf allen Ebenen und die Sozialdemokratie in Salzburg mit ihrer Geschlossenheit wird dafür einstehen und dafür kämpfen.
3: Damit meint Eder konkret etwa den Ausbau von Tageszentren, mobiler Pflege, ganztägiger Kinderbetreuung und den Bau von 1.000 geförderten Mietwohnungen pro Jahr, um leistbares Wohnen zu ermöglichen. Zuspruch für sein Programm gibt es heute auch vom SPÖ-Bundesparteivorsitzenden Vizekanzler Andreas Babler.
5: Und wo der Schuh drückt, dort ist die Sozialdemokratie die richtige Schuhnummer. Und genau das sind wir, die richtige Nummer, die große Nummer für Salzburg, damit dieses Land wieder besser wird.
3: Die nächste Landtagswahl in Salzburg findet im Frühjahr 2028 statt.
2: Der frühere ungarische Ministerpräsident Viktor Orban ist erneut zum Vorsitzenden der Fidesz-Partei gewählt worden. Beim Parteitag in Budapest hat Orban angekündigt, seine Partei zu erneuern. Fidesz ist nach ihrer Niederlage bei der Parlamentswahl in Opposition und de facto machtlos. Die Partei des neuen ungarischen Ministerpräsidenten Péter Magyar hat eine Zweidrittelmehrheit. Eine Organisation gegen Hassrede im Internet erhebt Vorwürfe gegen SpaceX-Gründer und Tech-Billionär Elon Musk. Die Internetüberwachungsorganisation Center for Counting Digital Hate teilt mit, Musk habe die gewaltsamen ausländerfeindlichen Ausschreitungen in Nordirlands Hauptstadt Belfast angefeuert. Sophie Mooseder berichtet.
6: Es geht darum, dass Elon Musk Aufrufe zu Protesten von britischen Rechtsextremen auf seinem Dienst X verbreitet haben soll. Insgesamt 115 Millionen Mal sind sie aufgerufen worden. Musk hat sich dabei auch direkt an seine Follower gewendet. Nur wenn wir wiederholt und laut protestieren, wird sich etwas ändern, schreibt Musk über die Ausschreitungen in Belfast. Laut der Organisation Center for Countering Digital Hate verfügt Musk als Eigentümer von X über eine beispiellose Macht zu beeinflussen, was wir online sehen. Nach einem Messerangriff kommt es in Belfast seit Anfang der Woche immer wieder zu ausländerfeindlichen Protesten.
2: In der Formel 1 schafft es der WM-führende Kimi Antonelli erstmals in dieser Saison nicht in die erste Startreihe. Beim morgigen Grand Prix in Barcelona steht Antonelli auf Rang 3. Von der besten Position aus startet sein Mercedes-Teamkollege George Russell. Daneben steht Lewis Hamilton auf Ferrari. Das waren die Nachrichten mit Paul Kranker. Und nun zum Wetter.
7: Die Sonne scheint jetzt am Abend fast überall und sorgt für Temperaturen zwischen 20 und 28 Grad. Der Wind lässt nach im Laufe der nächsten Stunden und somit wird die Nacht ruhig. Morgen am Sonntag ist es windig und in vielen Regionen weniger warm als heute, vor allem entlang der Alpen-Nordseite und nördlich der Alpen. Die Höchstwerte hier liegen zwischen 18 und 26 Grad. Im Westen und im Süden sind bis zu 28 Grad möglich. Dabei wechseln Sonne und Wolken und am Nachmittag ein paar Schauer und Gewitter im Bereich von Tirol bis ins Südburgenland. So viel zum Wetter von Daniel Stanker.
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10: Schön, Sie wieder dran zu haben. Für viele gehört ja die Zeitmaschine längst schon zum Samstagabend-Inventar. Andere hören Sie auf ORF Sound nach, wann immer Sie dazu Lust haben. Ich habe jedenfalls wieder große Lust auf großartige Musik. Und davon gibt's heute wieder reichlich. Gute Unterhaltung also mit Forchers Zeitmaschine.

Barclay James Harvest in vorer Zeitmaschine. Life is for living. Ja, treffender und noch ein bisschen knackiger haben es dann 4 Jahre später Opus auf den Punkt gebracht mit ihrem Welthit Life is Life. Die heimische Popmusik, die lebt aber Gott sei Dank nicht nur von der Vergangenheit oder gar in der Vergangenheit. Also ich kann mich nicht erinnern, dass es irgendwann einmal so viel tolle Musik von österreichischen Künstlerinnen gegeben hat. Und ich habe jetzt ganz bewusst Künstlerinnen gesagt, weil erfreulicherweise der Frauenanteil zuletzt deutlich nach oben gegangen ist. Oskar, Avec, Ina Regen, Caro Fuchs etc. etc. Sie alle stehen für Qualität made in Austria. Und natürlich auch die Boxrucker Sisters. Also ich mag ihre aktuelle Single wieder mal. Benannt übrigens nach meinem Lieblingsgetränk.

0: Smokey Robinson war das gemeinsam mit CeeLo, The Way You Do The Things You Do. Erkennt man natürlich von den Temptations, die damit im Jahr 1964 ihren ersten großen Hit gelandet und damit auch den anschließenden Erfolgslauf von Tamla Motown losgetreten haben. Dass hier ausgerechnet Smokey Robinson als Sänger zu hören war, das hat einen guten Grund. Er hat den Song vor 62 Jahren nämlich geschrieben. Smokey Robinson.
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Francis Dunnery in Forcher Zeitmaschine mit Good Life. Also, ich liebe diesen Song. Und zwar seit ich ihn das erste Mal in der TV-Serie Scrubs gehört habe. Ja, und zuletzt, da habe ich ihn mir immer wieder angehört, immer öfter. Und es geht einem schon ziemlich unter die Haut, was er da singt. Es geht nämlich darum, jemanden loszulassen, beziehungsweise loslassen zu müssen und an seinem eigenen Leben weiterzuarbeiten. Es geht darum, aus dieser Situation heraus zu wachsen. Sehr schön. Aber der Song thematisiert auch die möglichen Ausrutscher im Prozess des Loslassens. Also ich finde den Song einfach großartig. Francis Dunnery, Good Life.

SDS in vorer Zeitmaschine, das Feuer. Ja, ewig schade um das Trio mit Herz und Haltung, aber es gibt dennoch Freude für alle SDS-Fans und vor allem für die Fans von Gerd Steinbecker. Der ist nämlich gerade auf ausgedehnter Österreich- und Deutschland-Tournee mit einer wirklich unglaublichen All-Star-Live-Band. Ja, und bis zum Ende des Sommers hat man also Gelegenheit, den Meister noch einmal live zu sehen.

Tina Turner in vorer Zeitmaschine. What's love got to do with it? Ja, ich melde mich jetzt kurz einmal ab, bin aber gleich wieder zurück mit Musik von Three Doors Down, The Suite, The Army of Lovers und vielen anderen mehr.

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1: Am Mikrofon Paul Kanker. Ralf Rangnick bleibt auch nach der Fußball-Weltmeisterschaft Teamchef. Wie der ÖFB vor einer halben Stunde bestätigt hat, hat Rangnick einen Vertrag unterschrieben, vorerst bis Ende 2027. Sollte sich Österreich für die Europameisterschaft 2028 in Großbritannien und Irland qualifizieren, verlängert sich der Vertrag Rangnicks automatisch bis zu diesem Turnier. Um ein mögliches Abkommen zwischen den USA und dem Iran herrscht immer mehr Verwirrung. US-Präsident Donald Trump hat vor kurzem im Internet mitgeteilt, ein Abkommen zur Beendigung des Irankriegs werde morgen unterzeichnet. Unmittelbar danach werde die Straße von Hormuz für alle geöffnet. Wann und wo und von wem das Abkommen unterzeichnet werden soll, lässt Trump offen. Das iranische Außenministerium hat zuvor erklärt, ein Abkommen werde morgen nicht unterzeichnet. Die gestrige Tötung einer Frau in Oberösterreich ist offenbar durch Kränkung ausgelöst worden. Gestern Nachmittag ist eine junge Lehrerin in der Bibliothek der Mittelschule Taufkirchen an der Pram mit Stich- und Schussverletzungen tot aufgefunden worden. Der mutmaßliche Täter ist der Kollege gewesen, der sich später das Leben genommen hat. Aus Oberösterreich Karin Zierlinger.
2: Eine 28-jährige Lehrerin, getötet von einem 29-jährigen Kollegen. Das vermutliche Motiv hat nicht zum ersten Mal zur Tötung einer Frau geführt. Laut dem Leiter der Rieder Staatsanwaltschaft Alois Ebner geht es um
3: verschmähte Liebe, könnte man sagen. Der Täter dürfte eine Beziehung gewollt haben mit dem Opfer, dieses offenbar nicht und hat ihn zurückgewiesen.
2: Mit der legal besessenen Waffe hat er schlussendlich auch Suizid verübt. Der Schock in der 3000-Seelen-Gemeinde im Bezirk Schärding sitzt laut Bürgermeister Paul Freund tief.
4: Es ist ein schwarzer Tag für die Gemeinde, für die Schule, für die Lehrkräfte, Direktoren, für alle Angehörigen. Und es geht uns alle momentan nicht gut.
2: Morgen wird es wieder ein Zusammentreffen an der Schule geben. Niemand werde zurückgelassen, so der Bürgermeister.
1: In einer Stunde beginnt für das dritte europäische Team die Fußball-WM. Nach Tschechien und Bosnien-Herzegowina spielt die Schweiz. Sie plant, in San Francisco gegen Katar mit einem Sieg ins Turnier zu starten. Aus San Francisco meldet sich Daniel Kulowitz.
5: Für einige Schweizer ist es die WM-Premiere. Miro Muheim verdient sein Geld beim HSV in Deutschland. Jetzt ist er mit den Eidgenossen zum ersten Mal bei einer WM am Start.
6: Ja, ich freue mich extrem. Ist natürlich ein Traum, der in Erfüllung geht. So ein Riesenturnier. Und ich weiß nur, dass ich früher Weltmeisterschaften geguckt habe und diese ganzen Stars gesehen habe und völlig hin und weg war. Und ich kann es noch gar nicht richtig realisieren.
5: Die Schweizer treffen auf Katar um 21 Uhr in jenem Stadion in San Francisco, wo drei Tage später auch Österreich sein Auftaktspiel gegen Jordanien bestreitet.
6: Ich hoffe natürlich, dass sehr viele Schweizer auch im Stadion sind dann und Stimmung machen. Ich bin gespannt, aber ich bin mir sicher, der Support wird groß sein.
5: Ab Mitternacht Brasilien gegen Marokko und um 3 Uhr nachts dann Haiti gegen Schottland.
1: Und nun zum Wetter.
7: Mit Sonnenschein geht der Tag zu Ende. Über Nacht werden die Wolken wieder mehr und in den Nordalpen vom Salzkammergut bis zum Semmering können kurzzeitig ein paar Regentropfen fallen. Morgen am Sonntag scheint die Sonne zumindest zeitweise. Im Bergland tut sie sich aber manchmal schwer. Hier bilden sich im Laufe des Tages ein paar Schauer und Gewitter. Auch im Südosten tauchen am Nachmittag Gewitter auf. Es ist fast überall etwas weniger warm als heute mit 18 bis 28 Grad von Nord nach Süd. Außerdem ist es windig. So viel zum Wetter von Daniel Stanker.
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9: So, und damit stürzen wir uns wieder hinein ins musikalische Vergnügen und nehmen uns gleich einmal den Song vor, den mein ehemaliger Musikchef als den besten Glam-Rock-Song aller Zeiten bezeichnet hat. Hier sind The Sweet, Love is Like Oxygen.

Die Army of Lovers in vorer Zeitmaschine mit Crucified. Ja, Nirvana-Sänger Kurt Cobain, der war ein Riesenfan der schwedischen Kultband und ganz speziell eben von Crucified. Der Song, der geht Anfang der 90er Jahre auch richtig durch die Decke, Top-10-Platzierungen in fast ganz Europa. Und hier bei uns in Österreich ist der Song besonders gut angekommen. Die Army of Lovers schaffen es bis auf Platz 3 der Austria Top 40. Bis dorthin, ja, da liegt für Candlelight Vikings aus der Steiermark noch ein kleinerer Weg vor Ihnen. Erster Schritt war die Umstellung von Englisch auf heimischen Dialekt. Ja, damit kann man hierzulande derzeit schon ganz gut abräumen, wenn alles passt. Also ich drücke die Daumen. Candlelight Vikings.

0: Three Doors Down in vorer Zeitmaschine, Here Without You. Ja, da könnte man schnell einmal meinen, dass wir es hier wieder mit einem weiteren Breakup-Song zu tun haben, mit einem Lied, das vom Ende einer Beziehung handelt. Ja, dem ist aber nicht so. Im Song erzählt der Sänger nämlich von der Sehnsucht nach seiner Frau, während er auf Tournee ist. Und auf einer dieser Tourneen hat er den Song dann auch tatsächlich geschrieben. 2003 ist er dann erschienen und er beschert der Band einen unglaublichen Crossover-Hit mit Radio Airplay bis zum Abwinken. Und heute kann man den Song immer noch spielen und sich daran erfreuen.
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Sager and Evans in the year 2525. Ja, was war das für ein Riesenhit im Jahr 1969? Platz 1 in England und Platz 1 in den USA. Ja, die späten 60er, die waren ja auch so eine Zeit des Aufbruchs. Die Hippie-Bewegung hat begonnen sich zu formieren. Man hat zuversichtlich in die Zukunft geblickt. In den Charts, da regieren die Songs aus dem Musical Hair und fröhliche Bubblegum-Hits wie Sugar Sugar. Ja, aber gar nicht zuckersüß war eben der Inhalt von In the Year 2525. Da malen Sager und Evans nämlich ein ziemlich düsteres Bild von einer Zukunft, die uns inzwischen längst schon überholt hat. In the Year 2525. Apropos, hier bei uns in Österreich schaffen es Sager und Evans bis auf Platz 2 der heimischen Charts. Und der Song hier, der hat im November 1969 knapp die Nase vorn gehabt.

0: Bobby Bland in vorer Zeitmaschine Ain't No Love in the Heart of the City. Naja, er hat 1974 die Ehre gehabt, diesen Song von Michael Price und Dan Walsh als erster einzusingen. War dann also quasi die Originalvorlage für unzählige Coverversionen. Die bekannteste stammt wahrscheinlich von Whitesnake, aber auch Paul Carrack, Chris Farlow, Paul Weller, Jay-Z und jede Menge anderer haben den Song ebenfalls in ihr Repertoire übernommen. Auch hier wird immer noch gerätselt, geht's hier um eine verlorene Liebe oder mehr um die sozialen Verwerfungen im Großstadtleben. So oder so, ein echter Kultklassiker.
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Touch and Go in vorer Zeitmaschine, Would You, war ein Riesenhit im Jahr 1998. Besonders wohl auch wegen dem Vokalsample, das eine Frau Folgendes sagen lässt. Ich habe dich hier schon mal gesehen. Ich finde dich sehr attraktiv. Würdest du mit mir ins Bett gehen? Tja, Sachen gibt's. Wie auch immer, bei mir hier gibt's in einer Woche wieder jede Menge Musik zu bestaunen. Same time, same station. Ich bin Ewald Forcher. Draußen für heute. Ciao.

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1: Am Mikrofon Paul Kerker. Ralf Rangnick bleibt auch nach der Fußballweltmeisterschaft Teamchef. Wie der ÖFB bestätigt, hat Rangnick einen Vertrag unterschrieben. Aus dem WM-Lager der Österreicher in den USA, Daniel Kulowitz.
2: Das Rätselraten hat nun ein Ende. Nach einem Date mit dem AC Milan bleibt Ralf Rangnick nun doch dem ÖFB treu. Er verlängert bis zur Europameisterschaft 2028. Erleichtert ÖFB-Boss Josef Pröll.
3: Das ist ein wichtiges Signal am Beginn dieser Weltmeisterschaft für Gemeinsamkeit und für eine klare Perspektive in die Zukunft. Es ist gut für unsere Spieler, es ist gut für unsere Fans und ich danke Ralf Rangnick nach sehr langen, intensiven, aber vertrauensvollen Gesprächen, dass wir jetzt zu diesem Zeitpunkt eine Einigung finden konnten. Und es geht um sein Bekenntnis zu Österreich.
2: Das Thema hatte sich knapp vor WM-Start doch eher belastend für die Mannschaft angefühlt. Jetzt kann das Team befreit in die WM starten gegen Jordanien. Möglich gemacht haben die Vertragsverlängerung mit Ralf Rangnick vor allem vier potente ÖFB-Sponsoren, die Rangnicks neuen Vertrag hauptfinanziert haben.
1: 1,5 Jahre nach dem Rücktritt von David Egger-Kanzinger hat die Salzburger SPÖ wieder einen gewählten Chef. Beim Landesparteitag ist Arbeiterkammerpräsident Peter Eder zum neuen Vorsitzenden gewählt worden. Eder hat 95% der Delegiertenstimmen erhalten. In London hat die traditionelle Geburtstagsparade Trooping the Colour zu Ehren von König Charles stattgefunden. Tausende Menschen haben die Paradestrecke entlang der Londoner Mall gesäumt. Charles und Königin Camilla sowie Prinzessin Kate und ihre drei Kinder sind in Kutschen vorbeigefahren. Prinz William ist geritten. Charles wird im November 78 Jahre alt. Traditionsgemäß wird die Parade jedoch im Juni abgehalten, weil das Wetter besser ist. In diesen Minuten beginnt für das dritte europäische Team die Fußball-WM. Nach Tschechien und Bosnien-Herzegowina spielt die Schweiz. Sie trifft in San Francisco auf Katar. Suchtexperten warnen zur Fußball-WM vor Sportwetten. Die Wiener Sucht- und Drogenkoordination teilt mit, Sportwetten seien kein Freizeitvergnügen. Sie hätten hohes Suchtpotenzial, das durch Präsenz in den Medien erhöht werde. Florian Katzinger berichtet.
4: Durch intensive Werbung mit Hilfe von TV-Spots, Bandenwerbung oder Sponsoring werden Sportwetten als normaler Bestandteil des Sporterlebnisses wahrgenommen. Von der Arge Suchtprävention heißt es, dass Werbung das Spielverhalten beeinflussen kann, insbesondere bei Jugendlichen und anderen vulnerablen Gruppen. Je präsenter Sportwetten im Umfeld großer Sportereignisse sind, desto eher werden sie gesellschaftlich akzeptiert, warnt man bei der Arge. Laut Stadt Wien bietet die aktuelle Rechtslage in Österreich zudem keinen ausreichenden Schutz. Österreich ist nämlich das einzige EU-Land, in dem Sportwetten mit Ausnahmen von Toto rechtlich nicht als Glücksspiel gelten, sondern als Geschicklichkeitsspiel. Das entspricht laut Stadt nicht dem Stand der wissenschaftlichen Erkenntnisse. Daher wird ein neues Glücksspielgesetz gefordert.
1: Und nun zum Wetter.
5: Die Sonne geht gerade unter. Im Osten ist sie bereits hinter dem Horizont verschwunden, in ein paar Minuten dann auch ganz im Westen. Wir starten also großteils klar in die Nacht. Die Wolken werden aber wieder mehr und in den Nordalpen können vereinzelt ein paar Tropfen fallen. Ansonsten verläuft die Nacht ruhig. Der morgige Sonntag bringt wieder ein paar Sonnenstunden, aber auch einige Wolken zwischendurch und im Tagesverlauf Regenschauer und Gewitter im Bereich von Tirol bis ins Südburgenland. Außerdem ist es windig bei höchstens 18 bis 28 Grad, die 28 in Kärnten. So viel zum Wetter von Daniel Stanker.
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7: Herzlich willkommen, liebe Hörerinnen und Hörer von ORF Radio Salzburg. Heute haben wir für Sie ein Live-Album hier, welches gerade ganz brandneu herausgekommen ist. Reinhard Fendrich, 45 Jahre live, hatte seine Veröffentlichung am 5. Juni. Auf dem Album zu hören ist die Aufnahme seiner Jubiläumstournee 45 Jahre nur ein Wimpernschlag. Fendrich hat diese Tournee genutzt, um mit seinen Fans 45 Jahre Erinnerungen zu feiern und auf eine musikalische Zeitreise zu gehen. Mehr als 4 Jahrzehnte von seinen Hits, angefangen von den 80er Jahren bis hin zur Gegenwart. Gespielt wurde vor der beeindruckenden Kulisse des Wörthersees in Klagenfurt und in der Stadthalle Wien. Diese Konzerte wurden aufgezeichnet, 3 Stunden lang. Emotionen, Erinnerungen und unvergessliche Melodien von Reinhard Fendrich. Wir spielen für Sie jetzt 1 Stunde davon und wünschen Ihnen dazu ganz viel Vergnügen.
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Das war Zugabe, das Radio Salzburg Live-Konzert mit dem brandaktuellen Album von Reinhard Fendrich. 45 Jahre live. Ich bin Fini Hollaus. Schön, dass Sie mit dabei waren. Nach den Nachrichten geht es weiter mit 2 Stunden Hit-Panorama ganz im Zeichen des morgigen Vatertages. Doch jetzt noch ein letzter Song von Fendrichs Live-Album, Tango Corrupti.

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1: Am Mikrofon Paul Kranker. Über ein mögliches Abkommen zwischen den USA und dem Iran herrscht immer mehr Verwirrung. US-Präsident Donald Trump teilt im Internet mit, ein Abkommen zur Beendigung des Irankriegs werde morgen unterzeichnet. Unmittelbar danach werde die Straße von Hormus für alle geöffnet. Wann und wo und von wem das Abkommen unterzeichnet werden soll, lässt Trump offen. Das iranische Außenministerium hat zuvor erklärt, ein Abkommen werde morgen nicht unterzeichnet. Pakistan wiederum hat angekündigt, es werde in den nächsten Stunden ein Abkommen geben. Unsere Iran-Korrespondentin Rosa Leyen berichtet.
2: Pakistans Premierminister Shehbaz Sharif postet im Internet, ein Abkommen zwischen dem Iran und den USA werde voraussichtlich innerhalb von 24 Stunden abgeschlossen sein. Die elektronische Unterzeichnung des Abkommens werde nun vorbereitet, gefolgt von Gesprächen kommende Woche. Bisher hat keine dieser Ankündigungen eines bevorstehenden Durchbruchs gehalten. Diese Woche war die Waffenruhe von mehreren Seiten mehrmals gebrochen worden. Irans Außenminister Abbas Araghchi sagte gestern, dass die Bedingungen für das Ende des iranischen Atomprogramms in den 60 Tagen nach der Unterzeichnung des jetzigen Abkommens ausgearbeitet werden sollen. Die USA scheinen sich den iranischen Forderungen stark anzunähern.
1: 1,5 Jahre nach dem Rücktritt von David Egger-Kanzinger hat die Salzburger SPÖ wieder einen gewählten Chef. Beim Landesparteitag ist Arbeiterkammerpräsident Peter Eder zum neuen Vorsitzenden gewählt worden. Eder hat 95% der delegierten Stimmen erhalten. An der 30. sogenannten Regenbogenparade in Wien haben trotz Regens zu Beginn mehr als 300.000 Menschen teilgenommen. Sie sind über den Wiener Ring gezogen unter dem Motto Sichtbar seit 1996. Die Parade soll für LGBTQ-Rechte in Österreich einstehen. Trotz Niederlage bei der Parlamentswahl bleibt Ungarns früherer Ministerpräsident Viktor Orban Chef seiner rechtsnationalen Partei Fidesz. Beim Parteitag in Budapest haben die Delegierten ohne Gegenstimme für ihn gestimmt. Orbans Mandat an der Parteispitze ist allerdings auf 1 Jahr befristet. Er kündigt an, die Partei grundlegend zu reformieren. Fidesz ist nach der verlorenen Parlamentswahl in Opposition und de facto machtlos. Die Partei des neuen ungarischen Ministerpräsidenten Peter Madjar hat eine Zweidrittelmehrheit. Die gestrige Tötung einer Frau in Oberösterreich ist offenbar durch Kränkung ausgelöst worden. Nach Polizeiangaben wollte die Frau offenbar keine Beziehung mit dem Mann angehen. Gestern Nachmittag ist eine junge Lehrerin in der Bibliothek der Mittelschule Taufkirchen an der Pramm mit Stich- und Schussverletzungen tot aufgefunden worden. Der mutmaßliche Täter ist ein Kollege gewesen, der nach der Tat Suizid begangen hat. Im Mont Blanc-Massiv in den französischen Alpen sind bei 2 Unfällen insgesamt 3 Menschen ums Leben gekommen. In der Früh sind ein Mann und eine Frau 300 Meter in die Tiefe gestürzt. Sie sind von einem Steinschlag getroffen worden. Später ist ein Skifahrer durch ein Schneebrett an der Südseite des Mont Blanc in den Tod gerissen worden. Bei der Fußball-Weltmeisterschaft läuft das erste Spiel des 3. europäischen Teams. Nach Tschechien und Bosnien-Herzegowina spielt die Schweiz. Sie führt in San Francisco gegen Katar. Aus San Francisco meldet sich Martin Lang.
3: Die Schweizer dominieren die erste Hälfte in San Francisco und führen mit 1:0 durch ein Elfmetertor von Breel Embolo und sie vergeben noch dazu einige gute Möglichkeiten. Um Mitternacht beginnt übrigens das Spiel des fünffachen Weltmeisters Brasilien gegen Marokko. Bei der österreichischen Nationalmannschaft verlängert ÖFB-Teamchef Ralf Rangnick offiziell seinen Vertrag für weitere 2 Jahre bis zur Europameisterschaft 2028. Beim Formel-1 Grand Prix von Barcelona holt George Russell die Pole-Position vor Lewis Hamilton und dem WM-führenden Kimi Antonelli. Start ist morgen in Barcelona um 15 Uhr. Und beim Downhill-Mountainbike-Weltcup in Leongang gewinnt Valentina Höll. Es ist Hölls 3. Saisonsieg im Mountainbike-Weltcup und der 4. auf der Downhill-Strecke in Leongang. Beim Basketball 3x3-Welttour-Turnier am Wiener Heumarkt verpassen die Österreicherinnen das Viertelfinale und verlieren gegen die Französinnen 12:14. Und bei der Triathlon-Europameisterschaft in Tarragona in Spanien wird der Tiroler Keindl 6.
1: Und nun zum Wetter.
4: Ruhig geht es in den meisten Regionen durch die Nacht. Bis auf ein paar Tropfen in den Nordalpen bleibt es trocken. Die Tiefstwerte liegen zwischen 17 Grad in der Wiener Innenstadt und 7 Grad im Lungau. Morgen am Sonntag wechseln bewölkte und sonnige Phasen und es ist etwas weniger warm als heute. Die Höchstwerte liegen von Nord nach Süd zwischen 18 und 28 Grad und es ist windig. Auch ein paar Schauer und Gewitter sind dabei, die meisten und kräftigsten am Nachmittag im Bereich von Tirol bis ins Südburgenland. So viel zum Wetter von Daniel Stanker.
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1: Mikrofon Paul Kanker. Ralf Rangnick bleibt auch nach der Fußball-Weltmeisterschaft Teamchef. Vor kurzem hat Rangnick bei einer Pressekonferenz in Santa Barbara in Kalifornien erklärt, die Vertragsverlängerung bis 2028 sei für ihn eine Grundsatzentscheidung gewesen. Es sei ihm wichtig, weiter mit seinen Trainern, Betreuern und Medizinern arbeiten zu können.
2: Und deswegen war es für mich auch ganz wichtig zu wissen, dass eben auch mein Stab dabei bleibt. Und das ist jetzt der Fall, das ist jetzt auch klar, auch so, dass man sagen kann, dass auch die mit allem, was da jetzt besprochen worden ist, absolut zufrieden sind. Und deswegen kann ich jetzt hier auch sitzen und sagen, mit einem richtig guten Gefühl, das ist die richtige Entscheidung, auch nach der WM hier weiterhin verantwortlich zu bleiben.
1: Sagt Teamchef Rangnick. Bei der Fußball-WM laufen in San Francisco die letzten Minuten des Auftaktspiels der Schweiz. Sie führt in der Nachspielzeit gegen Katar 1:0. In einer Stunde beginnt das Spiel des fünffachen Weltmeisters Brasilien gegen Marokko. An der 30. sogenannten Regenbogenparade in Wien haben mehr als 300.000 Menschen teilgenommen. Sie sind trotz Regens zu Beginn über den Wiener Ring gezogen, unter dem Motto »Sichtbar seit 1996«. Die Parade soll für LGBTQ-Rechte in Österreich einstehen. Patricia Pawlowski berichtet.
3: Die Parade ist die größte Demonstration für die Rechte von lesbischen, schwulen, bisexuellen, transgender, intergeschlechtlichen und queeren Menschen in Österreich. Alljährlich ist sie ein buntes, schrilles und eben auch politisches Fest. Die hartnäckigen Forderungen nach mehr Rechten haben auch Früchte getragen, schildert ein Teilnehmer der Parade.
4: Die Rechtsentwicklung schon zu unseren Gunsten, aber es ist noch nicht angepasst. Das entspricht noch nicht 1:1. Vor allem im Bereich der Antidiskriminierung gibt es schon noch große Hürden.
3: Auch heuer wieder führte die Route auf dem Ring gegen die Fahrtrichtung. Um 15 Uhr hielt der Paradenzug, um eine Schweigeminute für die Opfer von Ausgrenzung und Hasskriminalität einzulegen.
1: Um ein mögliches Abkommen zwischen den USA und dem Iran herrscht immer mehr Verwirrung. US-Präsident Donald Trump hat im Internet mitgeteilt, ein Abkommen zur Beendigung des Irankriegs werde morgen unterzeichnet. Unmittelbar danach werde die Straße von Hormuz für alle geöffnet. Wann und wo und von wem das Abkommen unterzeichnet werden soll, lässt Trump offen. Das iranische Außenministerium hat zuvor erklärt, ein Abkommen werde morgen nicht unterzeichnet. Der ukrainische Präsident Volodymyr Zelensky kündigt intensive Gespräche mit Partnern auf mehreren Gipfeltreffen an. Zelensky wird am G7-Treffen in Frankreich teilnehmen, am EU-Gipfel in Brüssel und am NATO-Gipfel im Juli in der Türkei. Nach seinen Angaben soll dort über neue Sanktionen gegen den Krieg gegen Russland gesprochen werden, sowie über mehr Unterstützung für die Ukraine, vor allem bei Flugabwehr und weitreichenden Waffen. Bei der Fußball-Weltmeisterschaft steht es im Übrigen seit wenigen Augenblicken 1:1 zwischen der Schweiz und Katar. Und nun zum Wetter.
5: Die Nacht verläuft weiterhin ruhig und die Temperaturen sinken auf 17 bis 7 Grad. Morgen am Sonntag zeigt sich die Sonne zumindest für ein paar Stunden. Ausnahme sind die Nordalpen. Hier tut sich die Sonne schwer und es kann schon am Vormittag der eine oder andere Schauer dabei sein. Die meisten Schauer und Gewitter gibt es am Nachmittag, zunächst im Bergland von Tirol ostwärts und später auch im Südosten. Das Ganze bei viel Wind und Höchstwerten zwischen 18 und 28 Grad. So viel zum Wetter von Daniel Stanker.
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1: 0 Uhr, heute ist Sonntag, der 14. Juni, die Nachrichten mit Paul Kanker. 1,5 Jahre nach dem Rücktritt von David Egger-Kanzinger hat die Salzburger SPÖ wieder einen gewählten Chef. Beim Landesparteitag ist Arbeiterkammerpräsident Peter Eder zum neuen SPÖ-Vorsitzenden gewählt worden mit 95% der Stimmen. Aus Salzburg, Andreas Heyer.
2: In der Salzburger SPÖ herrscht Aufbruchstimmung. Nachdem man bei den letzten beiden Landtagswahlen jeweils das historisch schlechteste Ergebnis eingefahren hat, will man mit dem neuen Landesparteivorsitzenden Peter Eder zurück in die Landesregierung.
3: Denn dieses Land braucht eine Systemänderung auf allen Ebenen. Und die Sozialdemokratie in Salzburg mit ihrer Geschlossenheit wird dafür einstehen und dafür kämpft.
2: Damit meint Eder konkret etwa den Ausbau von Tageszentren, mobiler Pflege, ganztägiger Kinderbetreuung und den Bau von 1.000 geförderten Mietwohnungen pro Jahr, um leistbares Wohnen zu ermöglichen. Zuspruch für sein Programm gibt es heute auch vom SPÖ-Bundesparteivorsitzenden Vizekanzler Andreas Babler.
4: Und wo der Schuh drückt, dort ist die Sozialdemokratie die richtige Schuhnummer. Und genau das sind wir, die richtige Nummer, die große Nummer für Salzburg, damit dieses Land wieder besser wird.
2: Die nächste Landtagswahl in Salzburg findet im Frühjahr 2028 statt.
1: Um ein mögliches Abkommen zwischen den USA und dem Iran herrscht immer mehr Verwirrung. US-Präsident Donald Trump hat im Internet mitgeteilt, ein Abkommen für ein Ende des Irankriegs werde heute unterzeichnet. Unmittelbar danach werde die Straße von Hormus geöffnet. Das iranische Außenministerium hat zuvor erklärt, es werde heute kein Abkommen unterschrieben. Die Schweizer stimmen über eine Obergrenze für die Bevölkerung ab. Die wählerstärkste Partei, die SVP, fordert, die Zuwanderung zu begrenzen. Die Bevölkerungszahl soll bis 2050 bei 10 Millionen Einwohnern gedeckelt werden. Zurzeit leben etwas mehr als 9 Millionen Menschen in der Schweiz. Bei der Fußball-WM erlebt die Schweiz in ihrem Auftaktspiel eine Enttäuschung. Durch einen späten Ausgleich erreichen die Schweizer in San Francisco gegen Katar nur ein 1:1. Aus San Francisco Martin Lang.
5: Eine der ganz wenigen Torchancen nützen die Katarer in der 94. Minute per Kopf durch Boualem Kukki zum überraschenden 1:1 Ausgleich, nachdem die Schweizer nach 17 Minuten 1:0 in Führung gegangen sind. Das Spiel dominieren in der ersten und zweiten Hälfte, viele Torchancen vergeben und damit auch den Sieg Inter Mailand-Legionär Manuel Akanji.
6: So viele Chancen und wirklich, muss ich sagen, klare Torchancen, wo wir einfach das Goal machen. Und ich meine, schlussendlich spielen wir an einer WM und wenn man einem Gegner bis heute 94. Minute eine Chance gibt, dann passiert das halt irgendwann und sind wir selber schuld.
5: In der Gruppe B enden mit Schweiz gegen Katar und Kanada-Bosnien-Herzegowina die Auftaktspiele jeweils 1:1.
1: Ralf Rangnick bleibt nach der Fußball-Weltmeisterschaft Teamchef. In Santa Barbara in Kalifornien hat Rangnick erklärt, die Vertragsverlängerung bis 2028 sei eine Grundsatzentscheidung gewesen. Es sei ihm wichtig, weiter mit seinen Trainern, Betreuern und Medizinern arbeiten zu können. Rangnick dürfte 2 Millionen Euro netto pro Jahr verdienen. In der Formel 1 schafft es der WM-führende Kimi Antonelli erstmals in dieser Saison nicht in die erste Startreihe. Beim heutigen Grand Prix in Barcelona steht Antonelli auf Rang 3. Von der besten Position aus startet sein Mercedes-Teamkollege George Russell. Daneben steht Lewis Hamilton auf Ferrari. Das waren die Nachrichten mit Paul Kanker. Und nun zum Wetter.
7: Mit ein paar Schauern und Gewittern geht es in den Nordalpen weiter. Ansonsten verläuft die Nacht ruhig und wir starten mit 7 bis 17 Grad in den Tag. Tagsüber wird es nicht ganz so warm wie gestern, mit Höchstwerten zwischen 18 und 26 Grad. Im Westen und Süden hat es bis zu 28 Grad und dazu kommt teils kräftiger Wind. Dabei wechseln Sonne und Wolken. In den Nordalpen sind Schauer schon am Vormittag möglich. Die meisten Schauer und Gewitter gehen allerdings erst am Nachmittag im Bereich von Tirol bis ins Südburgenland nieder. So viel zum Wetter von Daniel Stank.
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1: Im Studio Daniel Theissl. Es ist 1 Uhr. Bei der Fußball-Weltmeisterschaft in Nordamerika bestreitet gerade Rekordweltmeister Brasilien sein Auftaktspiel. Gegner ist Marokko, gespielt wird in New York. Zur Pause steht es 1:1. Martin Lang.
2: Starkes, temporeiches Match von beiden Seiten mit vielen guten Szenen. Die Marokkaner in der Anfangsphase sogar stärker, aktiver. Ismael Saibari mit einem langen Ball auf ihn überhebt den herauslaufenden brasilianischen Torhüter Alisson. Und das 1:0 durch den Eindhoven-Legionär für die Marokkaner. 10 Minuten später Ausgleich durch Vinicius Junior, den Real Madrid-Star, über die linke Flanke. Ein Haken nach innen, zwei Haken nach innen und Schuss ins Kreuzeck. Brasilien, Marokko in New York zur Pause. 1:1 unentschieden in einem starken Auftritt von beiden Teams.
1: Mehr Gleichstellung in der Kinderbetreuung. Das fordert heute am Vatertag der Dachverband Männer, Burschen und Väterarbeit Österreich. Im Schnitt gehen Frauen 400 Tage in Karenz, Männer nur 9. Veronika Mauler berichtet.
3: Für eine gute Bindung zwischen Kind und Vater ist die erste Zeit entscheidend, sagt Erich Lehner vom Dachverband Männer, Burschen und Väterarbeit.
4: Das beginnt, dass sie Geburtsvorbereitung machen, dass sie dann den Papamonat haben und auch Karenz haben.
3: Aktuell bleibt aber nicht einmal 1% der Väter länger als ein halbes Jahr in Karenz. Während jede zweite Frau in Teilzeit arbeitet, ist es bei den Männern nur jeder 7.
4: Daher wäre es auch notwendig, dass man genau bei den Betrieben ansetzt, dass die Vereinbarkeit von Beruf und Familie für Männer fördern und strukturell unterstützen.
3: Der Dachverband der Männer, Burschen und Väterarbeit fordert unter anderem ein Karenzsystem, das Partnerschaftlichkeit ermöglicht. Das derzeitige setze finanzielle Fehlanreize und dränge Paare oft ungewollt in traditionelle Rollen zurück.
1: Viktor Orban bleibt Vorsitzender der rechtsnationalen Fidesz-Partei. Trotz der deutlichen Niederlage bei den vergangenen Parlamentswahlen in Ungarn stimmen beim Parteitag fast alle Delegierten für den Ex-Ministerpräsidenten. Orban sagt in seiner Rede, es sei aber an der Zeit, dass die jüngere Generation die Führung übernehme. Mehr als 300.000 Menschen haben in Wien an der 30. Regenbogenparade über die Ringstraße teilgenommen. Die Vienna Pride ist die größte Demonstration, um die Akzeptanz und gleiche Rechte für die LGBTQ-Community einzutreten. Und jetzt zum Wetter und zu Thomas Wostal.
5: Auch heute am Sonntag scheint für einige Stunden die Sonne. Stellenweise sind aber wieder Regenschauer dabei, zunächst vor allem vereinzelt im Bergland, besonders von Salzburg ostwärts. Ab dem späteren Nachmittag sind dann kräftige Gewitter möglich, die besonders in der südlichen Steiermark und im Südburgenland. Es wird warm heute, mit Höchstwerten meist zwischen 18 und 26 Grad. Im Süden und im Westen gibt es stellenweise um die 28 Grad. Und auch heute kommt kräftiger Westwind auf. Und wer auf den Bergen unterwegs ist, in 2000 Meter Höhe, hat es heute um die 10 Grad.
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1: Im Studio Daniel Theissl. Es ist 2 Uhr. Brasilien gegen Marokko bei der Fußball-Weltmeisterschaft. Es läuft bereits die Nachspielzeit und es wirkt ein bisschen so, als wären beide Top-Teams mit einer Punkteteilung zufrieden. Martin Lang.
2: Ja, im Moment 1-1 unentschieden. Die Marokkaner sind nach 21 Minuten in Führung gegangen und Brasilien hat dann aufs Tempo gedrückt. Traumausgleich durch Vinicius Junior. Aber in der zweiten Hälfte haben beide Mannschaften eher aufs Verteidigen geachtet. Jetzt in der 10-minütigen Nachspielzeit machen beide mehr für Spiel. Vor allem die Brasilianer, aber sie vergeben ihre Torchancen. Wir haben noch 5 Minuten zu spielen. Aber es sieht nach einem Unentschieden zum WM-Auftakt für den 5-fachen Weltmeister mit einem 1-1 in New York aus.
1: Gefährlicher Trend. Immer mehr junge Menschen informieren sich im Internet über psychische Gesundheit und suchen nach einer sogenannten Wunschdiagnose. Am häufigsten geht es dabei um die Hyperaktivitätsstörung ADHS. Gabi Konrad berichtet.
3: Bei einer aktuellen Umfrage unter 93 Psychologinnen und Psychologen österreichweit sagt mehr als die Hälfte, der Trend Wunschdiagnose aus dem Internet nehme stark zu. Besonders häufig geht es um ADHS, sagt die Psychiaterin Jutta Leth.
4: Beim ADHS ist es sozusagen ein Erklärungsmodell dafür, warum ich zum Beispiel in der Schule nicht vom Fleck komme, ja, und mich nicht konzentrieren kann. Und dann ist es natürlich irgendwie, glaube ich, auch ganz gut zu sagen, naja, ich habe eine Krankheit, ich kann ja gar nicht.
3: Eine seriöse Abklärung sei wichtig, aber aufwendig und komplex. Erhalten Betroffene nicht das gewünschte Ergebnis, sei der Frust oft groß. Fachleute fordern, das Phänomen Wunschdiagnose in der Aus- und Weiterbildung stärker aufzugreifen, um besser reagieren zu können.
1: Tausende Menschen haben in London an der traditionellen Geburtstagsparade zu Ehren von König Charles teilgenommen. Der Monarch und Königin Camilla sowie Prinzessin Kate und ihre Kinder sind in Kutschen gefahren. Prinz William ist auf dem Pferd geritten. Zum Abschluss der Zeremonie gab es auch wieder die traditionelle Flugshow der Royal Air Force. Mit 150 Skorpionen im Gepäck wollte ein Schmuggler Südafrika verlassen. Der 28-jährige Mann wurde am Flughafen Kapstadt festgenommen. Die giftigen Tiere hat er zwischen Kleidungsstücken versteckt. Wohin er reisen wollte, ist nicht bekannt. Und jetzt zum Wetter und zu Thomas Wostal.
5: Der Sonntag bringt uns einige Stunden Sonnenschein. Aber auch heute ziehen in einigen Regionen Regenschauer durch, zunächst vor allem da und dort im Bergland, besonders von Salzburg ostwärts. Ab dem späten Nachmittag kann es dann besonders im Süden der Steiermark und im Südburgenland kräftig gewittern. Es wird warm heute, mit Höchstwerten meist zwischen 18 und 26 Grad, im Süden und im Westen stellenweise um die 28. Und auch heute kommt kräftiger Westwind auf. Eine gröbere Hitzewelle gibt es dann nächste Woche, ab Mittwoch, mit Temperaturen verbreitet über 30 Grad.